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6:56 Uhr, einen wunderschönen Mittwochmorgen. Heute ist der 26. August und heute ist Tag des Toilettenpapiers. Ja!

Na dann an dieser Stelle schöne Grüße an euer Toilettenpapier. Ich hoffe, ihr habt welches. Darauf soll nämlich der heutige Tag aufmerksam machen. Und ich mache euch aufmerksam auf die Nachrichten. Die gibt es gleich wieder in knapp 3 Minuten heute Morgen mit Ali Biber. Bis gleich.

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1: Schönen guten Mittwoch. Danke, Steffen, für die Hilfe. Schönen guten Morgen auf alle Fälle heute in Nachrichten-Alibi war, das weiß ich noch. Los geht's. Die strukturelle Neuausrichtung des Veranstaltungsmanagements in Rostock, sie verzögert sich. Über das neue Konzept soll die Bürgerschaft nun erst im Oktober abstimmen, teilte die Verwaltung mit. Es sieht vor, unter anderem die Au, das Tourismusamt, den Museumspark und den Großmarkt aufzulösen. Die Aufgaben sollen künftig größtenteils von der Messegesellschaft in Rostock übernommen werden. Und der Bereich Umweltbildung, bisher im Igerpark angesiedelt, der wird dem Zoo angegliedert. Von der Umstrukturierung erhofft sich die Rostocker Stadtverwaltung mittelfristig Einsparungen von mindestens 3 Millionen Euro jährlich. Der Sportverein PSV Rostock hat finanzielle Unterstützung vom Land bekommen. 48.000 Euro überreichte Sportministerin Drese zum Wochenstart. Das Geld soll helfen, um die Strukturen des Vereins weiterzuentwickeln, bessere Rahmenbedingungen für Sportler und ehrenamtlich Engagierte zu schaffen. Konkret soll die Förderung helfen, Geschäftsstelle und Trainingsstätten zusammenzulegen und Umkleidekabinen umzubauen. Der PSV Rostock gilt als der größte Kinder- und Breitensportverein bei uns in Mecklenburg-Vorpommern. Das Schweriner Bildungsministerium hat seit Jahresbeginn 690 unbefristete und befristete Lehrkräfte eingestellt. Laut Bildungsministerin Oldenburg bewegt sich die Zahl auf dem Niveau des Vorjahres. Etwa 35% der neu eingestellten Personen sind dabei Seiteneinsteiger. Die Quote hat sich allerdings leicht verringert. Um den Unterricht im Land auch langfristig abzusichern, müssen rein rechnerisch allein in den kommenden 5 Jahren etwa 3.600 Lehrkräfte eingestellt werden. Laut der Ministerin will MV davon 2.700 selbst ausbilden. In Schleswig-Holstein werden jüdische Mitbürger zunehmend eingeschüchtert, angefeindet und bedroht. Wie die Landesregierung in Kiel gestern mitteilte, wird dies sowohl in sozialen Netzwerken als auch auf der Straße registriert. Sie hat nun deshalb gemeinsam mit den jüdischen Landesverbänden einen Landesaktionsplan um rund 30 Maßnahmen erweitert. Unter anderem sollen Polizei, Justiz, Lehrkräfte, aber auch Beschäftigte der Landesverwaltung stärker zum Thema Antisemitismus geschult werden. In Schleswig-Holstein gibt es 9 jüdische Gemeinden mit insgesamt rund 1.500 Mitgliedern. Und der Oman und der Iran haben sich auf einen Rahmenplan für die sichere Schifffahrt durch die Straße von Hormus geeinigt. Vorgesehen ist offenbar, sichere Schifffahrtsrouten einzurichten sowie ein Projekt zur Minenräumung in der Meerenge zu initiieren, teilten die Außenminister der beiden Länder am Abend in einer gemeinsamen Erklärung mit. Eine offizielle Bekanntgabe der Einigung steht allerdings noch aus. Die Straße von Hormus ist seit Ende Februar für die freie Schifffahrt faktisch geschlossen. Der Iran verlangt eine Maut, die USA haben ihrerseits eine Seeblockade iranischer Häfen eingerichtet. Soweit die Nachrichten.
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3: Und das Hochdruckgebiet, was uns nochmal spätsommerliches Wetter heute bringt, hat einen ganz tollen Vornamen, Ali. Wie heißt es denn? Entweder heißt es Ali oder...
1: Steffen natürlich.
3: Es heißt Steffen. Warum ist dieses tolle Hochdruckgebiet nach mir benannt oder habe ich es nach ihm benannt? Na, ist egal. Also heute schönes Wetter, heute Vormittag viel Sonnenschein, jetzt bei 16 Grad. Es geht aber ganz langsam bergauf, heute Höchsttemperaturen um 24 Grad. Am Nachmittag können da noch mal ein paar mehr Wolken über Rostock ziehen. Es bleibt auf jeden Fall trocken. Der Wind allerdings frischt auf und bleibt uns auch morgen noch ziemlich böig unterwegs aus östlichen Richtungen. In der Nacht kaum Wolken bei 13 Grad. Da kühlte sich ganz schön schnell ab. Und morgen dann noch mal 27 Grad bis zu 10 Sonnenstunden. Und auch da böiger Wind aus östlichen Richtungen. Freitag dann ist die Herrlichkeit schon wieder vorbei. Dann kommen dichte Wolken neben etwas Sonne und 25 Grad. Und am Freitag kann es dann zum Abend noch einzelne Schauer geben, da ist dann der Steffen wieder vorbei.
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3: 7:04 an diesem Mittwochmorgen. Heute ist schon der 26. August. Der Sommer zerrinnt uns zwischen den Händen, zwischen den Kalenderblättern. Aber aus der Loro-Nachrichtenredaktion zerrinnt er nicht. Der Ali, guten Morgen.
1: Moin, moin. Ich könnte noch mit ein bisschen mehr Steffen leben.
3: Ganz stabil ist er da, der Ali. Ja, ich kann mit Steffen auch leben, jeden Tag. Wie auch immer ihr gerade heißt. Wenn ihr Loro hört, habt ihr das Richtige eingeschaltet. Einen schönen Start mit uns in den Tag und seid gut informiert. Mit der richtigen Musik natürlich auch.

Der Blick auf die Loro-Uhr, 7 Uhr und 7 Minuten. Toilettenpapier hatten wir heute Morgen schon. Was noch fehlt, ist ein tolles Frühstück.

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Und um 7:10 ist es jetzt Zeit für uns ins Kalenderblatt zu schauen. Heute haben Margareta, Patricia, Elisabeth und Gregor ihre Namenstage. Und was ist da so passiert am 26. August? Zum Beispiel die Bravo, die Jugendzeitschrift, weiß gar nicht, ob die es heute noch gibt, ob die noch jemand kennt, erscheint zum ersten Mal 1956, begleitet jahrzehntelang Generationen. Die 20. Olympischen Sommerspiele öffnen 1972 in München, auch wenn sie sehr traurig zu Ende gehen. Sigmund Jähn ist der erste Deutsche, der 1978 ins Weltall startet. Und sehr makaber, eigentlich war er ja DDR-Bürger, also der erste DDR-Bürger, der ins All startete, aber plötzlich war er ja Gesamtdeutscher, weil ein Bundesrepublikaner ja es noch nicht geschafft hatte. Also Sigmund Jähn 1978. Der erste gesamtdeutsche Duden erscheint nach der Wiedervereinigung 1991. Und die prominenten Geburtstagskinder sind heute Mark Benecke, also dieser Kriminalbiologe da, 1970 geboren worden, die Sängerin Dagmar Koller 1939 und Mutter Teresa kam 1910 zur Welt. Wenn ihr heute Geburtstag habt an dieser Stelle oder was anderes Tolles zu feiern, macht euch einen schönen Tag mit Loro.

7.15 Uhr, Viertel 8, einen schönen guten Morgen, hallo aus dem Weckrufstudio. 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Und beim Wetter brauchen wir heute nicht viel zu schauen. Es gibt viel Sonnenschein zum Nachmittag, kennen auch mal ein paar dichtere Wolkenfelder. Es bleibt aber trocken heute bei Höchstwerten so um die 24 Grad. Und morgen wird es dann richtig toll, 27 Grad die Höchsttemperaturen.

Radio aus Rostock, Radio für Rostock hier auf Loro um 7.18 Uhr. In den Sommermonaten zieht es viele Touristen an den Warnemünder Strand oder in das Rostocker Stadtzentrum. Viele von ihnen müssen Kurtaxe zahlen, eine Pflichtabgabe an die Stadt. Was das genau

0: Gäste zahlen derzeit 3,70 Euro pro Person und Tag. Tagesgäste 2,25 Euro. Die Kurtaxe wird für touristische Zwecke wie Strandpflege, Sicherheit, Veranstaltungen und den Wasserrettungsdienst verwendet. Mit der Zahlung erhalten Gäste eine Gästecard. Übernachtungsgäste bekommen diese direkt bei der Unterkunft. Tagesgäste können die Karte entweder digital beim Kauf über den Webshop oder an den Rostock-Informationen erwerben. Die Gästecard dient einerseits als Nachweis zur bezahlten Kurtaxe, andererseits erhält man mit dieser diverse Vergünstigungen und Rabatte auf touristische Angebote in und um Rostock. Übernachtungsgäste können zudem die öffentlichen Verkehrsmittel kostenfrei nutzen. Die Kurabgabepflicht entfällt bei Durchreisenden und Dienstreisenden. Kinder von 6 bis 14 Jahren und Schwerbehinderte mit einem Grad der Behinderung ab 50 zahlen einen ermäßigten Beitrag von 1,45 Euro pro Tag bei Übernachtungsgästen. Bei ermäßigten Tagesgästen entfällt die Abgabe komplett. Jedoch könnten sich diese Beiträge bald ändern.
1: Ab Oktober soll die Kurtaxe in Rostock und Warnemünde angehoben werden. Dabei soll die Inklusion der öffentlichen Verkehrsmittel entfallen. Die Stadt hat eine Änderung der Satzung erarbeitet und in einer Sitzung des Ortsbeirats Warnemünde erläutert. Nach dem Vorschlag der Verwaltung und Eva Maria Kröger sollen Tages- und Übernachtungsgäste künftig 3,30 Euro bezahlen. Das bedeutet eine Erhöhung von etwa 1,05 Euro für Tagesgäste, aber eine Preissenkung von 40 Cent für Übernachtungsgäste. Der Unterschied? Die Abgabe soll in Zukunft nur noch pro Übernachtungstag berechnet werden und nicht mehr pro Aufenthaltstag. Mit dieser Neuerung möchte die Hansestadt eine Gleichbehandlung der Gästearten erreichen. Die Entscheidung werde damit begründet, dass viele Übernachtungsgäste im Laufe des Tages anreisen und die Stadt an ihrem Abreisetag bereits vormittags verlassen. Das unterscheide sich von einem vollen Aufenthaltstag. Die Erhöhung selbst werde durch eine Berechnung der Stadt gestützt, welche mit 7,5 Millionen Euro an touristischen Ausgaben rechnet. Diese sollen über die Kurtaxe finanziert werden, wobei die Stadt einen Eigenanteil trägt. Die kostenfreie Nutzung des ÖPNV soll zukünftig nicht mehr in der Abgabe enthalten sein. Grund dafür seien gestiegene Kosten seitens des Verkehrsverbunds Warnow. Zunächst soll die Einbindung des Nahverkehrs in die Kurtaxe für 2 Jahre ausgesetzt werden. Die Stadt versuche in der Zeit, ein tragfähiges Angebot zu erarbeiten. Dieser Beschluss spaltet aktuell die politischen Meinungen. Die Bürgerschaft wollte ursprünglich Anfang Juli über eine neue Satzung entscheiden. Die Vorlage der Verwaltung sei laut Einschätzung von Experten rechtssicher und ziehe die Belastbarkeit der Touristen mit ein. SPD, Linke und Grüne haben eine erneute Überprüfung der Einbindung des öffentlichen Nahverkehrs beantragt. Um eine Lösung für den Konflikt zu finden, plant die Verwaltung nun 2 getrennte Beschlussvorschläge, welche den Gremien vorgelegt werden. Einer bindet den Nahverkehr mit ein, der andere verzichtet darauf. Damit möchte man Wettbewerbsnachteile und Akzeptanzprobleme abwägen und über die Notwendigkeit der Anbindung des ÖPNV diskutieren.
2: Annika und Luca über die Kurtaxe in Rostock mit einer noch ausstehenden Entscheidung wird das auch weiterhin ein heiß diskutiertes Thema bleiben. Und zukünftige Entwicklungen, darauf dürfen wir gespannt sein.

Bereits im Alter von 10 Jahren schrieb sie ihre ersten Songs und gab mit 13 Jahren ihr erstes Konzert. Die Rede ist von Dolly Parton. Sie ist nun im Alter von 80 Jahren gestorben. Einer ihrer Riesenhits war zum Beispiel Jolene. 100 Millionen Platten hat sie veröffentlicht. Wir spielen jetzt zu ihrem Angedenken 9 to 5 Dolly Parton.

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1: Und das um 7.30 Uhr haben wir es gleich im Studio Ali Viva. Jetzt sind die Kurznachrichten an der Reihe. Der Rostocker Wasserspringer Finn Awa hat seinen Medaillensatz bei der Junioren-Weltmeisterschaft in Kroatien komplettiert. Nach Bronze im Synchronspringen vom 3-Meter-Brett und Gold im Einzel holte der 17-jährige Rostocker gestern nun Silber vom 1-Meter-Brett. Der Rostocker Ortsteil Jürgeshof bekommt eine feste Blitzeranlage. Die Stadtverwaltung hat die dafür notwendigen finanziellen Mittel bewilligt. Insgesamt rund 160.000 Euro. Das letzte Wort hat natürlich die Bürgerschaft. In Jürgeshof ist die Zahl der Geschwindigkeitsüberschreitungen zuletzt drastisch gestiegen. In Stralsund gibt es jetzt einen Harald-Lastowka-Platz. Er wurde gestern nahe dem Ozeaneum eingeweiht. Lastowka war nach der Wende 18 Jahre lang Oberbürgermeister der Hansestadt Stralsund. Der CDU-Politiker hatte auch entscheidend mitgeholfen, das Ozeaneum in die Stadt zu tragen. Und die Ostdeutsche

0: Deutsche Traditionsmarke Halberstädter Würstchen, die gibt es nicht mehr. Der Betrieb hat die Produktion nach einer Insolvenz gestern endgültig eingestellt. Zuvor waren mehrere Rettungsversuche gescheitert. Zuletzt arbeiteten noch 50 Personen beim Konservenhersteller. Die Würstchenfabrik in Halberstadt gab es seit 1883. Und in Zentralamerika haben mehrere Länder einen Dürrealarm ausgelöst. Die Regierungen von Panama, El Salvador und Honduras reagierten damit auf wochenlange Trockenheit, wollen aber auch auf das Klimaphänomen El Niño vorbereitet sein. Das Welternährungsprogramm der Vereinten Nationen hatte vor wenigen Tagen erst vor dem Extremwetter gewarnt. Soweit einige Kurzinfos.
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2: Das mit den Würstchen habe ich gestern übrigens zufällig gesehen, die Geschichte. Der Fleischermeister, wie auch immer, da und der konnte seine Würstchen in der Dose nicht loswerden, weil er die für ein Sommerfest gemacht hat. Und da hat es gehagelt und gewittert und dann musste er die Dosen irgendwie auf irgendeine Weltausstellung schicken. Und da war es ein Riesenerfolg und seitdem verkaufen sich Würstchen in der Dose.
0: Aus Halberstadt?
2: Aus Halberstadt. Hoffentlich habe ich es noch richtig im Kopf. So, kommen wir zu den Rostocker Würstchen in der Dose, besser gesagt zu unseren Höhepunkten. Das ist die Ostsee heute mit 18 Grad. Nur für die Mutigen, aber das Wetter spielt trotzdem mit. Viel Sonnenschein bis zu 7 Stunden, 24 Grad Höchsttemperatur. Nur am Nachmittag ziehen ein paar dichtere Wolken über Rostock hinweg. Der Wind allerdings frischt dann auch auf. Am Nachmittag kommt teilweise Böig daher aus östlichen Richtungen. In der Nacht Tiefstwerte um 13 Grad, es bleibt trocken. Morgen dann noch freundlicher, 10 Sonnenstunden bis 27 Grad Höchsttemperaturen hier bei uns in Rostock. Am Freitag allerdings ist es dann wieder vorbei mit der Herrlichkeit. Viele Wolken, einzelne Schauer, aber auch ein bisschen Sonnenschein. Freitag dann bei 25, maximal 26 Grad Tageshöchsttemperaturen.
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2: Und die Pollenallergiker haben wir noch vergessen. Heute sind ganz schwach Beifuß. Pollen unterwegs hier bei uns in der Stadt. Den Ali habe ich nicht vergessen, der ist heute verantwortlich für die Nachrichten. Guten Morgen.
0: Guten Morgen.
2: Mein Name ist Steffen Janssen und wir reden in der nächsten halben Stunde über Spielen, aber nicht Kinder oder Erwachsene, die spielen, sondern warum spielen eigentlich Kinder, steht hier bei mir. Ali, ist es falsch?
0: Ich weiß nicht, heute startet Gamescom, da hat es auch mit Spielen zu tun.
2: Ja, spielende Säugetiere steht hier bei mir und da steht spielende Erwachsene. Okay, also wir haben noch 7 Minuten Zeit und dann kriegen wir raus, also ihr kriegt dann raus, welche Tiere oder Menschen der Luca meint mit den Spielen. Also

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0: Guten Morgen Rostock, guten Morgen liebe Welt hier auf Loro, 7.40 Uhr, 10 Minuten nach halb acht. Ob als Kind im Kindergarten, als Jugendlicher auf der Playstation, im Sport oder doch im Schachverein. Menschen aller Altersstufen und über Kulturen hinweg spielen. Aber warum nun eigentlich?
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2: Spielen gehört zu den erstaunlichsten Verhaltensweisen im Tierreich. Schon kleine Kinder beginnen zu spielen, lange bevor sie lesen, schreiben oder rechnen können. Dabei sieht Spielen oft nach purem Spaß aus. Doch dahinter steckt eigentlich viel mehr. Menschen nutzen Spiele, um ihre Umwelt zu erkunden und neue Fähigkeiten auszuprobieren. Ein Kind, das mit Bauklötzen spielt, lernt beispielsweise ganz nebenbei etwas über Formen, Gleichgewicht und Ursache und Wirkung. Beim gemeinsamen Spielen lernen Kinder außerdem, Regeln zu verstehen und Rücksicht auf andere zu nehmen. Aber auch Erwachsene spielen, etwa Fußball, Brettspiele oder Computerspiele. Spielen kann ganz simpel dabei helfen, Stress abzubauen und soziale Beziehungen zu stärken. Besonders spannend ist aber, dass nicht nur Menschen spielen. Auch zahlreiche Säugetiere und Vögel zeigen spielerisches Verhalten. Junge Katzen jagen beispielsweise scheinbar ihre eigenen Schwänze oder springen aufeinander los. Das wirkt lustig, könnte aber auch gleichzeitig wichtige Fähigkeiten für das spätere Leben trainieren. Beim Raufen lernen junge Tiere, ihre Kraft zu kontrollieren und die Signale anderer richtig zu deuten. Beim Jagen üben sie Bewegungen, die später bei der Nahrungssuche nützlich sein können. Auch junge Affen klettern, verfolgen sich und raufen miteinander. Raben und andere intelligente Vögel wurden ebenfalls beim Spielen beobachtet. Manche Tiere lassen sogar Gegenstände immer wieder fallen oder bewegen sie auf ungewöhnliche Weise. ForscherInnen vermuten, dass Spielen besonders wichtig ist, wo Tiere flexibel auf neue Situationen reagieren müssen. Allerdings ist auch nicht jedes Verhalten, das für uns Menschen wie Spielen aussieht, tatsächlich spielerisch. WissenschaftlerInnen achten deshalb auf bestimmte Merkmale, etwa darauf, dass eine Handlung freiwillig, wiederholt und ohne unmittelbaren praktischen Zweck ausgeführt wird. Außerdem findet Spielen besonders häufig bei jungen Tieren statt. Das ist ziemlich logisch, denn ihr Gehirn und ihr Körper befinden sich noch in einer wichtigen Entwicklungsphase. Durch spielerisches Ausprobieren können sie lernen, dass jeder Fehler sofort gefährlich werden kann. Spielen ist also eine Art Training, bei dem die Natur ein erstaunliches Belohnungssystem eingebaut hat. Spielen macht Spaß. Aber es ist auch nicht nur das. Bei Tieren ist Spielen oft ein Verhalten, das sich ein Tier eher dann leisten kann, wenn seine unmittelbaren Überlebensbedürfnisse einigermaßen gedeckt sind. Denn Spielen kostet Energie und bringt kurzfristig keinen offensichtlichen Überlebensvorteil. ForscherInnen vermuten deshalb, dass Spielen auch eine Art Signal für andere ist. Und zwar, ich kann es mir leisten, meine Energie zu verschwenden. Und wie gesagt, wer spielt, testet Möglichkeiten aus, macht Fehler und versucht es einfach noch einmal. Dabei entstehen manchmal sogar völlig neue Ideen und Verhaltensweisen. Ob ein Kind einen Turm baut oder ein Fuchs einem herumwirbelnden Blatt hinterherjagt. Hinter dem scheinbaren Zeitvertreib kann erstaunlich viel Lernen stecken. Spielen ist damit nicht bloß eine Beschäftigung für langweilige Stunden, sondern ein faszinierender Teil des Lebens und des Lernens.
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0: Und für alle Spielefreunde, heute startet sie die weltgrößte Computer- und Videospielmesse, die Gamescom, und das Ganze in Köln. Mit einem Ausstellerrekord, mehr als 1000 Firmen, Verbände und Organisationen präsentieren sich dort. Erwartet werden mehr als 350.000 Besucher, nicht nur aus Deutschland, sondern aus der ganzen Welt.

sagenhaftes Rostock. Das ist ein weiterer Rundgang der Rostocker Geschichtswerkstatt. Los geht's heute um 17 Uhr. Treffpunkt ist das Kröpeliner Tor. 7 auf einen Streich wird Birgit Wendt erzählen über die 7 Wunder, ich habe gesagt 7 Weltwunder der Hansestadt. Also 17 Uhr heute der Rundgang am Kröpeliner Tor. Geht's los um 17 Uhr. Das Wetter spielt heute mit. Es ist durchwachsen, aber trotzdem positiv. Bis zu 24 Grad werden es. Neben Sonne gibt es am Nachmittag aber auch mal ein paar längere wolkige Abschnitte. Und der Wind nimmt zu, kommt aus östlichen Richtungen am Nachmittag teilweise böig. Und morgen dann sogar nochmal mit 27 Grad richtig schöner Höchsttemperatur.

Die richtige Zeit für Rostock, nicht nur zum Aufstehen, 7.52 Uhr hier auf Loro. Verhaltensweisen ändern sich im Laufe der Zeit, im Laufe der Jahrzehnte. Und ich habe gestern in der Praline aus dem Jahr 1960 eine wunderschöne Anfrage an die Verhaltensforscherin gefunden. Fräulein Lena H. schreibt nämlich damals: Wie muss ich mich verhalten, wenn jemand niest? Entspricht es den Regeln der Höflichkeit, freundlich Gesundheit zu wünschen oder nicht? Bislang habe ich es immer so gehalten. Neuerdings höre ich von verschiedenen Seiten, dass es keineswegs höflich sei. Was ist nun richtig? Die Antwort von der Praline Redakteurin: Liebes Fräulein H., wünschen Sie nicht Gesundheit, als zu ungestüme Äußerung unseres Körpers sollen wir in Gegenwart anderer vermeiden und zum Beispiel einen herannahenden Niesreiz unterdrücken oder zumindest seine Entladung für andere möglichst unmerkbar machen. Wenn dies nun einmal nicht gelingen sollte, so ist es taktvoll, von anderen davon nicht weiter Notiz zu nehmen. Diese international gültige Regel setzt sich auch mehr und mehr in Deutschland durch. Praline 1960. Wieder was gelernt hier bei Loro. Schönes Aufstehen, 7 Minuten vor 8, gleich um 8 wieder die Nachrichten. Bis dahin haben wir aber noch richtig tolle Musik zum Wachwerden.

7.56 Uhr, das heißt, 4 Minuten haben wir noch Zeit. Besser gesagt, Ali Biwer, der steht schon am Drucker und bereitet die Nachrichten vor. Und folgende Themen will er uns dann hier erzählen. Rostocker Rosengarten bewirbt sich um den Landschaftspreis. Netzwerk gegen Krebs wird gestärkt. Und Magdeburg will Gerichtsgebäude zu einer Schwimmhalle umbauen. Diese Themen und mehr heute gleich bei uns in den Nachrichten.

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1: Und da sind wir acht wunderschönen Dienst. Bin ich schon wieder durcheinander?
2: Mittwoch.
1: Mittwoch. Schönen guten Morgen. Die strukturelle Neuausrichtung des Veranstaltungsmanagements der Hansestadt Rostock, dieses verzögert sich, denn über das neue Konzept soll die Bürgerschaft nun erst im Oktober abstimmen. Darüber informiert die Verwaltung. Das Konzept sieht unter anderem die Auflösung des Tourismusamtes, des Museumsparkes und des Großmarktes vor. Die Aufgaben sollen künftig größtenteils von der Messegesellschaft in Rostock übernommen werden. Und der Bereich Umweltbildung, der wird im Zoo mit eingegliedert. Von der Umstrukturierung erhofft sich die Rostocker Stadtverwaltung mittelfristig Einsparungen von mindestens 3 Millionen Euro jährlich. Der Rostocker Rosengarten erhofft auf den Norddeutschen Landschaftsarchitekturpreis. Der Preis wird kommende Woche in Hamburg verliehen. Insgesamt haben sich dafür mehr als 100 Projekte aus dem Norden beworben. Die Hansestadt Rostock hatte den Rosengarten gerade erst saniert. 4 Millionen Euro kostete die Neugestaltung. Dabei sollte die historische Grundform annähernd wiederhergestellt werden. Außerdem wurde die Bewässerung automatisiert und die Auswahl der Rosen den zunehmend hitzigen Sommertemperaturen angepasst. Die Schweriner Landesregierung will die Krebsforschung und die Krebspräventionsarbeit deutlich verbessern. Dafür wurde gestern nun ein Landesbeirat Onkologie gegründet. Die konstituierende Sitzung soll in der kommenden Woche erfolgen. Darüber informierte das Wissenschaftsministerium. Aufgabe des Beirats ist es, die zentralen Akteure der Krebsmedizin aus Forschung und Versorgung, aber auch Betroffene, Kostenträger und Politik zu vernetzen, bestehende Strukturen zu verbessern und die Krebsversorgung in den ländlichen Regionen zu sichern. Im Rahmen des Projekts finanziert das Land jeweils 2 zusätzliche Professoren an den Universitätsmedizinen in Greifswald und Rostock. In Magdeburg soll ein provisorisches Gerichtsgebäude zu einer Schwimmhalle umgebaut werden. Das plant jedenfalls die Stadtverwaltung. Morgen soll der Stadtrat endgültig über das Projekt entscheiden. Das Gerichtsgebäude war speziell für den Prozess um den Magdeburger Weihnachtsmarktanschlag errichtet worden. Seit Ende Juni steht es nun aber leer. Für den Umbau will die Stadt rund 3,5 Millionen Euro bereitstellen. Bereits ab November könnten dort dann Magdeburgs Leistungssportler des Bundesstützpunktes Schwimmen trainieren. Und in Syrien hat die kurdisch dominierte Miliz Demokratische Kräfte Syriens, kurz SDF, ihre Auflösung verkündet. Das sagte deren Anführer Abda gestern Abend im syrischen Fernsehen. Dabei berief er sich auf ein Abkommen mit der syrischen Regierung um Staatspräsident al-Sharaa. Die Kämpfer der Einheit sollen jetzt in die Armee eingegliedert werden. Die SDF hatte mitgewirkt, den Islamischen Staat in der Region zu bekämpfen. Sie war zugleich jahrelang ein wichtiger Partner der USA. Soweit die Nachrichten.
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2: 18 Grad, die Temperatur hier bei uns im Rostocker Stadthafen. Dazu gibt es heute 7 Stunden Sonnenscheindauer. Das ist nicht so viel wie möglich wäre, denn am Nachmittag kommen auch ein paar dichtere Wolken zu uns gezogen. Es bleibt aber trocken und zum Abend kehrt dann auch wieder etwas Sonne zurück. 24 Grad Höchsttemperaturen, das ist so ein Mittelding zwischen ganz heiß und ganz kalt. Also ich denke, man kann es nicht allen recht machen, aber es ist ein schöner Kompromiss. Der Wind wird heute dann frischer werden, am Nachmittag ziemlich böig aus östlichen Richtungen. 20.18 Uhr ist dann Sonnenuntergang, 13 Grad Nachttemperaturen und morgen dann bis zu 27 Grad. Ganz viel Sonnenschein und immer noch ein frischer Wind aus östlichen Richtungen. Zum Freitag ist es dann vorbei mit dem schönen sonnigen Wetter. Dann kommen dichtere Wolken zu uns, einzelne Schauer sind möglich, aber auch ein bisschen Sonne. Am Freitag die Tageshöchsttemperaturen 25 Grad in Rostock.
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2: 8:04 ist die Uhrzeit und heute ist Mittwoch. Ali, schreibst dir groß auf. Mittwoch, der 26. August. Der Monat ist auch schon bald wieder rum und gut, dass ich hier meinen schlauen Zettel habe. Heute ist schon, wir haben schon die 35. Kalenderwoche und der 238. Tag des Jahres. Also es geht straff auf Weihnachten zu. Und Ali geht wieder zu an seinen Rechner, an seinen Arbeitsplatz und ist gleich wieder zu hören in einer halben Stunde.
1: Machen wir so.
2: Mein Name ist Steffen Janssen und ich sage euch schon mal, um was es hier in der nächsten halben Stunde geht. Da geht es um die Quartiersmanagerin in Groß-Klein. Und wenn mich nicht alles täuscht, hat die Dame ihren Job erst vor kurzem angetreten. Und was sie Tolles machen will, das hört ihr gleich hier bei uns bei Loro. Es gibt da

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0: Hallo Mittwoch, 8:10 hier bei uns auf Loro. Der Stadtteil Groß-Klein ist wieder vollzählig, denn seit Juli gibt es wieder eine Quartiersmanagerin. Amalie Hank heißt sie. Die 28-Jährige stellt sich dieser Tage bei meinen Kollegen von der Stadtteilredaktion Jens und Caroline vor. Und hier hören wir ein paar erste Eindrücke.
1: Also nochmal zur Einleitung. Wir haben die neue Stadtteilmanagerin aus Groß-Klein hier, Amalie Hank, die seit Juli im Amt ist. Hallo Amalie, sag doch einmal, für alle Hörenden, wer bist du und wie bist du eigentlich Quartiersmanagerin geworden?
2: Ja, hallo an alle. Ich bin Amalie. Ja, mein Weg hat mich über ein paar Umwege zum Quartiersmanagement geführt. Ich habe an der Uni Rostock Soziologie studiert und mich da schon früh für soziale Ungleichheiten und gesellschaftliche Strukturen interessiert. Und besonders spannend fand ich dann immer die Frage, wie eine Bevölkerung ihr Wohnviertel prägen kann und auch andersrum. Und zum Ende des Studiums habe ich dann aber gemerkt, dass ich nicht nur wissenschaftlich und theoretisch auf diese Frage schauen möchte, sondern dass ich auch direkt mit Menschen zu tun haben möchte. Und dann konnte ich das in meiner vorherigen Arbeitsstelle umsetzen, habe da bei der Deutschen Seemannsmission im Rostocker Überseehafen gearbeitet und mich dort um die Belange der Seeleute gekümmert, die aus allen Teilen der Welt kommen und ja teilweise monatelang von ihrem Zuhause entfernt sind. Und ja, da habe ich dann nochmal gemerkt, wie wichtig es ist, dass Menschen jemanden zum Zuhören haben und ja, jemanden haben, der gemeinsam mit ihnen nach Lösungen sucht. Dann hat sich halt die Möglichkeit ergeben, das Quartiersmanagement in Groß-Klein zu übernehmen. Und da dachte ich, kann ich diese beiden Interessen, die ich habe, also genau einmal so die Bevölkerung und die städtebaulichen Begebenheiten, aber auch der direkte Kontakt zu Menschen zusammenzubringen.
1: Was hat dich denn an Groß-Klein besonders gereizt? Gibt es da irgendwas? Also kanntest du den Stadtteil schon vorher? Hattest du schon Bezüge zu Groß-Klein? Also warum gerade Groß-Klein?
2: Ja, diese Wohngebiete haben einfach in den letzten Jahrzehnten sehr viel Veränderung und Umbrüche durchgemacht. Erst diese ganzen Neubezüge, dann die Wende, wo sich die Bevölkerungszusammensetzung nochmal sehr verändert hat. Und das fand ich sehr spannend und das ist ja in Groß-Klein so auch zu sehen, aber auch in anderen Stadtteilen. Und dann habe ich tatsächlich vor einigen Jahren beim Mikrozensus mitgearbeitet, also bei dieser großen Bevölkerungsbefragung. Und da war Groß-Klein ja zufälligerweise mein Erhebungsgebiet und da habe ich halt Leute befragt und so einfach schon ein paar Menschen kennengelernt und auch, ja, wie vielfältig die Bewohnerschaft da ist.
1: Mhm. Und als du dann angefangen hast mit deiner neuen Stelle, das war ja jetzt erst vor 4 Wochen, haben wir gerade gesagt, was würdest du denn sagen, als du da ankamst, ja, in deiner neuen Funktion, wie war da dein erster Eindruck von Groß-Klein, wie war es da?
2: Genau, also mein erster Eindruck von Groß-Klein war dann doch, als ich dann nochmal näher durch den Stadtteil gelaufen bin oder mit dem Fahrrad durchgefahren bin, dass es wirklich sehr schön grün und ruhig ist. Also ich finde es sehr spannend, wie die Häuser so zueinander angelegt sind. Mhm. Und was ich sehr bewegend fand, war, dass die Leute ja sehr vertrauenswürdig waren. Also viele haben mich in meinem Büro besucht und halt ihre Geschichte erzählt, wie sie nach Groß-Klein gekommen sind, was sie da schon alles erlebt haben. Das fand ich schön, dass viele Menschen mir da so einen Einblick gegeben haben.
1: Wenn du Groß-Klein jemandem beschreiben müsstest, der noch nie dort war, was würdest du erzählen?
2: Was ich immer ganz spannend finde, ist so eine Luftbildaufnahme von Groß-Klein zu zeigen. Einfach so. Das sieht von oben einfach irgendwie schon besonders aus, wie die Häuser in so Ringen zueinander angeordnet sind, die Hinterhöfe. Und dann fällt einem natürlich auch direkt auf, wie nah das an der Warnow liegt und auch zur Ostsee. Und dann würde ich natürlich von den Leuten erzählen, wo ich das Gefühl habe, dass sie alle sehr gerne in Groß-Klein leben, sich auch mit ihrem Stadtteil identifizieren, aber es natürlich auch Herausforderungen gibt.
1: Gibt es auch etwas, was dir schon aufgefallen sind, irgendwelche Umstände, Ausprägungen in Groß-Klein, die du als Herausforderung siehst?
2: Wo man, glaube ich, gar nicht drum herum kommt, was mir wirklich schon in den ersten Tagen begegnet ist, ist natürlich das Klenotor oder der Zustand des Klenotors. Ja, ja. Da werde ich auch oft darauf angesprochen, dass die Leute sich natürlich wünschen, dass da viele Läden drin sind, dass sie dort ihre Ärzte und Ärztinnen besuchen können, sich aufhalten können, irgendwie Kaffee trinken können. Das fehlt natürlich sehr gerade da.
0: Na dann, toi, toi, toi, und wir werden bestimmt sicherlich noch viel von Amelie, aber auch von ihren Kolleginnen in Schmal, in Lüdenklein-Lichtenhagen und in allen anderen Stadtteilen hören. Hier bei uns im Weckruf haben wir es jetzt 8:15 Uhr.

0: 17 Minuten nach 8, da musste ich mal kurz rechnen, 8 Uhr und 17 Minuten hier bei uns auf Loh. Anlässlich der Landtagswahl und des Gedenken an das Pogrom von Rostock-Lichtenhagen lädt der Verein Dien Hong heute um 18.30 Uhr bis 20.30 Uhr zu einem Themenabend ins Foyer des Rostocker Rathauses. Die Landtagswahl könnte eine Zäsur für Mecklenburg-Vorpommern bedeuten. Laut Umfragen könnten etablierte Koalitionsmodelle nicht mehr für eine Mehrheitsfindung reichen. Gleichzeitig liegt die Rechtsaußenpartei AfD in den Umfragen vorne. Demokratie und Zivilgesellschaft. Welche Angebote haben die politischen Parteien hier? Welche Formen von Demokratie bevorzugen sie und welche und wie wollen sie diese Demokratie schützen? Zu diesem Thema gibt Dr. Jan Müller heute einen kurzen Input und betrachtet gleichzeitig die Aussagen der Parteien zur Erinnerungskultur. Los geht es heute um 18.30 Uhr im Rostocker Rathaus. Und kurzer Blick aufs Rostock-Wetter. Aktuell sind schon 19 Grad hier im Rostocker Stadthafen. Bis zu 24 Grad werden es. Mit viel Sonnenschein zum Nachmittag, aber auch dichtere Wolken. Auf jeden Fall bleibt es heute trocken.
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In der nächsten halben Stunde geht es hier bei Loro gleich um Mutter Teresa, aber auch der Frühsport mit seinen aktuellen Meldungen ist wieder dran. Vorher natürlich noch die Kurznachrichten mit Ali Biwa gleich um 8:30.

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1: Und das um 8.30 Uhr, heißt also Kurznachrichtenzeit heute mit Ali Biwer. Schönen guten Mittwoch. Rostocks Stadtbibliothek bleibt heute geschlossen. Das gilt auch für die Standorte in den Stadtteilen. Grund ist eine interne Fortbildung. Eine Rückgabe von ausgeliehenen Medien ist in der Bibliothek in der Kröpi allerdings möglich. Am Landgericht Rostock wird der Mordprozess am 8-jährigen Fabian aus Güstrow heute fortgesetzt. Am inzwischen 23. Verhandlungstag wird erwartet, dass die Richter erklären, wie sie mit den Vorwürfen der Angeklagten umgehen. Die 30-Jährige hatte in einer Erklärung am Montag viele Zeugenaussagen widersprochen. Ein Urteil im Prozess soll nach bisheriger Planung am 10.

0: 1. September fallen. In Mecklenburg-Vorpommern erhöht sich der Vergabemindestlohn. Er beträgt ab Oktober 15,27 Euro, damit knapp 60 Cent mehr als bisher. Die Höhe ist an die Lohnentwicklung bei uns im Land gekoppelt. Der Vergabemindestlohn gilt immer dann, wenn bei einer öffentlichen Auftragsvergabe des Landes oder von Kommunen kein einschlägiger Tarifvertrag vorliegt. In der bayerischen Landeshauptstadt München sollen künftig fahrerlose Taxis unterwegs sein. Noch in diesem Jahr soll es begleitete Probefahrten geben. Ende nächsten Jahres soll das Ganze in den Regelbetrieb gehen, kündigte das Unternehmen Waymo an. Das ist ein Tochterunternehmen von Google. Damit wäre München die erste Stadt des Anbieters innerhalb der Europäischen Union. Und das US-Raumfahrtunternehmen SpaceX will einen neuen Weltraumbahnhof bauen. 100 Milliarden Dollar wird das Unternehmen investieren, kündigte Firmenchef Musk gestern an. Der Bau soll im kommenden Jahr beginnen. Der erste Start einer Rakete ist dann für 2029 geplant. Soweit einige Kurzinfos.
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2: Und das zeigt sich am Vormittag erstmal von seiner freundlichen Seite. 20 Grad die aktuelle Temperatur, 24 Grad dann die Tageshöchsttemperatur. Neben Sonne gibt es zum Nachmittag hier noch ein paar dichtere Wolken, es bleibt aber trocken. Der Wind allerdings frischt auf und kommt aus östlichen Richtungen. Sonnenuntergang heute 20.18 Uhr, Nachttemperaturen um 13 Grad, kommen Wolken unterwegs. Und morgen dann ein richtig freundlicher, ein sonniger Sommertag, 27 Grad Tag. Höchsttemperaturen hier bei uns in der Stadt. Für den Freitag allerdings ist das Hochsteffen abgemeldet, also nicht ich, sondern das Hochdruckgebiet. Und der Nachfolger bringt uns dann viele Wolken. Einzelne Schauer sind am Freitag möglich, aber auch etwas Sonne. Freitag dann die Tagestemperaturen so um die 25 Grad.
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2: Und Ali versucht hier gerade so auf meinen Bildschirm zu luschern. Ich hoffe, du hast nicht draußen geguckt. Die Höchsttemperatur heute in Europa. Welche größere Stadt wird denn heute den Rekord brechen? Also nicht brechen, aber halten, sagen wir es mal so.
0: Nikosia. Nikosia und zwar mit 33 Grad.
2: Leider nein, aber Nikosia war gar nicht schlecht. Athen und Nikosia sind heute Spitzenreiter mit 37 Grad. Du hast doch geguckt. Wir in Mitteleuropa mit 24 Grad können uns nicht beschweren. Mallorca 34 Grad, Lissabon 23 Grad, 23 übrigens, ne? Und Paris 29 Grad. Was ich noch sagen wollte, Oslo hat heute 26 Grad, übertrifft also auch die Temperaturen hier bei uns in Rostock oder auch in Berlin.
0: Bis dahin reicht dein Einfluss, ja?
2: Mein Temperatureinfluss von Steffen, genau. Egal, wo auch ihr gerade Lo hört, ob eben in Oslo, in Kopenhagen, in Madrid oder Mallorca. Schöne Grüße an dieser Stelle von Ali, unserem Nachrichtenmann.
0: Ahoi.
2: Und von mir, Steffen Janssen.

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0: Der Mittwochmorgen oder vielleicht schon Mittwochvormittag für euch um 8.42 Uhr hier auf Loh. Bin ich Mutter Teresa oder was? Es ist eine Redewendung, die die meisten von uns schon mal gehört haben und die benutzt wird, wenn die Hilfsbereitschaft von der Person etwas überstrapaziert wird. Aber wer war eigentlich Mutter Teresa? Das erzählt uns jetzt unsere Redakteurin Shanice.
1: Mutter Teresa wäre heute 116 Jahre alt geworden. Sie wurde 1910 unter dem Namen Agnes Gonča Bojaču in Skopje im heutigen Mazedonien geboren. Mit 18 Jahren verwirklichte sie ihren Kindheitstraum und trat dem irischen Orden der Schwestern der Loreto bei. 1929 kam sie nach Indien und arbeitete in den folgenden Jahren als Lehrerin in Colombo, Madras und Kolkata. Das Elend auf den Straßen berührte sie sehr. Schon früh verspürte sie den Wunsch, nicht nur zu unterrichten, sondern auch zu helfen. 1937 fand sie ihre Berufung. Gott, so erzählte sie, habe ihr ein Zeichen gegeben, dass sie sich um die Armen kümmern solle. Trotz dessen dauerte es noch ein weiteres Jahrzehnt, bis der damalige Papst sie für ihre Arbeit mit den Bedürftigen freistellte. Teresa absolvierte ein dreimonatiges Praktikum in einem Hospital und begann anschließend, sich um die Armen, Kranken und Sterbenden auf den Straßen Kolkatas zu kümmern. Sie lebte unter ihnen und immer mehr Nonnen schlossen sich ihr an. In den Armenvierteln der Stadt gründete sie eine Schule. Anerkannt von Papst Pius XII. Und der indischen Regierung bezog Mutter Teresas 1950 gegründeter Orden Missionarinnen der Nächstenliebe ein dreistöckiges Haus in Kolkata und machte es zur Zentrale. Teresa eröffnete Waisenhäuser, eine Leprakolonie, eine Tuberkuloseklinik und ein Heim für ledige Mütter. Ab 1965 weitete sich ihr wohltätiges Unternehmen auch ins Ausland aus. Durch zahlreiche Presseberichte über ihr außergewöhnliches Engagement wurde Teresa weltweit bekannt. Obwohl sie keinen hohen kirchlichen oder politischen Status innehatte, fühlten sich die Mächtigen dieser Welt durch ihren Besuch geehrt. Doch Teresa ging es weder um ein High-Society-Leben noch um Macht. Sie weckte bei ihren Gastgebern die Spendenbereitschaft und sammelte auf diese Weise weiteres Geld für ihre Projekte. Für ihre Arbeit wurde Mutter Teresa mit Lob, Anerkennung und zahlreichen Preisen ausgezeichnet. Auf den Friedenspreis des Papstes 1971 folgte 1979 der Friedensnobelpreis. Die Kritiker von Mutter Teresa zeichnen jedoch ein anderes Bild von ihrem Leben. Sie sehen in ihr vor allem eine Vertreterin des Vatikans, die ihr gutes Ansehen dazu genutzt habe, erzkonservatives, katholisches Gedankengut weltweit zu verbreiten. Kritiker vermuten, dass die soziale Arbeit unter Teresas Katholizismus gelitten habe. So seien Kranke nicht mit Schmerzmitteln versorgt worden, damit sie durch ihre Schmerzen Jesus näher gebracht würden. Ärzte kritisierten, dass Kranke, von denen eine Ansteckungsgefahr ausging, nicht isoliert behandelt und in den Missionszentren hygienische Standards nicht eingehalten worden seien. Genau wie der Papst verurteilte sie die Abtreibung und lehnte auch Empfängnisverhütung ab. Eine problematische Haltung in einem Land wie Indien, dessen Armut zu einem großen Teil durch die rapide wachsende Bevölkerungszahl bedingt ist. 1997 starb Mutter Teresa. Nur 6 Jahre nach ihrem Tod sprach der Vatikan sie im Jahr 2003 selig und hob sie damit in die erste Stufe einer Heiligen. 2016 wurde sie schließlich durch Papst Franziskus heilig gesprochen. Heute kümmern sich in mehr als 130 Ländern fast 5000 Schwestern und Brüder nach Teresas Vorbild um Bedürftige.
0: Mutter Teresa würde heute Geburtstag feiern. Sie ist 1910 in Skopje geboren worden.

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Nicht, dass es jetzt schon 8.49 Uhr ist, sondern auch der Sommer geht so langsam zu Ende. Und wir können schon mal langsam über das Oktoberfest nachdenken, das ja, wie der Name schon sagt, im September stattfindet. Und auf der Theresienwiese in München beginnen heute schon die Aufbauarbeiten für die Fahrgeschäfte. Zum Beispiel der Looping, die Alpiner Bahn, die Wildwasserbahn und das Riesenrad werden in den kommenden Tagen eröffnet. Und ab dem 7. September werden dann die Buden auf der Theresienwiese eröffnet. Das Wetter macht heute noch ein bisschen Sonnenschein für uns. 24 Grad Höchsttemperaturen, wenn auch am Nachmittag ein paar dichtere Wolken über Rostock hinweggezogen kommen. Und morgen wird es dann nochmal richtig schön. 10 Sonnenstunden werden es dann morgen bis zu 27 Grad. Und bei uns wird es auch gleich wieder schön, hoffentlich mit den Meldungen vom Frühsport in knapp 4 Minuten.

0: Und damit haben wir es schon 8.53 Uhr.
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0: Die österreichische Mannschaft Linzer ASK hat sich in einem Playoff-Rückspiel gegen Celtic Glasgow für die Champions League qualifizieren können. Nach einem 0:3 im Hinspiel gewannen die Österreicher dann gestern Abend mit 5:1 nach Verlängerung. Bleiben wir beim Fußball. Der FC Bayern hat die Verträge mit Vorstandschef Jan Christian Dresen und Sportvorstand Max Eberl vorzeitig verlängert. Sie laufen jetzt bis 2029. Vereinspräsident Herbert Heiner begründete das Ganze mit dem Wunsch nach Kontinuität und Verlässlichkeit mit den beiden. Und Ruven Kasper sei der Vorstand hervorragend aufgestellt, um den Verein sportlich wie wirtschaftlich weiter voranzubringen und seine Spitzenposition in Europa zu behaupten. Und Fußball Nummer 3, Torhüter Kamil Grabara verlässt den Zweitligisten VfL Wolfsburg und geht leihweise zum italienischen Rekordmeister Juventus Turin. Der polnische Nationaltorwart, in der Abstiegssaison noch Stammkraft, hatte seinen Platz zuletzt an Timon Wellenreuther verloren. Und zum Schluss noch zum Tennis. Alexander Zverev ist bei den US Open in der ersten Runde gescheitert. Zum Auftakt des Mixed-Wettbewerbes unterlag der Hamburger mit seiner Partnerin Taylor Townsend aus den USA dem an Nummer 4 gesetzten Duo Belinda Bencic und Flavio Cobolli mit 2:4 und 2:4 auch das Doppel Arina Sabalenka, meine Güte, und Novak Djokovic sind ausgeschieden. Das war der holprige Sport hier bei uns im Weckruf immer 10 vor 9. Jetzt haben wir es 8:55 Uhr.
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8.57 Uhr, das ist Zeit für die Nachrichten um 9 hier gleich auf Lore mit Ali Biwa und er hat folgende Themen für uns vorbereitet. Die Stadtverwaltung kündigt neue Ausstellungen an, das Bildungsministerium hat 700 neue Lehrer eingestellt und Armeniens Ex-Präsident verhaftet. Diese Themen und mehr hört ihr gleich hier auf Lore um 9 Uhr.

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2: Und das um 9, wunderschönen Mittwoch. Im Studio heute Ali Biefer. Rostocks Stadtverwaltung bereitet eine neue Ausstellung im Foyer des Rathauses vor. Unter dem Motto Trikottausch will sie sich dabei mit der internationalen Sportbekleidungsindustrie auseinandersetzen. Dabei soll gezeigt werden, dass der Begriff Fair Play nicht erst auf dem Spielfeld beginnt, sondern auch bei Herstellung und Konsum von Sportartikeln eine Rolle spielt. Die Ausstellung wird von der Vertretstadt Rostock gemeinsam mit der Aktion Öko-Faire Gemeinde des Evangelischen Kirchenkreises im Rahmen der Fairen Wochen präsentiert. Eröffnet wird die Ausstellung Trikottausch am Dienstag, den 8. September. Der Sportverein PSV Rostock hat finanzielle Unterstützung vom Land bekommen. Insgesamt 48.000 Euro überreichte Sportministerin Drese zum Wochenstart. Das Geld soll helfen, um die Strukturen des Vereins weiterzuentwickeln und bessere Rahmenbedingungen für Sportler und ehrenamtlich Engagierte zu schaffen. Konkret soll die Förderung helfen, Geschäftsstelle des Vereins und Trainingsstätten zusammenzulegen. Umkleidekabinen sollen umgebaut werden. Der PSV Rostock gilt als der größte Kinder- und Breitensportverein bei uns in Mecklenburg-Vorpommern. Das Schweriner Bildungsministerium hat seit Jahresbeginn knapp 700 unbefristete und befristete Lehrkräfte eingestellt. Laut Bildungsministerin Oldenburg bewegt sich die Zahl in etwa auf dem Niveau des Vorjahres. Etwa 35% der neu eingestellten Lehrer sind Seiteneinsteiger. Die Quote hat sich allerdings leicht verringert. Um den Unterricht im Land langfristig abzusichern, müssen rein rechnerisch allein in den kommenden 5 Jahren etwa 3.600 Lehrkräfte zusätzlich eingestellt werden. Laut der Ministerin will MV davon 2.700 selbst ausbilden. In Berlin beginnt in diesen Minuten der Prozess um einen Hackerangriff auf die Deutschlandsparte des russischen Energiekonzerns Rosneft. Juristisch verantworten am Amtsgericht Tiergarten muss sich dabei ein 31-jähriger Mann. Er soll vor 4 Jahren in das IT-System von Rosneft in Deutschland eingedrungen sein und rund 20 Terabyte Daten kopiert und weitere gelöscht haben. Das betroffene Unternehmen bezifferte den Schaden auf mehrere Millionen Euro. Nach eigenen Angaben will der Angeklagte im Namen der internationalen Hackergruppe Anonymous gehandelt haben. Und in Armenien sind gestern der ehemalige Präsident Koscharjan, sein Sohn und weitere Familienmitglieder festgenommen worden. Ihnen werden unter anderem Korruption und Geldwäsche vorgeworfen. Konkret soll Koscharjan in seiner 10-jährigen Amtszeit als Präsident Armeniens Staatsvermögen illegal und unter Wert an private Unternehmen verkauft haben. Koscharjan gilt zudem als enger Verbündeter des russischen Präsidenten Putin. Politikbeobachter bewerten die Festnahmen daher auch als Versuch der armenischen Regierung, sich weiter von Russland zu lösen. Soweit die Nachrichten.
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3: Untersorgt das Hochsteffen auch heute und morgen noch für richtig freundliches Wetter. Ali, wie hoch ist denn Hochsteffen? Also so in Hektopascal, was glaubst du denn?
2: Welche Hektopascal? Ja. Ist das Druck?
3: Ja, das ist ein Druck. Pascal ist Kraft je Fläche, Newton je Quadratmeter.
2: Ich liege immer ganz Klasse gut, 7. Wenn ich 1050 sage.
3: Ja, das ist deutlich... furchtbar deutlich zu hoch. 1022 Hektopascal sind es aktuell hier bei uns in Warnemünde. Und dazu gibt es heute viel Sonnenschein, 7 Stunden sind es. Zum Nachmittag hin kommen dann aber auch ein paar dichtere Wolken. Es bleibt aber trocken heute bei Höchstwerten um 24 Grad. Zum Nachmittag hin dann ziemlich böiger Wind, der kommt heute aus Richtung Osten. Nach Temperaturen um 13 Grad, auch hier bleibt es trocken. Und morgen dann ein richtig schöner, sonniger, freundlicher Donnerstag, 27 Grad.
2: Ole.
3: Ole, genau. Am Freitag ist dann allerdings vorbei mit Steffen. Der zieht dann irgendwo anders hin und macht Platz für dichte Wolken. Schauer sind mit dabei, aber auch ein bisschen Sonne. Am Freitag dann Höchsttemperaturen 24 bis 25 Grad in Rostock.
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3: 9:04 mit Ali. Hallo.
2: Ahoi.
3: Der Nachrichtenschreiber, Sprecher, Vorleser und Witzemacher. Und mein Name ist Steffen Janssen, der seriöse Ansager hier und der Knöpfedrücker. Jetzt sag nichts Falsches
2: an. Und Wettermacher.

0: Die Rolling Stones. 7:09. Ich weiß nicht, ist das so romantisch? Kann man zu den Rolling Stones kuscheln? Weiß ich nicht. Aber zum nächsten Titel, da kann man seine Gedanken schweifen lassen.
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0: Ob ihr nun gerade auf dem Sofa reitet, auf dem Pferd oder auf dem Fahrrad, ihr seid hier richtig beim Weckruf auf Loh. In der Literaturszene wird es langsam wieder spannend, denn es sind nur noch wenige Wochen bis zur Vergabe des Deutschen Buchpreises. Seit 2005 wird jährlich der beste Roman des Jahres ausgewählt und präsentiert. Unter den 20 Autoren auf der sogenannten Longlist sind 13 Frauen, 6 Männer und eine non-binäre Person. Und was die Werke betrifft, da sind 6 Debütromane mit dabei. Über die Longlist und noch mehr hat unser Literaturredakteur Ralf mit seiner ehemaligen Kollegin und Buchbloggerin Lale gesprochen.
1: Wir wollen über die Longlist des Deutschen Buchpreises sprechen und bei wir heißt das natürlich, eher begrüßen Lale in Pirna, die Buchbloggerin und ab und zu auch Redakteurin bei uns in der Sendung. Hallo Lale.
2: Hallo Ralf.
1: In deinem Post, ich verfolge das ja, Lale liest, dass du offizielle Buchbloggerin zum Buchpreis geworden bist. Wie wird man das denn?
2: Ja, ich kann es, glaube ich, auch immer noch gar nicht so richtig fassen, dass ich das bin. Der Deutsche Buchpreis wird ja mittlerweile auch sehr durch Social Media begleitet und da darf ich eine von 20 Bloggerinnen sein, die dann das Ganze ja eben online mit begleiten. Und ich wurde tatsächlich einfach angefragt. Und genau, jetzt bin ich das einfach.
1: Da sagen wir ein bisschen Glückwunsch und das ist ja auch eine Anerkennung für viele Jahre Rezension und Begleitung des Buchmarktes, der Neuerscheinung der Bücher, die hier eine Rolle spielen. Was macht man denn da?
2: Nach Erscheinen der Longlist wird quasi jedem Buchpreisbloggenden ein Buch der Longlist zugelost. Und das sollen wir dann auf unseren Kanälen, aber auch auf dem Kanal vom Deutschen Buchpreis mit begleiten, vorstellen, rezensieren, bisschen Content produzieren, wie man so schön sagt bei Instagram. Ja, und dann dem Buch natürlich ganz doll die Daumen drücken, dass es auch auf die Shortlist wandert und bestenfalls er vielleicht sogar auch den Deutschen Buchpreis gewinnt. Mehr ist es eigentlich auch gar nicht.
1: Am Anfang September, ich glaube am 8. September, wird die sogenannte Shortlist veröffentlicht. Und von den 6 Büchern wird dann ein Buch am 5. Oktober in Frankfurt am Main zu Beginn der Buchmesse präsentiert als der beste Roman. Wie stehst du überhaupt oder wie steht die Blogger-Community zum Buchpreis? Welche Diskussion gibt's da? Wie wird dort der Buchpreis gesehen? Eher kritisch, liebevoll begleitet?
2: Also ich finde, der Deutsche Buchpreis ist so in der deutschsprachigen Buchbubble auf Instagram schon ein richtiges Event. Also die Verlage feiern das ja auch dann für sich, wenn ihre Bücher das auf die Liste geschafft haben. Und ob man nun Buchpreis-Bloggerin ist oder nicht, es wird sich irgendwie mitgefreut und danach wird ausgerechnet, wie komme ich an die Bücher, welche habe ich vielleicht selber schon gelesen, was sind schon die ersten Favoriten oder natürlich auch diejenigen, die dann sagen, wie zur Hölle kann dieses Buch auf dieser Liste stehen, weil es war, keine Ahnung, nicht gut oder hat es nicht verdient. Und natürlich die große Frage, wo ist Autorin XY auf der Liste, wenn die Favoriten, die man eigentlich hatte, es dann nicht darauf geschafft haben. Das war dieses Jahr bei Heike Geislers neuem Roman Michaela Kohlhaas. Da haben alle gesagt, wenn das nicht auf der Liste landet, dann fressen sie einen Besen. Das sind dann natürlich auch so Stimmen, die dann laut werden.
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Ich könnte wetten, ihr habt heute Morgen im Badezimmer leise gesummt oder auch laut gesungen, ob in der Dusche, der Badewanne, vorm Spiegel. Und die Nachbarn haben es bestimmt nicht gehört. Also sangesfreudige Menschen aus Rostock sind jetzt gesucht. Und zwar vom gemischten Chor-Vokalkollegium Rostock für die kommenden Projekte. Der Chor hat ein abwechslungsreiches Repertoire von Volksliedbearbeitung und geistlichen Werken über zeitgenössische Chormusik bis hin zu großen chorsinfonischen Kompositionen. Besonders willkommen sind engagierte Tenöre und beste Chorerfahrung ist von Vorteil, aber keine Voraussetzung. Ihr seid eingeladen im September zu Schnupperproben, immer dienstags von 19 bis 21 Uhr. Das Ganze findet statt im Chorhaus der Rostocker St. Johannesgemeinde in der Tiergartenallee. Singen könnt ihr jetzt auch hier ganz laut bei Lo.

0: Ein kleiner Schwerpunkt in dieser halben Stunde ist ja die Literatur und unser Literaturredakteur Ralf hat ein paar Tipps für euch, für die Literaturfreunde.
1: Da ist am Mittwoch, am 26.08. 17 Uhr die Lesebühne Terrenwaag im Erlebnisgarten Weiße Rose in der Südstadt, also an der Endhaltestelle der Straßenbahnlinie 6. Und von da aus wird man, wie immer, glaube ich, gut geleitet mit Plakaten. Am Sonntag, den 30.08. 15 Uhr literarischer Spaziergang Rostock Main Arkadien mit Matthias Dettmann. Der Treffpunkt ist am Neuen Markt an der Ecke Rathaus Hotel Sonne. Und am 30.08. 19 Uhr heißt die Frage, ist das noch schon mein Land? Der PEN Berlin lädt zur Diskussionsveranstaltung mit Jana Hensel, die ja erst vor kurzem schon hier war, und Matthias Brotkorb ins Peter-Weiß-Haus.

9.27 Uhr gleich, es ist Zeit für aktuelle Nachrichten um 9:30 und danach, in der letzten halben Stunde, oh, da ist die Sendung schon wieder zu Ende, in der letzten halben Stunde hier im Weckruf, da geht's nochmal ums Album der Woche, da hören wir dann noch rein bei Grandma's House und soll ich schon sagen, nee, ein bisschen Spannung muss sein, bis gleich.

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1: Und das um 9.30 Uhr nochmal Kurznachrichtenzeit heute mit Ali Biwer. Einen schönen Mittwoch. Der Rostocker Ortsteil Jürgishof bekommt eine feste Blitzeranlage. Die Stadtverwaltung hat die dafür notwendigen finanziellen Mittel jetzt bewilligt. Insgesamt rund 160.000 Euro. Das letzte Wort hat natürlich die Rostocker Bürgerschaft. In Jürgishof ist die Zahl der Geschwindigkeitsüberschreitungen zuletzt dramatisch angestiegen. Die Pläne eines großen Rechenzentrums in der Gemeinde Dummersdorf bei Rostock werden konkreter. Einzelheiten wollen die Schweriner Landesregierung und die potenziellen Investoren voraussichtlich morgen vorstellen. Ein Handelsunternehmen aus Baden-Württemberg plant, in dem Standort Dummersdorf mehrere Milliarden Euro zu investieren. Mecklenburg-Vorpommerns Landeschefin Schwesig, SPD, hat ausgeschlossen, nach der Landtagswahl in Mecklenburg-Vorpommern den Vorsitz bei der Bundespartei anzustreben. Das sagte sie gestern Abend noch einmal bei einem Wahltalk der Ostsee-Zeitung. Die Parteispitze der SPD steht seit Wochen unter Druck. Im Zuge eines möglichen Führungswechsels wird immer wieder auch der Name von Frau Schwesig genannt. Die Bundesregierung setzt heute ihre Kabinettsklausur in Brandenburg vor. Im Mittelpunkt stehen dabei die Themen Hitzeschutz und Wirtschaft. Konkrete Entscheidungen soll es aber erst in späteren Sitzungen geben. Und Deutschland schickt den Film Everytime ins Rennen.

0: um den Oscar als bester internationaler Film. Das gab die Auslandsvertretung des deutschen Films bekannt. Der Spielfilm handelt von der Trauer einer Mutter und einer Tochter nach dem Tod der älteren Tochter. Er hatte bereits bei den Filmfestspielen in Cannes einen Preis gewonnen.
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2: Und ein Thema ist ja auch gerade die geplante Zuckersteuer und ob das nicht nur auf Cola, Brause und Co., sondern eben auch auf Smoothies, Hafermilch oder Fruchtsäfte übergeht, wird ja derzeit gerade heiß in den Medien diskutiert. Ali, wie sieht's bei dir aus? Brause oder Wasser?
0: Brause, Wasser? Wobei ich an Brause auch sehr schöne Erinnerungen habe.
2: Ah ja, oder Cola schwarz oder weiß oder mit Zucker. Quatsch, Cola meine ich, Kaffee meine ich, entschuldige.
0: Na, Kaffee immer schwarz. Nur so kriegt man raus, wie er auch wirklich schmeckt.
2: Alles klar, auf jeden Fall Eis ohne Zucker kann ich mir nicht vorstellen, gibt es auf jeden Fall. Aber Eis wäre heute angesagt, denn bei Höchsttemperaturen um 24 Grad bleibt es sonnig zum Nachmittag. Na gut, da kommen mal ein paar dicke Wölkchen vorbeigezogen, es bleibt aber trocken. Und zum Abend gibt es dann wieder ein bisschen Sonnenschein. Der Wind allerdings frischt auf, kommt aus östlich in Richtung. Warum sage ich jetzt Eis? Weil morgen, nach einer kühlen Nacht von 13 Grad, morgen sollen es dann ganze 27 Grad werden, der Sommer also nochmal da. Und da würde ich eher auf die Cola oder Brause verzichten und doch eher auf das Wasser umschwenken. Für den Freitag ist dann schon wieder vorbei mit sonnigem Wetter, da sind nur 24 bis 25 Grad, dichte Wolken, einzelne Schauer sind am Freitag möglich, aber auch ein bisschen Sonnenschein.
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2: 9.33 Uhr, rein geht's in die nächste halbe Stunde, auch in die letzte halbe Stunde, die ich hier heute Vormittag mit Ali zusammen diese tolle Sendung machen kann. Guten Morgen, Ali.
0: Hey ho.
2: Wie heißt dann unsere tolle Sendung? Sag's nochmal. Du bist so toll, komm los, sag's.
0: Wettersteffen rockt den Tag.
2: So machen wir es. Und Remi Demi machen wir jetzt auch, habe ich lange nicht mehr gehört. Deichkind, Remi Demi, meine Jütte.

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Unser aktuelles Album der Woche hier bei Loro stammt von der englischen Post-Punk-Band Grandma's House und trägt den Titel Baby, You Are a Winner. Heute stellen wir euch natürlich wieder einen Song hier im Weckruf vor. Blue Oblivion. Oh, ein schönes Wort. Also Blue Oblivion ist ein Stück, über dessen aufgewühlten, sehnsüchtigen Strophen sich eine schlängelnde Gitarrenlinie legt, die an die frühe PJ Harvey erinnert. Vermutlich, kein Zufall, hatte doch der ehemalige PW Harvey-Produzent Ali Chan seine Finger mit im Spiel. Die Schönheit von Blue Oblivion liegt in seinen Kontrasten und seiner Dynamik, dem Licht und Dunkel, wie die Band es ausdrückt. Zitat, Blue Oblivion zu schreiben war für uns als Band ein entscheidender Moment, denn dadurch wurde uns klar, dass wir Musik nicht innerhalb bestimmter Grenzen schreiben mussten. Der Song ebnete den Weg für die Entstehung des restlichen Albums, auf dem wir Gefühle von Liebe und Verlust in einem Gleichgewicht aus Licht und Dunkelheit zum Ausdruck brachten. Von unserem Album der Woche hört ihr jetzt Grandma's House und ich sag's jetzt zum letzten Mal, Blue Oblivion, jetzt geht's los.

Was gibt es heute in Rostock? Schönes Kulturelles zu erleben, zum Beispiel Terrain Vague um 17 Uhr im Erlebnisgarten der Kleingartenanlage Weiße Rose in der Rostocker Südstadt. Und Live-Musik gibt's mit Camus um 20 Uhr in der Strandbar Wahl in Warnemünde. Merci, Cherie. Ein Theaterstück mit ganz viel Musik in der Kleinkomödie, auch in Warnemünde, geht ebenfalls um 20 Uhr los. Oder Sunset Sounds mit Paulina Pupik im Zirkus Fantasia. Der Beginn hier ist um 18 Uhr.

0: 10:10, 9:50 bei uns im Weckruf auf Loh. In den Sommermonaten zieht es viele Touristen an den Warnemünder Strand oder in das Rostocker Stadtzentrum. Viele von ihnen müssen Kurtaxe zahlen, eine Pflichtabgabe an die Stadt. Was das genau für Urlauber bedeutet und warum die Kurabgabe aktuell im Diskurs steht, das erzählen euch jetzt Annika und Luca.
1: Kurtaxe. Schon mal gehört? Momentan werden Änderungsvorschläge für die Höhe der Kurabgabe diskutiert, über die bislang noch keine Einigung erzielt wurde. Anlässlich dieser Diskussion möchten wir euch ein wenig über den Kurbeitrag berichten und über die möglichen Änderungen aufklären. Wer Rostock und Warnemünde besucht, muss grundsätzlich Kurtaxe zahlen. Die wenigsten Rostocker haben Berührungspunkte damit. Dennoch gehört es in der Tourismus- und Hotelleriebranche in der Umgebung zum Alltag. Für die Satzung des Beitrags wird zwischen Übernachtungs- und Tagesgästen unterschieden. Übernachtungsgäste zahlen derzeit 3,70 Euro pro Person und Tag. Tagesgäste 2,25 Euro. Die Kurtaxe wird für touristische Zwecke wie Strandpflege, Sicherheit, Veranstaltungen und den Wasserrettungsdienst verwendet. Mit der Zahlung erhalten Gäste eine Gästecard. Übernachtungsgäste bekommen diese direkt bei der Unterkunft. Tagesgäste können die Karte entweder digital beim Kauf über den Webshop oder an den Rostock-Informationen erwerben. Die Gästecard dient einerseits als Nachweis zur bezahlten Kurtaxe, andererseits erhält man mit dieser diverse Vergünstigungen und Rabatte auf touristische Angebote in und um Rostock. Übernachtungsgäste können zudem die öffentlichen Verkehrsmittel kostenfrei nutzen. Die Kurabgabepflicht entfällt bei Durchreisenden und Dienstreisenden. Kinder von 6 bis 14 Jahren und Schwerbehinderte mit einem Grad der Behinderung ab 50 zahlen einen ermäßigten Beitrag von 1,45 Euro pro Tag bei Übernachtungsgästen. Bei ermäßigten Tagesgästen entfällt die Abgabe komplett. Jedoch könnten sich diese Beiträge bald ändern.
2: Ab Oktober soll die Kurtaxe in Rostock und Warnemünde angehoben werden. Dabei soll die Inklusion der öffentlichen Verkehrsmittel entfallen. Die Stadt hat eine Änderung der Satzung erarbeitet und in einer Sitzung des Ortsbeirats Warnemünde erläutert. Nach dem Vorschlag der Verwaltung unter Eva Maria Kröger sollen Tages- und Übernachtungsgäste künftig 3,30 Euro bezahlen. Das bedeutet eine Erhöhung von etwa 1,05 Euro für Tagesgäste, aber eine Preissenkung von 40 Cent für Übernachtungsgäste. Der Unterschied? Die Abgabe soll in Zukunft nur noch pro Übernachtungstag berechnet werden und nicht mehr pro Aufenthaltstag. Mit dieser Neuerung möchte die Hansestadt eine Gleichbehandlung der Gästearten erreichen. Die Entscheidung werde damit begründet, dass viele Übernachtungsgäste im Laufe des Tages anreisen und die Stadt an ihrem Abreisetag bereits vormittags verlassen. Das unterscheide sich von einem vollen Aufenthaltstag. Die Erhöhung selbst werde durch eine Berechnung der Stadt gestützt, welche mit 7,5 Millionen Euro an touristischen Ausgaben rechnet. Diese sollen über die Kurtaxe finanziert werden, wobei die Stadt einen Eigenanteil trägt. Die kostenfreie Nutzung des ÖPNV soll zukünftig nicht mehr in der Abgabe enthalten sein. Grund dafür seien gestiegene Kosten seitens des Verkehrsverbunds Warnow. Zunächst soll die Einbindung des Nahverkehrs in die Kurtaxe für 2 Jahre ausgesetzt werden. Die Stadt versuche in der Zeit, ein tragfähiges Angebot zu erarbeiten. Dieser Beschluss spaltet aktuell die politischen Meinungen. Die Bürgerschaft wollte ursprünglich Anfang Juli über eine neue Satzung entscheiden. Die Vorlage der Verwaltung sei laut Einschätzung von Experten rechtssicher und ziehe die Belastbarkeit der Touristen mit ein. SPD, Linke und Grüne haben eine erneute Überprüfung der Einbindung des öffentlichen Nahverkehrs beantragt. Um eine Lösung für den Konflikt zu finden, plant die Verwaltung nun 2 getrennte Beschlussvorschläge, welche den Gremien vorgelegt werden. Einer bindet den Nahverkehr mit ein, der andere verzichtet darauf. Damit möchte man Wettbewerbsnachteile und Akzeptanzprobleme abwägen und über die Notwendigkeit der Anbindung des ÖPNV diskutieren.
0: Ob Urlauber oder Gäste, ob Rostockerin oder Rostocker, egal wo ihr gerade Loro hört, einen schönen guten Morgen hier aus dem Weckrufstudio und vor allem guten Morgen Sonnenschein.

Upsala, da die arme Nana Muskuri Schluck aufbekommen, die MP3. Macht trotzdem nichts, 9.56 Uhr die aktuelle Uhrzeit und mir bleibt nur noch zu sagen, dass Ali Bieber gleich um 10 Uhr wieder dran ist mit den Nachrichten und der hat für uns folgende Themen vorbereitet. Doch diese Nachricht ist nur halb angekommen. Die Rostocker Literatureinrichtungen starten Befragung und neue Ausstellung im Rostocker Rathaus. Der Rest kommt dann gleich nachher bei uns in den Nachrichten um 10 Uhr.

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1: Schönen guten Morgen. Rein geht's. Nachrichtenrunde heute am Mittwoch mit Ali Biwa. Mehrere Rostocker Literatureinrichtungen haben ein neues Geschichtsprojekt gestartet. Dafür werden seit gestern bis zu 200 Schüler aus drei Rostocker Schulen vorbereitet, die Jungen und Mädchen von der Jenaplan-Schule. Dem Käthe-Kollwitz-Gymnasium sowie dem Schulcampus in Brinkmannsdorf sollen künftig als Interviewer Menschen zu ihrer Jugend oder zu ihrem Alltag befragen und was sie damals beeinflusst hat. Die Befragungen sollen in den kommenden Wochen in verschiedenen Stadtteilbegegnungszentren Rostocks stattfinden. Die Stadtverwaltung, sie bereitet eine neue Ausstellung im Foyer des Rathauses vor. Unter dem Motto Trikottausch will sie sich mit der internationalen Sportbekleidungsindustrie auseinandersetzen. Dabei soll gezeigt werden, dass der Gedanke Fair Play nicht erst auf dem Spielfeld beginnt, sondern auch schon bei der Herstellung und dem Konsum von Sportartikeln. Die Ausstellung wird von der Fairtrade Stadt Rostock gemeinsam mit der Aktion Ökofaire Gemeinde des Evangelischen Kirchenkreises im Rahmen der fairen Wochen präsentiert. Eröffnet wird die Ausstellung Trikottausch am Dienstag, den 8. September. Die Schweriner Landesregierung will die Krebsforschung und die Präventionsarbeit zum Thema Krebs deutlich verbessern. Dafür wurde nun ein Landesbeirat Onkologie gegründet. Die konstituierende Sitzung soll in der kommenden Woche erfolgen. Darüber informierte das Wissenschaftsministerium in Schwerin. Aufgabe des Beirates ist es, die zentralen Akteure der Krebsmedizin aus Forschung und Versorgung, aber auch Betroffene, Kostenträger und Politik besser zu vernetzen und bestehende Strukturen besser zu nutzen, die Krebsversorgung in den ländlichen Regionen auch zu sichern. Im Rahmen des Projekts finanziert das Land jeweils zwei zusätzliche Professuren an den Universitätsmedizinen in Greifswald und Rostock. In Magdeburg soll ein provisorisches Gerichtsgebäude möglicherweise zu einer Schwimmhalle umgebaut werden. Das plant die Stadtverwaltung. Morgen soll nun der Stadtrat über dieses Projekt entscheiden. Das Gerichtsgebäude war speziell für den Prozess um den Magdeburger Weihnachtsmarktanschlag errichtet worden. Seit Ende Juni steht es nun allerdings leer. Für den Umbau will die Stadt etwa 3,5 Millionen Euro bereitstellen. Bereits ab November könnten dann dort Magdeburgs Leistungssportler im Bereich Schwimmen trainieren. Und in Syrien hat die kurdisch dominierte Miliz Demokratische Kräfte Syriens, kurz SDF, ihre Auflösung verkündet. Das sagte ein Anführer am Abend im syrischen Fernsehen. Dabei berief er sich auf ein Abkommen mit der syrischen Regierung um Staatspräsident al-Sharaa. Die Kämpfer der Einheit SDF sollen in die Armee eingegliedert werden. Die SDF hatte mitgewirkt, den Islamischen Staat in der Region zu bekämpfen. Sie war damit zugleich jahrelang ein enger, wichtiger Partner der USA.
2: Das Wetter in Rostock.
3: 21 Grad zeigt das Thermometer schon an hier bei uns am Loro-Sendezentrum in der Friedrichstraße. Heute Vormittag viel Sonnenschein. Zum Nachmittag kommen dann auch ein paar mehr Wolken zu uns gezogen. Auf jeden Fall bleibt es trocken und am Abend guckt dann nochmal die Sonne raus. 24 Grad Höchsttemperaturen, keine Rekorde, aber auch gar nicht so schlecht. Windtechnisch sind wir im Moment noch schwach unterwegs. Der wird dann immer mehr, am Nachmittag dann auch ziemlich böig und die Windrichtung ist Osten. Nachttemperaturen 14, 13 Grad, es bleibt auf jeden Fall trocken, kaum Wolken unterwegs und morgen ein richtig freundlicher, ein sonniger, heiterer Donnerstag. 27 Grad die Höchsttemperaturen, aber auch der Wind ist morgen ziemlich frisch unterwegs. Und am Freitag ist die Herrlichkeit dann wieder vorbei, aus den Wolken kommen dann einzelne Schauer, auch Gewitter sind möglich am Freitag. Hier und dort etwas Sonnenschein, 25 Grad, also die herrlichen Sommerphasen sind dann erstmal für ein, zwei Tage wieder vorbei.
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3: 5:05, das war unsere Aufstehsendung. Die Ostsee hat übrigens noch 18 Grad. Das lohnt sich vielleicht auch für alle, die heute frei haben, mit dem Fahrrad, mit der S-Bahn oder auch zu Fuß mal ein bisschen zur Ostsee wandern. Nebenbei Loro hören, da geht es nämlich hier um 13 Uhr weiter mit der Literatursendung. Um 16 Uhr der Hohmann, 18 Uhr das Umweltkonzentrat, 19 Uhr The Big Chill Out, 20 Uhr die Rumpelkammer und um 21 Uhr der Schwarze Kanal. Jetzt habe ich genug geredet. Ali muss noch was sagen.
1: Nö, war doch schön mit dir, Steffen.
3: Und tschüss musst du noch sagen. Bis morgen.
1: Bis morgen.
3: Ali Biwa morgen früh dann ab 7 wieder in den Nachrichten zu hören. Und wenn wir Glück haben, hören wir uns wieder am kommenden Mittwoch. Ich bedanke mich bei euch, dass ihr uns eingeladen habt in eurem Radio oder Gerät, wie auch immer, zu senden. Und nicht vergessen Electric Garden, das wollte ich noch sagen, am kommenden Sonnabend, also an diesem Sonnabend, 14 bis 22 Uhr im Pütterweg. So, jetzt ist wirklich Schluss und tschüss. Bussi.

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2: Am Samstag, dem 29. August, heißt es wieder Electric Garden. Von 14 bis 22 Uhr könnt ihr zu elektronischen Beats unter grünen Obstbäumen im Gemeinschaftsgarten des Pütterwegs ordentlich abdancen. An den Turntables stehen für euch Fares, Der Klient und Chris Zimmermann. 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

Nein, ich wusste nicht, dass das dein Kabel ist. Ich dachte, das wäre mein Kabel. Ach, das tut mir jetzt echt leid. Ich sehe zu, dass ich... Ich bin auf jeden Fall spätestens um 8 wieder da. Der Rest der Woche, nein, das kommt auch so schnell nicht wieder vor. Wir haben doch gerade sowieso die ganze Zeit im Homeoffice. Musst du doch nur heute zu. Okay, sonst frag halt den Nachbarn. Der ist nicht da, okay. Ey, ich bin gleich wieder da, okay?

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2: Sonntag, 18 Uhr, und das heißt Loro Literatur Sendung. Für euch am Mikrofon ist Ralf Kirsten. Und was gibt es heute? Wir haben zunächst eine Buchvorstellung und natürlich auch einen kleinen Veranstaltungsrückblick. Domenico Mühlensiefen war mit seinem aktuellen Roman Manchmal muss man sich entscheiden in Rostock, und das Buch empfehlen wir. Unsere Redakteurin Henrietta ist im Gespräch mit einer Krimi-Leserin, und es gibt Empfehlungen und natürlich Sichten auf dieses Genre. Und wir waren beim gemischten Doppel, und ohne zu viel zu verraten, uns gefiel besonders Rainer Moritz mit seiner Vorstellung des Romans von Hal Abbott Unter Freunden, und deshalb die Empfehlung an uns und an euch in dieser Sendung. Und wir waren sehr überrascht, dass es ein Goethe-Festival in Waren gibt, und da klären wir noch kurz auf. Los geht's aber mit Musik von Mai Ugly Clementine. This is nice.

0: My Ugly Clementine, this is nice hier in der Loro Literatursendung und ich hoffe, die nächste Stunde wird auch nice und wir starten natürlich mit Domenico Müllensiefen. Der war am 22.07. in der kleinen und feinen Buchhandlung Sequential Art im Barnsdorfer Weg. Danke an Ron, dass er diese Einladung auf den Weg gebracht hat. Das war der dritte Roman von Domenico. Manchmal muss man sich entscheiden, der an diesem Abend im Zentrum stand. Und wir wollen natürlich kurz erzählen, wer dieser Domenico Müllensiefen ist, obwohl er eigentlich schon ganz bekannt ist. Er ist 1987 in Magdeburg geboren, wuchs auf einem Bauernhof in der Altmark auf und er hat eine Lehre bei der Telekom gemacht und hat dann auch bei der Telekom gearbeitet. Ab 2011 war er in Leipzig und hat studiert am Literaturinstitut, also der Kaderschmiede für Schriftsteller, und 2023 erschien sein Debütroman Aus unseren Feuern, unter dem sehr viel Aufmerksamkeit erreicht wurde. Und er hat unter anderem auch hier im Land den Uwe Jonsson Förderpreis erhalten. In der Zeit hat er als Autor noch parallel gearbeitet bei der Telekom und erst seit Kurzem ist er hauptberuflicher Autor und lebt in Leipzig. Ja, und nach unseren Feuern, das inzwischen auch verfilmt wird, 2024, glaube ich, bin ich ganz sicher, der zweite Roman, Schnall dich an, es geht los. Beide Romane beschäftigen sich mit der Generation im Osten, die um die Wendezeit, kurz vor der Wendezeit, geboren wurde und also die 90er und Nuller Jahre erlebt haben, die ganzen Umbrüche. Und man kann sagen, dass es ein Generationsporträt eigentlich gibt, die Generation wird in all diesen Romanen sehr genau und sehr detailliert beobachtet von Müllensiefen. Und auch im aktuellen Buch geht es um diese Generation und er hat in Sequential Art erklärt, ja, worum geht es bei Manchmal muss man sich entscheiden.
1: Wir hatten dann, mein Lektor und ich, ein Gespräch, nachdem das Buch fertig war, was man so machen könnte. Und da meinte er, mit dem LKW bist du ja nicht fertig geworden, da habe ich dir viel weggenommen. Und dann meinte ich, wenn LKW, dann muss es aber eine Frau sein. Also so ein Mann auf dem LKW, das ist ja in den ganzen Liedern 3 Millionen Mal erzählt worden und das müssen wir jetzt nicht noch reproduzieren, wie so ein Mann auf dem LKW sitzt und an seine Familie denkt, das ist öde. Und dann waren wir gleich bei den Motiven, was es so gibt. Man muss irgendwas schmuggeln, natürlich, irgendwelche zweifelhafte Fracht, was natürlich unglaublich schwierig ist in der heutigen Welt, weil diese Welt wirklich krass digital erfasst ist und durchgetaktet. Es gibt da wenig Möglichkeiten, wenn nicht sogar gar keine, um da irgendwelche krummen Dinger zu machen. Ich war ja 2 Tage bei so einer Spedition letztes Jahr mit unterwegs. Und dann halt auch diese ganzen Probleme, also eine Frau, die eine Tochter hat, die das Sorgerecht ihrer Tochter nicht mehr hat. Und was mir bei der Recherche, was mir unglaublich geholfen hat, war natürlich die Zeit auf dem LKW, auch ein bisschen meine Erinnerungen an früher. Gespräche mit Leuten, die bei der Bundeswehr waren oder Leute, die Flüchtlinge versorgt haben. Und andere Leute, jemand, der aus dem Iran geflohen ist, also es geht auch um Flüchtlingsproblematik, oder was heißt Problematik, es geht um Flüchtlingssituation. Es geht um Bundeswehr, es geht darum, wie wir mit unseren Veteranen umgehen. Das Ganze ist ein recht schmales Buch, aber dafür ist dann doch recht viel drin, viel Fracht. Was mir ganz viel bei der Recherche geholfen hat, war diese Musik. Also tatsächlich, Johnny Hill ist gut, noch besser ist Tom Astor. Es gibt den Song 14 Tage auf dem Brenner und das ist ein Wahnsinns-Song. Da besingt der, wie 1984 Lkw-Fahrer einfach streiken, weil die Italiener zwischen an der Grenze Österreich-Italien die Leute nicht abfertigen, die Lkw-Fahrer nicht abfertigen, und dann machen die da für 2 Wochen einfach mal zu und stehen bis München. Franz Josef Strauß hat dann da mit den Lkw-Fahrern verhandelt, wann die wieder weiterfahren wollen. Und kurz danach war der in Italien, in Rom und war dann auch in Bonn und ist dann immer hin und her geflogen. Und dann haben sich diese drei Regierungen, Österreich, Italien und Deutschland, geeinigt und haben die Grenzkontrollen für Lkw gekippt. Also das ist ja unfassbar. Also Lkw-Fahrer haben in den 80ern es geschafft, dass Europa praktisch möglich ist. Und heute eine ganz andere Situation, ne? Also heute eher Menschen, die da arbeiten, die Angst haben um ihren Arbeitsplatz, weil Leute aus Osteuropa halt Lkw fahren oder auch Leute, die geflüchtet sind. Und es wird eher wieder nationalistisch. Und das Ganze in einer Generation. Also jemand, der heute fährt, dessen Vater kann dabei gewesen sein tatsächlich. Und dann dachte ich mir, das brauche ich jetzt im Text. Und dann habe ich es geschafft, dass Franz Josef Strauß bei mir im Buch auftaucht.
0: Ja, und das müsst ihr natürlich selber lesen. Manchmal muss man sich entscheiden. Und ihr habt es gehört, da ist durchaus Material auch seines vorhergehenden Romans Schnall dich an, es geht los, eingeflossen. Aber es ist mehr als sozusagen ein Appendix, sondern wirklich ein eigenständiges Werk. Wenn auch eine Person, nämlich Dirk aus dem Vorroman, auch in diesem Roman wieder auftaucht. Ja, wir wollen aber natürlich noch mal kurz zusammenfassen. Also, es geht um eine Lkw-Fahrerin Sandra, die ist etwa 40 und fährt mit ihrer Tochter, die ist 14, in diesem Roman durch Europa. Der Vater von ihrer Tochter Mia, Sven, ist in Afghanistan umgekommen und Sandra hat ein relativ schwieriges Verhältnis zur Schwiegermutter. Die hat deshalb das Sorgerecht für Mia. Sie hatte Spielsucht, also als Abhängigkeit, und es ist wirtschaftlich insgesamt sehr eng. Und wir steigen jetzt einmal in den Anfang des Romans und sind in der Lkw-Fahrerkabine.
1: Auf dem Waschplatz ging es nicht voran. Ein graubrauner Straßenhund soff aus einer Pfütze. Sein Kopf ging nach oben, er sah zu ihnen. Der Schwanz nur noch ein Stummel. Sein Kopf ging wieder zur Pfütze. Wasser verdampfte im Sonnenlicht. Mitten im Nebel spannte sich ein Regenbogen über das heruntergekommene Gewerbegebiet. Als sie mit Sven vor Jahren in den Dolomiten gewesen war, hatte die Sonne nach einem Gewitter dem nassen Asphalt das Regenwasser in funkelnden Nebelwolken entzogen. Schön war es damals gewesen, in diesem anderen Leben. Hier und jetzt roch der ganze LKW nach Schwein. Sie selbst hatte das Gefühl, so zu riechen, obwohl sie vorhin im Meer gewesen war. Mia drückte sich eng an die Beifahrertür, weit weg von ihr, wobei sie auf dem Smartphone durch TikTok-Videos wischte. Sandra wollte duschen, aber vorher musste sie den Auflieger reinigen. Der LKW vor ihnen wurde nicht fertig. Ein Kühllaster, der ein deutsches Kennzeichen hatte und dessen Fahrer nun schon zum dritten Mal mit dem Hochdruckreiniger durch die Radkästen ging und dort eigentlich nur noch sauberes Wasser wegspritzte. Die andere Waschbox war mit rot-weißem Flatterband abgesperrt, und so musste sie dem Typen zusehen, der ein graues Unterhemd trug und dessen weißes Rückenhaar ihm so dicht aus der Haut spross, dass der ganze Mann aussah, als sei er von Schimmel befallen. In den Ablagefächern hatte sie Desinfektionsmittel. Sie machte einen Kleckser auf die Hand. Langsam fuhr sie sich durch ihre Finger. Dann verteilte sie die Flüssigkeit über dem Lenkrad. Sie legte die Packung zurück, nahm sich Handcreme und verrieb sie zwischen ihren Fingern, aber nicht am Lenkrad. Wenn du dich nicht immer desinfizieren würdest, müsstest du dich nicht so oft eincremen. Das ist gut für die Haut, antwortete sie, doch Mia reagierte nicht. Endlich steckte der Typ den Hochdruckreiniger in die Halterung. Sie startete den Motor, der rappelnd erwachte und die Fahrerkabine vibrieren ließ. Für einen Moment sah der Mann auf, sah ihr in die Augen, dann drehte er sich weg und öffnete seine Fahrertür. Sie legte den ersten Gang ein. Der Mann stieg nicht in seinen LKW. Er griff nach einem braunen Ledertuch und fing an, die letzten Wassertropfen auf den verchromten Felgen wegzupolieren. Sandra kurbelte ihr Fenster herunter und brüllte: »Hast du sie noch alle beisammen? Ich will weiter!« Doch der Mann reagierte nicht, beugte sich sogar noch tiefer zu seinen Felgen. Der ist eklig, sagte Mia, die von ihrem Handy aufsah. Sandra nickte und sah zu einer Agave neben dem Waschplatz, deren Blüte sich 4 Meter in die Höhe gehoben hatte und die nun auf ihren Tod wartete. Der Hund war verschwunden. »Können wir nicht woanders waschen?« »Hier ist es billig. Du musst das hier bezahlen?« fragte Mia und zeigte auf die Waschanlage, die eigentlich nur ein aufgeständertes Asbestdach über einem ausgefahrenen Asphaltparkplatz war, auf den jemand einen Münzautomaten und 2 Hochdruckreiniger montiert hatte. Mia hatte recht, klar hatte sie recht. Sandra wäre lieber zu einer richtigen LKW-Waschanlage gefahren, wo 3 junge Männer in weißen Overalls ihren LKW auf Vordermann gebracht hätten und man ihr mit breitem Lächeln Kaffee serviert hätte. Solche Waschanlagen gab es. Sie kannte sogar eine in der Nähe. Dort wollte man gerade mal 50 Euro für die Grundwäsche haben. In Deutschland bezahlte man das Dreifache. Und dann sogar inklusive Unterbodenreinigung, die zu Hause extra kostete. Ein kaum zu schlagendes Angebot. »Wir warten«, sagte sie, stellte den Motor aus und schloss die Augen, damit sie den Arsch des Mannes nicht mehr sehen musste. Ein süßlicher Geruch zog durch die Kabine. Sie öffnete die Augen. »Sag mal, spinnst du? Raus! Im LKW wird nicht geraucht!« »Das ist kein Rauchen, das ist Vapen. Raus, du qualmst die ganze Bude voll!« Mia schaltete ihre E-Zigarette aus und kurbelte das Fenster runter. »Ich weiß genau, dass du selber heimlich rauchst.« »So ein Quatsch. Die ganze Hitze kommt rein. Was stimmt nicht mit dir?« »Mit mir stimmt alles«, sagte Mia und öffnete ihre Tür. Als sie aussteigen wollte, sagte Sandra, »Wie verlassen wir den LKW?« »So, wie wir ihn bestiegen haben.« Unten warf Mia die Tür zu. Sandra guckte in den rechten Seitenspiegel, Mia war nicht zu sehen, auch nicht im Spiegel, der den toten Winkel zu einem Halbtoten machen sollte. Sie beugte sich vor. Mia stand direkt vor dem LKW, nicht zu sehen, von ihrer Sitzposition aus. Mit der Hand klopfte sie gegen das Glas und machte eine Scheibenwischergeste. Mia zog an ihrem Vape, verdrehte die Augen und ging nach links, sodass Sandra sie sehen konnte. Sandra kurbelte ihr Fenster runter. Die Hitze drückte. Als sie den Mund öffnete, sagte Mia, und wir stehen nicht vor dem LKW herum, weil 10 Meter vor dem LKW nicht zu sehen ist und es dort wegen des toten Winkels unvernünftig und vor allem lebensgefährlich ist, sich aufzuhalten. Mach das Ding aus. Der Typ da vorne guckt schon komisch. Der glotzt doch immer wegen was ganz anderem, sagte Mia, und Sandra kurbelte ihr Fenster wieder hoch. Sie nahm ihr Handy und öffnete die App ihrer Bank. Im Postfach fand sie die Benachrichtigung, dass der Dauerauftrag für Mias Sparkonto nicht ausgeführt werden konnte. Sie tippte sich durch das Menü und änderte den Dauerauftrag auf 20 Euro im Monat. Dann legte sie das Handy weg und wischte sich mit Daumen und Zeigefinger über die Augen. Ihr Blick ging wieder in den Spiegel. Der Hund stand am Auflieger und leckte daran. Langsam und immer wieder schob sie seine Zunge über das Metall des Anhängers. Dabei zuckte sein Stummelschwanz.
0: Soweit Domenico Müllensiefen, hier live mitgeschnitten von uns, seine Lesung bei Sequential Art hier in Rostock aus seinem Roman »Manchmal muss man sich entscheiden«. Und wir haben den Anfang gehört und 2 Hauptfiguren eben kennengelernt, eben Sandra und Mia. Das ist ihre Tochter, für die sie nicht das Sorgerecht hat. Und eine dritte Hauptperson will ich noch erwähnen, das ist Dirk, den man eben aus dem vorhergehenden Roman kennt und der Nazi Scholz hieß, weil er mit Wehrmachtssachen gehandelt hat. Und der war im Gefängnis, kommt raus und sie begegnen sich. Und das ist sozusagen eine weitere Person, die in diesem kammerspielartigen Netzwerk hier einfach im Roman vorkommt. Ja, ich muss ehrlich sagen, ich bin sehr gut durch diese 180 Seiten des Romans gekommen. Das liegt einerseits an der guten Beobachtungsgabe von Müllensiefen und natürlich ist sein dritter Roman auch sprachlich gut durchgearbeitet. Es gibt präzise Dialoge, wir haben das jetzt gehört, und es gibt auch wirklich eine einfühlsame und traue Sprache, die durchaus auch ein bisschen aus diesem LKW-Fahrermilieu kommt. Die Kapitel sind recht kurz und es gibt über den Kapiteln Kilometerangaben, die der zeitlichen und inhaltlichen Orientierung auch ein bisschen dienen. Und wenn nur Striche über den Kapiteln sind, dann wird mal nicht gefahren. Interessant für mich ist in diesem Kammerspiel in der Fahrerkabine die Entwicklung von Sandra, eben im Kontakt mit mir und vor allen Dingen auch zu Onkel Dirk, der ja aus der Generation ihres Vaters kommt, der als LKW-Fahrer verunglückt ist, tödlich verunglückt. Der Roman ist überhaupt nicht so sehr LKW-Fahrer romantisch, sondern man ist in unserer Jetztzeit und diese Debatten der Gegenwart über offene Grenzen, keine Sozialunion und damit auch harte Konkurrenz unter den Fahrern, schlechte Bedingungen. Und natürlich auch die Migrationsfrage spielt im Roman eine große Rolle. Dabei geht Müllensiefen dem Unmut, der in unserer Gesellschaft herrscht, auch auf den Grund. Sandra hat durchaus rassistische Tendenzen. Und insgesamt ist für mich eben interessant die Entwicklung der Figuren, die vielleicht am Ende, so viel soll gespoilert werden, sich darin artikuliert, dass Sandra anders als sonst aus dem LKW aussteigt, sonst mit beiden Händen an den Griffen, am Ende springt sie drehend aus dem LKW. Ja, also ich muss sagen, von mir aus eine Leseempfehlung und deshalb nochmal der Titel und Domenico Müllensiefen. Manchmal muss man sich entscheiden. Das Buch ist im Kanon Verlag erschienen, hat etwa 180 Seiten. Nicht ganz die ganz lockere Sommerlektüre, aber eine Lektüre, die sich, finde ich, lohnt. So, wir machen vor dem nächsten Thema noch einmal Musik und da kommt Jungle mit Sunshine.

0: Ihr seid in der Loro-Literatur-Sendung und wir kommen zum nächsten Thema. Unsere Redakteurin Henrietta Hartl macht ja seit einiger Zeit eine eigene kleine Rubrik, die sich Krimi-Ecke nennt. Und darin stellt sie Krimi-Autorinnen und Krimi-Autoren hier aus dem Nordosten vor. Aber sie beschäftigt sich nicht nur mit den Autoren, sondern hat auch die Leserinnen und Leser von Krimis im Blick. Und wir haben das allererste Mal mit einer Leserin, einer Krimi-Enthusiastin und Vielleserin hier aus Rostock gesprochen. Natürlich hat das Henrietta gemacht, Viola Linke. Und wir hören jetzt, was Ihre Erfahrungen mit Krimis sind und natürlich vor allen Dingen, was Sie faszinierend daran findet, dieses Genre eigentlich ein bisschen hoch und runter zu lesen.
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3: Ja, auch heute haben wir wieder einen Gast, aber diesmal ist es keine Krimi-Autorin, sondern eine Leserin. Willkommen, Viola Linke bei der Krimi-Ecke.
4: Hallo, ich freue mich über die Einladung. Danke, dass ich hier sein darf. Ja, mein Name ist Viola Linke. Ich wohne in Rostock, lebe schon sehr lange hier, bin nach meiner beruflichen Tätigkeit jetzt in der Altersteilzeit und ich habe mein Leben lang gerne gelesen. Alles querbeet. Ich habe den Eindruck, seitdem ich lesen gelernt hatte, habe ich in der Freizeit nichts anderes getan. Und ich habe mich immer dafür interessiert, was lesen andere Leute, warum lesen sie es? Ich bedauere etwas, dass man heute aufgrund der elektronischen Medien nur noch ganz selten sehen kann, wenn jemand liest, um welchen Titel es sich handelt. Und ich bin immer neugierig und möchte dann gern fragen. Und insofern interessiere ich mich wirklich für den Büchermarkt, für Neuerscheinungen, aber auch für Klassiker. Und in unserem Gespräch geht es ja um Kriminalromane. Und das sind eigentlich die ersten Leseerlebnisse mit sogenannter Erwachsenenliteratur, an die ich mich gerne erinnere.
3: Mhm. Nach einem ganzen Leserleben, wie war denn da so die Kurve mit den Krimis? Das waren ja über die Jahre hindurch vermutlich verschiedene Krimis, oder?
4: Ja, absolut. Also ich bin angefixt worden so im Alter von 12, 13. Der Bruder meiner Mutter war im diplomatischen Dienst tätig, hatte daher Zugang zu Büchern aus dem nicht-sozialistischen Ausland, war selbst passionierter Krimileser und brachte dann immer Taschenbücher mit, auf die wir uns in der Familie alle gestürzt haben. Besonders in Erinnerung ist mir geblieben Agatha Christie, die Miss Marple-Geschichten. Ich denke, daran hat mich so fasziniert, die Möglichkeit, dass man mitraten konnte von Anfang an. Es handelt sich ja um Krimis, die davon leben, dass etwas passiert und jemand dann sehr genau beobachtet und aufgrund dieser Beobachtung seine Schlüsse zieht und zum Ergebnis kommt, aus Menschenkenntnis, mit Intelligenz, mit einem Schuss Humor. Also das hat mich damals unwahrscheinlich fasziniert. Und am Ende hätte man als Leser die Lösung immer finden können, wenn man dann ein paar Seiten vorher auf Details geachtet hätte. Und das fand ich immer unglaublich spannend. Und natürlich auch das Setting dieses beschaulichen englischen Dorfes.
3: Wie ist denn das heutzutage? Nach welchen Kriterien suchen Sie Krimis aus, wenn Sie jetzt zum Beispiel in der Bibliothek sind oder in der Buchhandlung?
4: Ich schaue schon nach Autoren, die ich bereits kenne. Und mich interessieren grundsätzlich Geschichten, wo es nicht so sehr um plakative, blutige Gewalt geht. Das stößt

0: In der menschlichen Natur, genau wie in der Gesellschaft, gibt es absolut dunkle Ecken. Aber ich möchte in diesen dunklen Ecken bestimmt nicht meinen Sonntagabend verbringen.
1: Also da geht es mir um die Nachfahren von Agatha Christie sozusagen.
0: Ja, genau. Genau.
1: Dann, die auch in ihrem Sinne schreiben, ne? Diese Rätsel und das Psychologische.
0: Ja, wirklich, wirklich sehr, sehr groß und sehr bereichernd geworden.
1: Ja, das eine Land, worüber wir eben jetzt schon viel geredet haben, ist ja Großbritannien, also der britische Krimi quasi, der ja sowieso irgendwie so als Urgroßmutter aller Krimis gilt. Was ist denn Ihrer Meinung nach der Unterschied zum Beispiel zwischen den britischen und deutschen Krimis?
0: Ich glaube, aber ich will da vorsichtig sein, Großbritannien und England, das ist einfach eine ganz anders aufgebaute Gesellschaft. Ich will das nicht werten, es ist einfach ganz, ganz anders. Die sozialen Strukturen, die sind in England aus meiner Wahrnehmung, aber wirklich nur ganz vorsichtig, ich bin absolut Laie, die sind aus meiner Vorstellung doch historisch gewachsen, mit wirklich zum Teil feudalen Zügen. Ich bin da wirklich vorsichtig.
1: Das ist ja so.
0: Und das ist ganz, ganz anders als die deutsche Gesellschaft, die viel mehr strukturelle Veränderungen erfahren hat durch den Ersten, Zweiten Weltkrieg. Und das ist in Großbritannien ganz anders. Ich finde aber Großbritannien, England, Wales, Schottland unglaublich interessant, gerade deswegen. Also es ist wirklich faszinierend, dass es bestimmte Sachen heute noch gibt. Ich hatte jetzt gerade gelesen mit großem Gewinn das Buch von der Annette Dittert, Dear Britain, die über diese Gesellschaft, dieses Land unglaublich spannend schreibt. Das hat mir auch viel gegeben. Ich glaube, das ist es. Eine Gesellschaft, die anders ist als unsere.
1: Mhm. Ja? Ja, es ist dann, also exotisch will ich nicht sagen, aber doch ein Blick nach außen und nicht in die eigene Gesellschaft. Ja, wie ist es denn da mit deutschen Krimis? Gibt es da einen Lieblingskrimi oder eine Lieblingsserie oder sowas?
0: Nele Neuhaus. Es gibt Nele Neuhaus, da ist auch ein Ermittlerduo unterwegs im Rhein-Main-Gebiet. Die beiden verfolge ich sozusagen auch. Ich habe gerade gestern gesehen, dass Nele Neuhaus zum Ende des Jahres ein neues Buch rausbringt. Da bin ich auch schon wieder und warte drauf. Da gefällt es mir auch, dass dieses Ermittlerduo sich über mehrere Jahre mit immer neuen Fällen befasst, sich auch untereinander weiterentwickelt, auch die Beziehung untereinander sich ändert. Das ist ja in vielen Reihen so, dass man auf der einen Seite hat man den Erzählstrang des Falles, der bearbeitet wird, auf der anderen Seite hat man aber auch die Ermittler, die man über einen langen Zeitraum begleitet. Und beides ist interessant. Also das sind im Grunde zwei unabhängig voneinander existierende Erzählungen und jede für sich ist lesenswert. Also Nele Neuhaus ist, was das Deutsche anbelangt, mein Favorit. Ich habe auch gerne gelesen und tue es immer noch, Petra Hammesfahr.
1: Der absolute Lieblingskrimi. Ist das möglich, einen zu nennen oder?
0: Eigentlich nicht.
1: Okay.
0: Weil die Bandbreite ist einfach zu groß und es gibt ja ständig auch Neuerscheinungen. Früher wäre mir das sicher, also zu DDR-Zeiten, wäre mir das sicher leichter gefallen, weil das Angebot nicht so breit war. Aber heutzutage gibt es ständig Neuerscheinungen und ständig neue Autoren, neue Formate. Und viele bringen dann wirklich auch sehr interessante neue Sachen, sodass man gar nicht sagen kann, das ist mein absoluter Lieblingsautor. Also man folgt manchen Autoren und schaut dann schon, gibt es da eine Fortsetzung oder was hat dieser Autor früher geschrieben, was ich noch nicht kenne? Das bestimmt, so wie bei Nele Neuhaus, wo ich ein frühes Buch auch mal von ihr außerordentlich fesselnd fand. Aber direkt Lieblingsautor kann ich gar nicht sagen. Aber das könnte ich auch auf meine anderen Leseinteressen nicht sagen. Also ich könnte nie, nie benennen ein absolutes Lieblingsbuch, weil es einfach zu viele gibt und mein Interesse auch zu breit ist.
1: Wenn man viele Kinder hat, kann man schlecht
0: welches
1: sagen,
0: welches ist das
1: am meisten Geliebte. Ja, gut. Ich denke, wir werden ein andermal noch über Krimis in der DDR reden und dann auch über Tom Wittke. Aber das war jetzt schon mal sehr interessant für britische und deutsche Krimis. Vielen Dank nochmal an Viola Linke.
0: Vielen Dank für die Einladung.
2: Alles klar, Herr Kommissar.
3: Das war die Krimi-Ecke hier in der Literatursendung und danke an Henry.

Etta. Und ich bin natürlich gespannt als DDR-Sozialisierter, was sie über DDR-Krimis erzählen. Da waren natürlich vor allen Dingen auch die Skandinavier hoch im Kurs, die hier auch verlegt wurden in der DDR. Und natürlich auch Klassiker aus dem amerikanischen Bereich. Die DDR-Krimis selber, glaube ich, habe ich nicht so sehr verfolgt. Aber wir wollen natürlich nochmal die Bücher nennen, die Viola Linke hier empfohlen hat. Das ist einerseits Nele Neuhaus, übrigens 1967 in Nordrhein-Westfalen geboren. Und da erscheint jetzt der 12. Band der Taunus-Krimi-Reihe und der heißt Alles wird Asche. Und er erscheint nächste Woche, oder besser gesagt diese Woche am 27.08. und ist natürlich in der Buchhandlung Ihres Vertrauens verfügbar. Und auch Petra Hammersfahr habe ich nochmal nachgeschaut. Ich bin aktuell überhaupt kein Krimileser. 1951, auch in Nordrhein-Westfalen geboren, hat wie auch Nele Neuhaus eine riesenlange Liste von veröffentlichten Krimis und demnächst erscheint Im Dunkel und zwar am 6. Oktober. Da muss man noch ein bisschen länger warten und kann vielleicht vorher Nele Neuhaus lesen. Ja, das waren die Krimis und ein bisschen kriminell oder spannend wird es ja auch bei den Loro Charts und ab und zu werden wir als Literatursendung gefragt, stell doch mal einen Titel für die Charts vor und dann sind wir immer irgendwie ganz schnell und aufgeregt dabei, was rauszusuchen. Und diesmal ist es Raimi Wolf mit Twiggy. Und diesen Song gibt's jetzt.

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1: Remy Wolf hier in der Loro-Literatursendung mit ihrem Song Twiggy. Und das ist der Song, den wir für die Loro-Charts vorgeschlagen haben. Und wenn er euch gefallen hat, dann natürlich sofort liken und eine Stimme abgeben bei www.loro/charts oder natürlich kann man auch bei Instagram gucken und voten für Remy Wolf mit Twiggy. Und wir kommen zum nächsten Thema und das war natürlich das gemischte Doppel. Das war am Mittwoch im Klostergarten. Und was versteckt sich hinter dem Begriff gemischtes Doppel? Das sind Annemarie Stoltenberg und Rainer Moritz, beide übrigens aus Hamburg, die Leseempfehlungen geben und natürlich da sehr eloquent und sehr auch unterhaltsam über Bücher und ihre Empfehlungen sprechen. Und das muss man vielleicht sagen, Annemarie Stoltenberg langjährig beim NDR gewesen und dort als Redakteurin natürlich für Literatur zuständig und Rainer Moritz zuletzt langjähriger Leiter des Literaturhauses in Hamburg, selber Autor und natürlich sehr großer Rezensent von Büchern, also man findet seinen Namen immer wieder in den großen Feuilletons im deutschsprachigen Raum. Also die waren am Mittwoch da, das Publikum war zahlreich erschienen, ließ sich auch nicht von Regen abschrecken. Und es gibt natürlich immer eine Buchempfehlungsliste und einen Büchertisch von Hugendubel. Hugendubel, die Buchhandlung, hat zusammen mit dem Literaturhaus den Abend organisiert und insgesamt wurden 17 Bücher vorgestellt. Ich kannte einen großen Teil überhaupt nicht und finde das eben auch spannend, dass es auch ein bisschen neben den Bestsellern sozusagen, dass man dort einfach schaut. Und ein Buch möchte ich euch empfehlen, denn es ist sozusagen auch mir gegenüber sehr getriggert worden durch die Vorstellung von Rainer Moritz. Und wir hören rein, es geht um einen amerikanischen Familienroman.
2: Hall Abbott, Unter Freunden, ist ein solcher, wie ich finde, sehr, sehr gelungener Roman. Ein Autor, der in New York lebt, ein Debütroman. Er hat an einer Privatschule, bis er Englisch unterrichtet, hat jetzt einen ganz klassischen amerikanischen Roman geschrieben. Wir haben zwei Familien im Mittelpunkt. Wir haben zwei Männerfreunde, Amos und Emerson. Die kennen sich seit 3 Jahrzehnten, haben sich am College kennengelernt und sind wirklich, was man dickste Freunde nennt. Seit 3 Jahrzehnten. Amos ist mittlerweile verheiratet mit Claire, einer Frau, die Ärztin ist, die Emerson noch länger kennt. Den Freund aus dem Sandkasten quasi. Die beiden sind auch so von Emerson zugeführt worden. Also Amos, der Therapeut, ist mit Claire verheiratet, haben eine Tochter namens Anna. Und dann ist Emerson, Amos' bester Freund, mit seiner Frau Retzi und die Tochter Sophie. Die beiden Töchter sind zufälligerweise beide 16, auch miteinander befreundet. Und es scheint zwischen diese beiden Männer kein Blatt Papier zu passen. So zumindest sieht es am Anfang des Buches aus. Der Roman ist insofern ganz geschickt gemacht, weil er ganz langsam anfängt. Man denkt, ach ja, jetzt wissen wir es, aber auch die beiden sind sehr eng befreundet. Aber das macht Abbott sehr, sehr geschickt, weil er dann plötzlich das Rad schneller dreht. Es kommt nämlich, auch das gehört zu amerikanischen Familienromanen fast immer dazu, zu einer großen Feierlichkeit. Hier ist es der 52. Geburtstag von Emerson, der gefeiert wird. Vor den Toren New Yorks, Emerson lädt ein und natürlich kommt sein bester Freund, kommt dessen Tochter, kommt dessen Ehefrau in dieses Häuschen vor den Toren New Yorks. Und man merkt nach einer Weile, es wird gegessen, getrunken, was man halt so ein Wochenende tut, wenn man einen Geburtstag feiert, wenn man sich gut kennt, Man merkt, das ist sehr, sehr geschickt erzählt, wie doch so leichte Haarrisse in diesen Beziehungen sind. Mögen sich die beiden Ehefrauen wirklich so sehr, wie sich die beiden Männer mögen? Da kommen schon leise Zweifel auf. Wären die Töchter auch miteinander befreundet, wenn es die Väter nicht wären? Oder sind sie nur deswegen zusammen? Leidet Amos nicht ein bisschen darunter, dass er der Einzige ist, der aus einfachen Verhältnissen kommt? Seine Frau Claire hat das Geld in die Familie gebracht. Hat er so einen leichten Minderwertigkeitskomplex seinem Freund auch gegenüber? Das wird nie auserzählt, sondern aber man spürt es beim Lesen, da sind so ganz leise Abgründe unter dem ruhigen Teppichboden dort in diesem Wochenendhaus vor den Toren New Yorks. Und dann kommt es etwa in der Mitte des Romans zu einer Szene, die alles verändert. Die 16-jährige Anna, die Tochter von Amos, will die Waschmaschine anwerfen. Sie hat sich irgendwas schmutzig gemacht, geht in den Waschraum, setzt sich auf die Waschmaschine. Plötzlich kommt Emerson, der 52-jährige Vater ihrer besten Freundin, in diesen Waschmaschinenraum. Und ohne dass das erklärt wird, das sind vielleicht im Roman ein, zwei Seiten, nähert er sich der 16-Jährigen, greift in ihre Shorts, fasst sie an, sie wehrt ihn ab, er lässt dann auch von ihr ab, also es kommt nicht zu einer Vergewaltigung, aber es ist ein ganz klarer, aus dem Nichts kommender sexueller Übergriff. Das Familienfest geht weiter, Anna schweigt, sie erzählt niemandem von dem, was in dieser Waschküche passiert ist. Sie kapselt sich, nachdem dieses Fest vorbei ist, immer weiter ein. Sie hat dann die Angewohnheit zu stehlen. Sie geht in irgendwelche Geschäfte, Antiquariate. Und jetzt wird sie dabei erwischt. Der Vater kommt erregt. Und plötzlich vertraut sich Anna, die 16-Jährige, ihrem Vater an und erzählt, was auf dieser Geburtstagsfeier in der Waschküche passiert ist. Und das wirft den ganzen Roman um. Wie reagiert die Familie darauf? Amos hat keinen Zweifel daran, er glaubt seiner 16-jährigen Tochter, obwohl für ihn eine Welt zusammenstürzt. Weil es ist sein bester Freund, den er seit 3 Jahrzehnten kennt. Die Mutter Claire hört dann von dieser Geschichte und ist unsicherer. Ja, das kann nicht sein. Ich kenne Emerson ja noch länger als du. Vielleicht hat sich Anna was eingebildet. Vielleicht hat sie eine Bewegung falsch verstanden. Irgendwann kommt es dann dazu, dass man Emerson damit konfrontiert. Der, ein eloquenter Mann, streitet sofort alles ab. Nein, das sind eben jugendliche, pubertäre Fantasien. Das ist schrecklich. Natürlich habe ich sowas nie getan. Sie wissen beim Lesen, er hat es getan. Seine Ehefrau sagt an einer Stelle, als wir in ihren Gedanken sind, ja, mein Mann hat es mit Sicherheit getan. Ich sage aber kein Wort. Und der letzte Teil, das letzte Drittel des Romans erzählt eben davon, wie gehen diese 6 Beteiligten damit um. Lassen sie alles platzen, bringen sie Emerson womöglich vor Gericht, geht eine Freundschaft nach 30 Jahren zu Ende, was setzt man aufs Spiel, wem vertraut man mehr? Das ist großartig gemacht, ich kann es nicht anders sagen, das ist in der zweiten Hälfte packend erzählt, weil man sofort in den Köpfen der Figuren ist. Es gibt kein Schwarz und Weiß. Man kann nicht sagen, das ist jetzt eine Figur, auf deren Seite ich völlig stehe, sondern man muss das quasi bis zum Schluss des Buches aushalten. Ich verrate Ihnen nicht, wie es endet, das können Sie sich denken. Aber es ist, muss ich sagen, ein wirklich mal ungewöhnlicher amerikanischer Familienroman, der das klassische Setting hat, 2 Familien, 2 Töchter, Familienfeier und dann plötzlich knallt es etwa in der Mitte des Buches und von da an ist alles anders.
1: Ja, danke Rainer Moritz für diese Empfehlung und ich will den Titel nochmal nennen, Hal Abbott unter Freunden. Das Buch ist erschienen im Klaassen Verlag. Ich habe ein bisschen recherchiert, ich habe es natürlich noch nicht gelesen und es gibt außer Rainer Moritz noch keine Besprechung im deutschsprachigen Raum und habe mal ein bisschen im englischsprachigen Raum geguckt und dort ist es auch sehr wohlwollend besprochen worden. Mich interessiert es vielleicht auch ein bisschen, weil ich natürlich das Debüt von Bettina Wilpert im Kopf habe, nichts, was uns passiert, wo es auch um eine Vergewaltigung geht und die Frage, wie die Person hinterher damit umgehen, weil vieles unklarer ist als in dem Roman von Hal Ebert. Und ich bin gespannt und werde mir dieses Buch sicherlich in den nächsten Wochen zu Gemüte führen. Ja, und in den nächsten Wochen zu Gemüte führen ist das Stichwort, um zunächst mal zu größeren Veranstaltungstipps zu kommen. Und ich war völlig überrascht, als eine Mail einging und diese kündigte an, das sogenannte Goethe-Kulturfestival in Waren-Müritz. Und ich dachte, was ist denn da los? Und Gott sei Dank klärt die Organisatorin da ein bisschen auf. Das ist Paulina Fabian, die in Waren in der Buchhandlung arbeitet.
3: Ich habe gehört, ihr habt eine Frage. Was hat denn Goethe mit Waren zu tun? Die Antwort darauf ist, es gab 2024 schon einmal ein Goethe-Kulturfestival und das hat gut funktioniert. Goethe war ein Universalgenie und genau das macht das Goethe-Kulturfestival Waren-Müritz aus. Es bedeutet, dass es vielfältig ist und sein kann. Also, dass auch sportliche Aktivitäten stattfinden, naturwissenschaftliches Erleben, künstlerisches Erleben, musikalisches Erleben, Literatur natürlich, aber auch Spaziergänge, Wanderschaft. Es ist einfach alles drin, es ist alles möglich. Essen, trinken, bam. So, das ist der Grund. Und die zweite Antwort darauf ist vielleicht nicht viel, aber wir machen daraus etwas und das ist einfach so wichtig, dass eben Kulturveranstaltungen, die überwiegend kostenfrei sind, auch während der Hochsaison hier vor der Haustür stattfinden können, während wir eine 7-Tage-Woche haben, dass wir einfach das Gefühl haben, wir werden gewertschätzt als Bürger und Bürgerinnen dieser Stadt, die ganzen Orte, die mitmachen und es sind 23 Orte in Waren, machen das nebenbei auch noch möglich. Wir haben 27 Veranstaltungen im zweiten Goethe-Kulturfestival. Nicht ganz so viele wie beim ersten, aber es ist völlig ausreichend und völlig okay und es ist einfach so wichtig. Und deswegen, Leute, stellt nicht die Frage, was hat denn Goethe mit Waren zu tun, sondern sagt, Leute, hier findet ein Goethe-Kulturfestival statt und wir nehmen daran teil. Wir machen da mit, weil ganz Waren macht mit und wir haben da einfach Bock drauf. Denn Kultur bedeutet, dass es weitergeht, dass wir unseren Horizont erweitern und dass wir die Möglichkeit haben, uns auszutauschen, auch über Ängste, Sorgen, Bedürfnisse, dass wir unsere Stadt weiterentwickeln und dass wir einfach auch feststellen, was für tolle Möglichkeiten und Angebote es in dieser Stadt schon gibt und dass wir das auch unterstützen und wahrnehmen. Und dann, meine sehr verehrten Damen und Herren, ist der Winter hier vielleicht auch nicht ganz so still und tot, sondern dann wird auch hier weiterhin was passieren.
1: Ja, hoffen wir auf Belebung in Waren und mehr Informationen auch unser Insta-Goethe-Kulturfestival-Waren oder natürlich auf der Seite der Stadt Waren oder der Tourismuszentrale von Waren. Aber kommen wir zu den Veranstaltungen hier in Rostock. Da ist am Mittwoch, am 26.08. 17 Uhr die Lesebühne Terrenwaag im Erlebnisgarten Weiße Rose in der Südstadt, also an der Endhaltestelle der Straßenbahnlinie 6. Und von da aus wird man, wie immer, glaube ich, gut geleitet mit Plakaten. Am Sonntag, den 30.08. 15 Uhr, literarischer Spaziergang Rostock, mein Arkadien mit Matthias Dettmann. Der Treffpunkt ist am Neuen Markt an der Ecke Rathaus Hotel Sonne. Und am 30.08. 19 Uhr heißt die Frage, ist das noch schon mein Land? Der PEN Berlin lädt zur Diskussionsveranstaltung mit Jana Hensel, die ja erst vor kurzem schon hier war. Und und Matthias Brotkorb ins Peter Weiß Haus. Und natürlich will ich hinweisen auf die Filme im Liwu, Hiddensee und Spaziergang nach Syrakus. Ja, und zum Abschluss gibt es Waving the Guns als Musik und ein Gedicht von Uwe Kressmann. Und ich sage Tschüss, für euch am Mikrofon war Ralf Kösten und wünsche euch noch einen schönen und jetzt sonnigen Sonntagabend.

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1: Ich trage ihn hinaus, wenn er voll ist, von Wasser. Ihn, der einen runden Bauch hat und einen großen Rand aus Zink. 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Im Örtchen schäumt es, wie vor Wut, und gurgelt. Und wenn ich ihn, den Gelehrten, dahin auf die Stelle, die Erde, sieht er wieder anständig aus. 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
1: Einen wundervollen guten Nachmittag hier heute am Nachmittag, dem 26. im Jahr 26. Passt eigentlich so ganz gut. Dazwischen schieben wir noch den August, dann haben wir eigentlich so datumsmäßig alles gesagt. Home Run Zeit, wie jeden Mittwoch hier jetzt wieder bei uns auf 90,2 bei Loro heute mit Ali Biva. Und ich muss sagen, der Tag, der hat uns redaktionstechnisch ziemlich angestrengt. Es gab tatsächlich einen Skandal, will ich es vielleicht noch nicht nennen, aber einen unschönen Zwischenfall an der Universitätsmedizin. Da hat sich ein leitender Arzt, ein Oberarzt, sehr unschön im Internet geäußert. Und das hat natürlich heute so Folgen gehabt. Wollen wir nachher noch drauf zu sprechen kommen. Keine schöne Sache, aber durchaus mit Konsequenzen für die Person. Ich freue mich, dass ihr auf alle Fälle dabei seid. Wir haben auch ein bisschen was vor. Wir wollen auch sportlich werden. Gucken zu den Griffins voraus. Die müssen ja am Samstag erstmal wirklich richtig Farbe zeigen und zeigen, wie gut sie wirklich sind. Es geht möglicherweise um den Aufstieg in die erste Bundesliga. Würde uns auf alle Fälle freuen, noch so ein sportliches Leuchtturmprojekt hier bei uns begrüßen zu dürfen in der Hansestadt. Wir haben ja so vieles. Ansonsten haben wir auch noch ein bisschen Kulturthemen. Wir gucken ein bisschen in die Politik und noch einiges mehr. Das alles in den nächsten 120 Minuten. Und zwar mit mir. Ich bin Ali. Schönen guten Nachmittag hier auf Loro 2. Und natürlich nichts ist schöner, als diese Musikautomation auszuschalten und endlich wieder live die Musiktitel einpflegen zu dürfen. Den Song kennt ihr alle. Life is Life. Opus hatte seine Zeit in den 1980er Jahren. Ja, irgendwie immer noch schön. Schönen guten Nachmittag, 16:03 Uhr, Oman-Zeit, Alibi ist auch dabei.

0: Ja, live ist tatsächlich immer noch am schönsten. Tatsächlich, das gilt nicht nur für uns hier von Radio Loro. Und wenn wir gerade beim Thema live sind, dann möchte ich euch an dieser Stelle auch ganz gerne die Zeit nutzen und euch hinweisen, dass wir übermorgen auch schon wieder live in Rostock unterwegs sind, nämlich bei einem weiteren Tag Reclaim Your Streets, so ein Jugendaktionstag, wo Jugendliche zeigen wollen, wie sie leben, was sie gerne haben, was sie gerne auch haben würden. Das Ganze findet statt am Kröpeliner Tor. So ab 16 Uhr und das ist auch die Zeit, wo unsere jungen Mitmacher ausrücken und dort für 2 Stunden Unterhaltung sorgen werden. Das live vor Ort und natürlich auch direkt ausgestrahlt bei uns ins Radio. Wenn ihr also unsere jungen Mitmacher nochmal kennenlernen wollt, ihnen auch vielleicht was Persönliches sagen wollt, dann habt ihr da am Freitag direkt die Möglichkeit, weil danach, ihr wisst das, danach ist der August auch schon fast wieder zu Ende und wenn der August endet, dann endet für uns auch ein Jahr Bundesfreiwilligendienstzeit. Dann kommen aber ab 1. September, das kann ich euch versprechen, wieder neue. Und die sind hoffentlich mindestens genauso interessant und radioverliebt wie der jetzige Jahrgang. Also, wollt ihr sie kennenlernen, dann Freitag 16 Uhr mal kurz freihalten, am Kröpeliner Tor vorbeikommen. Ansonsten lohnt es natürlich auch so im Laufe der Aktionstage Reclaim Your Streets da sich zu engagieren und einfach mal neugierig nachzufragen. Element of Crime liegt auf am ersten Sonntag nach dem Weltuntergang.
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0: Element of Crime. Versprochen, es wird nicht der letzte Ohrwurm in den nächsten Minuten hier bei uns bleiben. Und wenn ich vor 3 Minuten über Live-Events geredet habe, dann vielleicht auch noch ein Hinweis auf den kommenden Montag. Auch da nehmen wir unsere Koffer und packen unsere Sachen, um auf dem neuen Markt nachmittags für euch vor Ort zu sein. Da findet eine Veranstaltung in Sachen Kultur statt. Wir sind mit dabei, Montag 16 Uhr. Wir sehen uns auf dem neuen Markt.
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0: Sexsymbol. Hallo. Naja, jetzt liegt ein Zettel hier vor mir auf dem Tisch mit vielen Leerstellen, muss ich sagen. Ich werde den mal anlesen. Der Stadtteil Groß-Klein ist ein Punkt, Punkt, Punkt Ort zum Leben. Besonders gefällt mir Punkt, Punkt, Punkt und Punkt, Punkt, Punkt und Punkt, Punkt, Punkt. Ja, was schreibe ich denn jetzt in die Pünktchen, in die Leerzeichen rein? Also meine Mutter, bekennende Fan-Einwohnerin von Groß-Klein, die würde sagen, Groß-Klein ist ein schöner Stadtteil zum Leben. Besonders gefällt mir die Nähe zum Igerpark, also die Ruhe des Igerparks. Dann würde ich schreiben, die Konzerte, ich glaube, da würde sie nicht mit mir übereinstimmen, war schon mächtig laut da, die vergangenen Wochenenden und ganz schön Trubel mit den ganzen anreisenden Autofahrern. Muss ich sagen, das hat die Stadt irgendwie noch so überhaupt nicht in den Griff bekommen, dass die Straßen und ganzen Straßen und Rasenflächen zuparken in Groß-Klein. Das ist echt ein Horror. Da darf gerne noch ein bisschen mehr Grips reingesteckt werden, wie man die Automassen irgendwie leiten kann. Ja, und dann der letzte Punkt vielleicht, die Nähe zu Warnemünde. Ja, gut, das schätzen ja alle, die so im Rostocker oberen nördlichen Bereich wohnen. Ist dann auch für Lichtenhagen, Lüttenklein der Fall. Egal. Es geht um Groß-Klein und Groß-Klein ist wieder vollzählig seit einigen Tagen, denn seit Anfang Juli gibt es wieder eine Quartiersmanagerin, also eine Frau, die sich eigentlich um alles kümmert, was in Groß-Klein nicht gut läuft, aber auch das, was gut läuft. Eine Frau quasi für alle, die das Leben in Groß-Klein zusammenhält. Amelie Hank heißt sie, 28 Jahre jung, stellte sich die Tage bei meinen Kollegen von der Stadtteilredaktion vor. Jens und Caroline, bitte übernehmen und bitte erfragt, wer stellt uns vor, wer ist denn diese Quartiersmanagerin, wer ist diese Fee für Groß-Klein?
1: Also nochmal zur Einleitung, wir haben die neue Stadtteilmanagerin aus Groß-Klein hier, Amelie Hank, die seit Juli im Amt ist. Hallo Amelie, sag doch einmal, für alle Hörenden, wer bist du und wie bist du eigentlich Quartiersmanagerin geworden?
2: Ja, hallo an alle, ich bin Amelie. Ja, mein Weg hat mich über ein paar Umwege zum Quartiersmanagement geführt. Ich habe an der Uni Rostock Soziologie studiert und mich da schon früh für soziale Ungleichheiten und gesellschaftliche Strukturen interessiert. Und besonders spannend fand ich dann immer die Frage, wie eine Bevölkerung ihr Wohnviertel prägen kann und auch andersrum. Und zum Ende des Studiums habe ich dann aber gemerkt, dass ich nicht nur wissenschaftlich und theoretisch auf diese Frage schauen möchte, sondern dass ich auch direkt mit Menschen zu tun haben möchte. Und dann konnte ich das in meiner vorherigen Arbeitsstelle umsetzen, habe da bei der Deutschen Seemannsmission im Rostocker Überseehafen gearbeitet und mich dort um die Belange der Seeleute gekümmert, die aus allen Teilen der Welt kommen und ja teilweise monatelang von ihrem Zuhause entfernt sind. Und ja, da habe ich dann nochmal gemerkt, wie wichtig es ist, dass Menschen jemanden zum Zuhören haben und ja jemanden haben, der gemeinsam mit ihnen nach Lösungen sucht. Dann hat sich halt die Möglichkeit ergeben, das Quartiersmanagement in Groß-Klein zu übernehmen. Und da dachte ich, kann ich diese beiden Interessen, die ich habe, also genau einmal so die Bevölkerung und die städtebaulichen Begebenheiten, aber auch der direkte Kontakt zu Menschen zusammenzubringen.
1: Was hat dich denn an Groß-Klein besonders gereizt? Gibt es da irgendwas? Also kanntest du den Stadtteil schon vorher? Hattest du schon Bezüge zu Groß-Klein? Also warum gerade Groß-Klein?
2: Ja, diese Wohngebiete haben einfach in den letzten Jahrzehnten sehr viel Veränderung und Umbrüche durchgemacht. Erst diese ganzen Neubezüge, dann die Wende, wo sich die Bevölkerungszusammensetzung nochmal sehr verändert hat. Und das fand ich sehr spannend und das ist ja in Groß-Klein so auch zu sehen, aber auch in anderen Stadtteilen. Und dann habe ich tatsächlich vor einigen Jahren beim Mikrozensus mitgearbeitet, also bei dieser großen Bevölkerungsbefragung. Und da war Groß-Klein ja zufälligerweise mein Erhebungsgebiet und da habe ich halt Leute befragt und so einfach schon ein paar Menschen kennengelernt und auch, ja, wie vielfältig die Bewohnerschaft da ist.
1: Mhm. Und als du dann angefangen hast mit deiner neuen Stelle, das war ja jetzt erst vor 4 Wochen, haben wir gerade gesagt, was würdest du denn sagen, als du da ankamst, ja, in deiner neuen Funktion, wie war da dein erster Eindruck von Groß-Klein, wie war es da?
2: Genau, also mein erster Eindruck von Groß-Klein war dann doch, als ich dann nochmal näher durch den Stadtteil gelaufen bin oder mit dem Fahrrad durchgefahren bin, dass es wirklich sehr schön grün und ruhig ist. Also ich finde es sehr spannend, wie die Häuser so zueinander angelegt sind. Mhm. Und was ich sehr bewegend fand, war, dass die Leute ja, sehr vertrauenswürdig waren. Also viele haben mich in meinem Büro besucht und halt ihre Geschichte erzählt, wie sie nach Groß-Klein gekommen sind, was sie da schon alles erlebt haben. Das fand ich schön, dass viele Menschen mir da so einen Einblick gegeben haben.
1: Wenn du Groß-Klein jemandem beschreiben müsstest, der noch nie dort war, was würdest du erzählen?
2: Was ich immer ganz spannend finde, ist so eine Luftbildaufnahme von Groß-Klein zu zeigen. Ja, einfach so, das sieht von oben einfach irgendwie schon besonders aus, wie die Häuser in so Ringen zueinander angeordnet sind, die Hinterhöfe. Und dann fällt einem natürlich auch direkt auf, wie nah das an der Warnow liegt und auch zur Ostsee. Und dann würde ich natürlich von den Leuten erzählen, wo ich das Gefühl habe, dass sie alle sehr gerne in Groß-Klein leben, sich auch mit ihrem Stadtteil identifizieren, aber es natürlich auch Herausforderungen gibt.
1: Heute gibt es auch etwas, was dir schon aufgefallen sind, irgendwelche Umstände, Ausprägungen in Groß-Klein, die du als Herausforderung siehst?
2: Wo man, glaube ich, gar nicht drum herum kommt. Was mir wirklich schon in den ersten Tagen begegnet ist, ist natürlich das Klenotor oder der Zustand des Klenotors. Ja, ja. Da werde ich auch oft darauf angesprochen, dass die Leute sich natürlich wünschen, dass da viele Läden drin sind, dass sie dort ihre Ärzte und Ärztinnen besuchen können, ja, sich aufhalten können, irgendwie Kaffee trinken können. Das fehlt natürlich sehr gerade da.
0: Ja, tatsächlich großes Ärgernis. Nicht erst seit heute, geht schon ein paar Monate, auch schon ein paar Jahre so, Klenotor. Hoffentlich hat sie da ein gutes Händchen, um möglicherweise den Betrieb wieder so ein bisschen, das Gebäude wieder so ein bisschen mehr zum Leben zu erwecken, ein paar Händler und Geschäftstreibende anzulocken, sodass da ein schöner Mix entsteht, dass die Einwohner wieder stolz sein können auf ihr Klenotor, so wie sie es eigentlich schon mal nach dem Neubau damals waren. Also dann toi toi toi, Amelie Hank heißt die neue Quartiersmanagerin, die den Stadtteil Groß-Klein so ein bisschen jetzt an die Hand nimmt und versucht da mal wieder ordentlich aufzuräumen. So ist dann noch nicht geschehen. Ja, viel Glück, wir drücken die Daumen, werden sicherlich auch die nächsten Tage nochmal von ihr hören. Es gibt nämlich noch einen weiteren Teil, wo sie so ein bisschen über ihre Vorstellungen und Gedanken zum Stadtteil Groß-Klein mit Caroline und Jens spricht. Das Ganze gibt es dann aber auch nochmal ausführlich in der nächsten Stadtteil-Sendung. Stadtteilradio gibt es ja 14-tägig, samstags immer bei uns on air. Wir werden euch dann spätestens dran erinnern. Müssen wir gar nicht. Bei der nächsten Musik kommt von Bad Penny, heißt Captain Kennedy. Dann wollen wir mal hören.
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0: auch sagen sollte, irgendwie nochmal ganz privat auf. Da war viel von Falschaussagen die Rede, von Lügen, von Beschuldigungen, von Ablenkung und alles andere. Und das musste der Vorsitzende Richter jetzt alles seit Montagabend irgendwie richten, bewerten. Und da war man natürlich gespannt, wie es heute am 23. Prozesstag weitergeht. Wird das Ganze nochmal aufgerollt, von vorne angefangen? Werden irgendwelche Beweise nochmal neu zugelassen? Oder sagt der Richter, das ist alles Humbug? Der ganze Prozess ist ja auf Indizien aufgebaut. Wie auch immer, der Vorsitzende Richter gab heute auf alle Fälle bekannt, dass der Prozess möglicherweise nochmal verlängert wird. So, die Rede ist von so plus minus 5 Tagen. Das dürfte dann bis in den Oktober hineingehen. Eigentlich sollte ja am 10. September möglicherweise das Urteil fallen. Daraus wird jetzt definitiv nichts. Und was genau jetzt zu dieser Verlängerung führt, das sagte er nicht. Er sagte nur, neue Beweisanträge wird es da wohl geben. Und die beziehen sich eben auf die Aussage der 30-jährigen Angeklagten in diesem Prozess. Also noch lange nicht zu Ende. Möglicherweise dann nicht bis September, sondern bis in den Oktober hinein wird dieser Prozess dauern. Und was letztendlich übrig bleibt, man weiß es nicht. Indizienprozess, ja, immer so eine Gratwanderung, ne? Zwischen Glauben und Nicht-Glauben.
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0: im Norden, so man denn das Bundesland Niedersachsen auch irgendwie zum Norden zählt. Aber ich glaube, das macht man so. Miss Ellie. Für mich übrigens auch ein Ohrwurm, dieser Song Runaway. Hat schon ein paar Jahre auf dem Buckel, aber nicht schlecht, nicht schlecht. Okay, 3 Wochen hatten Rostocks Footballer. Kommen wir zum nächsten Thema. Die American Footballer aus Rostock, die Griffins, 3 Wochen hatten sie Zeit. Am Wochenende steht jetzt das große Meisterschaftssaisonfinale an. Die Runde der besten 4, eine Art Playoff-Modus, wird erstmals in der 2. Football-Liga gespielt und der Sieger darf dann im nächsten Jahr in der 1. deutschen Liga mitspielen. Genau davon haben ja die Rostock Griffins seit vielen, vielen Jahren geträumt, haben immer das wieder als Ziel ausgegeben. Allerdings fehlte bisher immer ein bisschen was. Nun, statt einer ganzen Saison geht es jetzt also in Playoff-Spielen weiter und ich glaube, es ist mehr als eine Minimalchance. Ja, ich bin mir ziemlich sicher, in dieser erstmals ausgespielten Playoff-Runde brauchen sich die Rostock Griffins sicherlich nicht verstecken. Die besten beiden Teams aus der Staffel Nord und Staffel Süd haben sich dafür qualifiziert und treffen nun am kommenden Wochenende über Kreuz aufeinander. Die Sieger ziehen anschließend dann ins große Finale, das in 2 Wochen in Krefeld ausgespielt wird. Dahin will auf jeden Fall auch Griffins Vereinsvorstand Alexander Czerwinski.
1: Ja, wenn ich spiele, will ich gewinnen. So, Ende. Und wir sind in den Playoffs. Unser Ziel ist erreicht. Alles, was jetzt kommt, ist Cream on the Top. Ich bin total happy. Ich bin sehr zufrieden. Letztes Jahr haben wir durch Hamburg quasi das Championship nicht machen können. Und dieses Jahr haben wir gewonnen und das auch eindeutig 2-mal. Und damit ist alles gut und ich bin sehr glücklich. Und Wiesbaden, also die Südliga ist nicht ganz so stark für die Nordliga insgesamt. Also ich sehe da durchaus gute Chancen.
0: Mit den Wiesbaden Phantoms wartet jetzt auf alle Fälle eine Mannschaft auf die Rostock Griffins, die sich quasi seit Frühjahr auf diese kommende Playoff-Runde vorbereiten konnte. Nahezu konkurrenzlos war sie doch durch die Liga im Süden marschiert. Erst vor 2 Jahren war Wiesbaden in die 2. German Football League aufgestiegen. Der nächste Schritt, und zwar in die Elite-Liga, der sollte dann, so steht es jedenfalls in einem 5-Jahres-Plan, sollte 2028 folgen. Wie es sich da oben anfühlt in der Elite-Liga, das weiß der Verein aus Wiesbaden eigentlich. Denn schon 2010 bis 2013 spielten die Wiesbadener im Oberhaus. Druck machen sie sich deshalb nicht, auch wenn sie als bestes Defensivteam in der 2. German Football League und vor allem als Heimmannschaft schon irgendwie die Favoritenrolle am Wochenende innehaben. Das ist auf keinen Fall zu unterschätzen, weiß Rostocks Cheftrainer Markus Grahn.
2: Also wir sind Zweiter im Norden gegen den Ersten im Süden. Ja, wir müssen nach Wiesbaden, also wir haben mit Sicherheit das Außenseiterproblem, dass wir eine lange Reise vor uns haben. Ja, mit Übernachtung und Vorbereitung, wahrscheinlich, weil Wiesbaden ja nun nicht gerade um die Ecke ist, können vielleicht auch nicht alle mitkommen, wie das so ist im Amateursport. Aber wir werden 11 Leute aufs Feld stellen, die alles bringen, denn nach dem Halbfinale ist ein Finale da und das ist mindestens genauso begehrenswert, wie überhaupt in die Playoffs zu kommen.
0: Verstecken muss sich sein Griffins-Team deshalb trotzdem nicht. Sowohl die Offensive als auch die Defensive zeigte immer wieder Erstliga-Qualitäten über die Saison. Vielleicht fehlte es nur ein bisschen an Konstanz, aber das ist in so einem K.O.-Spiel eigentlich nicht entscheidend. Da kommt es auf den einen Moment an. Und mit dem weiß Markus Grahn schon ganz gut umzugehen.
2: Oh, ich führe keinen Rekord, weil sowas ist mir eigentlich egal. Ich mache die Spieler besser und wenn ich die Spieler gut genug besser mache, dann gewinnen wir Spiele und dann gewinnen wir auch Playoffs und Bowls und den ganzen anderen Kram. Alles andere ergibt sich dann, das ist für mich gar nicht so wichtig. Aber ich glaube, ich bin ziemlich gut, weil ich habe ein paar Bowls gewonnen. Da muss ich auch ein paar Playoff-Spiele und K.O.s gewonnen haben.
0: Das ist den allermeisten in der Griffins-Family natürlich bekannt. Und weckt Vorfreude auf das, was jetzt am Wochenende und dann vielleicht in den kommenden Tagen noch so alles auf die Rostocker zukommt. Selbstbewusst gehen die Griffins allemal in die Playoff-Runde, wie es Timon Walz, einer der jungen Wilden im Rostocker Team, kurz und bündig dann noch auf den Punkt brachte.
3: Ich würde sagen, wir sind klar die Favoriten und wir wollen das Ding gewinnen.
4: Kann es sein, dass Rostock in 3 Wochen den Aufstieg feiert?
3: Das kann vielleicht sein, ja. Also wir gehen davon aus natürlich. Ne?
0: Aha, selbstbewusst ist immer gut. Hoffentlich landen sie dann nicht ganz so doll auf dem Allerwertesten. Und die Enttäuschung wird dann entsprechend groß sein. Wir werden alle am Samstag ein bisschen schlauer sein. Samstag 16:30 Uhr, glaube ich, ist das. Geht's los. Wird auch übertragen auf den entsprechenden Sportkanälen im Internet. Also Daumen drücken für die Griffins. Und nach diesem Halbfinale in Wiesbaden gibt es möglicherweise dann in wenigen Tagen auch das Finale in Krefeld und vielleicht ja auch noch ein bisschen mehr. Toi, toi, toi.

0: Ja, ich glaube, bei dem einen oder anderen, der jetzt automatisch irgendwie die Beine mitgetanzt haben, kann durchaus gut sein. Ähnlich wie es am Wochenende im Igerpark war, zwei Bands am Start. Und ich glaube, beide haben ordentlich für Stimmung und gute Unterhaltung gesorgt. Zum einen die Popband SDP, ja, so mit 13.000, 14.000 Zuschauern und dann auch noch Annen Mai Kantereit aus Köln, drei Jungs, die vor allem mit einer urtiefen Stimme begeisterten. Annen Mai Kantereit mit über 20.000 Fans, da war der Igerpark eigentlich so gut wie rappelvoll. Meine Kollegin, die Annika, die war auch dort und war vollauf begeistert, so begeistert, dass sie euch das gerne auch nochmal mitteilen würde.
1: Mit großem Jubel wurde die Band Annen Mai Kantereit in Rostock begrüßt. Heute füllen sie große Bühnen. Angefangen hat ihre Geschichte aber ganz anders. Die Bandmitglieder kennen sich bereits seit der Schulzeit. Damals haben sie gemeinsam Konzerte organisiert und machten nach ihrem Abschluss Straßenmusik. Ihre Lieder veröffentlichten sie auf dem eigenen YouTube-Kanal. Die Pop-Rock-Band veröffentlichte 2016 schließlich ihr erstes komplett selbstproduziertes Album »Alles nix Konkretes«. Und seitdem hat sich einiges getan. Vor rund 7 Jahren erlebte die Band mit ihrer Version von Tom Steiner von Suzanne Vega einen internationalen Moment. Das gemeinsame Video mit der Indie-Pop-Band Giant Rooks ging auf YouTube viral und machte vor allem Henning Mais markante, dunkle Stimme bekannt. Bei dem Konzert am 22. August standen vor allem die eigenen Songs im Mittelpunkt. Los ging der Abend bereits um 19 Uhr mit der Berliner Musikerin Dilla, die für mich eine echte Überraschung war. Mit ihrer Energie sorgte sie schnell für gute Stimmung und steigerte damit nochmal die Vorfreude auf den Abend. Kurz nach 20 Uhr wurde es dann ernst. Christopher Annen an der Gitarre, Severin Kantereit am Schlagzeug und natürlich Henning Mai am Mikrofon. Zusammen sind sie Annen Mai Kantereit. Der Bandname ist also genau das, wonach er klingt. Zusammengesetzt aus den Nachnamen der drei Kölner Musiker. Das Konzert im Igerpark war mit rund 20.000 Besuchern ausverkauft. Sie spielten bekannte Lieder aus ihren mittlerweile 4 veröffentlichten Alben. Den Anfang machte unter anderem Vielleicht, Vielleicht.
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1: Und Pocahontas.
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1: Bei dem aus einzelnen Besucherstimmen ein riesiger Chor wurde. Kurz darauf folgte mit Oft gefragt einer der persönlicheren Songs des Abends. Henning Mai widmete das Lied seinem Vater und sorgte damit für einen emotionalen Moment in Rostock. Lange blieb es allerdings nicht ruhig. Bei Ich geh heute nicht mehr tanzen, auch einige noch unveröffentlichte Songs spielte die Band, wie zum Beispiel Kleine Wolken. Nach all den lauten Momenten wurde es plötzlich stiller im Igerpark. Henning Mai kam für die Zugabe noch einmal allein auf die Bühne und setzte sich ans Klavier. Es folgte einer der intimsten Momente des Abends, barfuß am Klavier.
2: Und ich sitz schon wieder barfuß am Klavier.
1: Und genau solche Momente haben den Abend ausgemacht. Große Mitsinghymnen, persönliche Songs und diese raue Stimme, die Annen Mai Kantereit so unverwechselbar macht. Obwohl es zwischendurch immer wieder regnete, blieb das Publikum gut gelaunt. Für Annen Mai Kantereit bedeutete dieser Abend zudem eine Rückkehr nach Rostock. Bereits 2014 spielte die Band hier ihr erstes Konzert in der Hansestadt, damals im Peter-Weiß-Haus. Nach knapp 2 musikalischen Stunden verabschiedete sich die Band dann mit Ausgehen von den Fans.
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1: Für die Besucher im Igerpark dürfte dieser Samstag vor allem eins gewesen sein. Ein Abend, an dem man sich noch eine Weile erinnern wird.
0: Genau, ich glaube, da kamen ganz, ganz, ganz viele richtig auf ihre Kosten am vergangenen Wochenende. Konzert an Mai Kantereit und es dauert gar nicht so lange. Da sind sie wieder bei uns in der Region nächstes Jahr zum Pangea-Festival. Viel Spaß beim Kartenbesorgen.

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1: Also solltest du mich fragen, ich bin raus, bin ein bisschen platt heute, ein bisschen ausruhen und essen sollte erreichen. Ich habe eben gefragt, was könnte man nach dieser phänomenalen, großartigen Stimme als nächsten Song gegensetzen, ist mir eingefallen. Da war doch einer, der war eben ebenso markant, was seine Stimme angeht. Kennt ihr noch Freddie, wie hieß er? Freddie Mercury, ne? Kennt ihr den noch?
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0: wundervoll.
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2: Auf alle Fälle haben wir noch lange nicht ausgespielt. Hier ist 17:04. Wir haben noch gute Stündchen miteinander verbringen. Dürfen wir noch miteinander verbringen. Und dann auf alle Fälle aber nicht abschalten, weil dann geht es hier fließend weiter mit einer neuen Ausgabe des Umweltkonzentrats. Heute, ja, wie soll es anders sein? Natürlich ganz unter dem Oberthema Landtagswahl und Naturschutz. Wie das miteinander passen kann. Genau dieser Frage ist Aldo auf den Grund gegangen. Das also dann ab 18 Uhr hier gleich nach dem Home Run. Wir machen noch ein bisschen weiter, haben noch ein paar Themen abzuarbeiten. Freue ich mich drauf, sind durchaus spannend. Es geht um die Literatur. Und zwar ist ja bald schon wieder Buchmesse in Frankfurt am Main mit der Vergabe des Deutschen Buchpreises. Und da sind zwei Rostockerinnen, ehemalige Mädels hier aus dem Literaturhaus oder aus dem Loro-Umfeld auch mittendrin. Wir wollen noch nicht so viel verraten. Auf alle Fälle spannende Geschichte, bleibt auf alle Fälle dran. Gibt's gleich mehr zu erzählen. Vorher noch Leon Zeug, You Can Make the Call. 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

0: Tomken mit dem Song Roulette, auch das Musik aus Rostock. Irgendwie ist das immer wieder halt überraschend, wenn man das dann so auf die Ohren kriegt und sagt, das ist tatsächlich bei euch entstanden, bei euch passiert. Ist, glaube ich, kann man durchaus auch öfters mal auf die Ohren kriegen. Würde ich mich auf alle Fälle freuen. Ja, Tomken, großen Erfolg gehabt vor 2 Jahren, vor einem Jahr. Ja, genau ein Jahr ist es erst her. Da hat diese Künstlerin aus Rostock den Musikwettbewerb Local Heroes gewonnen, den bundesweiten Wettbewerb, muss man dazu sagen. Das gab es noch nie mit einem Künstler aus Mecklenburg-Vorpommern, der sich da bundesweit durchsetzen konnte. Tomken hat es geschafft. Tolle Sache, ein Jahr ist seitdem erst vergangen. Ja, Geschichte. Echte Geschichte. Kommen wir zur Literatur. Hatte ich bereits angekündigt, da wird es langsam spannend, denn es sind nur noch wenige Wochen bis zur Vergabe des Deutschen Buchpreises. Seit 2005 wird jährlich der beste Roman des Jahres ausgewählt und auch präsentiert unter den 20 nominierten Autoren. Auf der sogenannten Longlist sind 13 Frauen, 6 Männer und eine non-binäre Person. Und was die Werke betrifft, nun, da sind 6 Debütromane unter den 20 Werken der Longlist. Über genau diese Longlist und noch mehr hat unser Literaturreporter Ralf mit seiner ehemaligen Kollegin und Buchbloggerin Lale gesprochen und die ist nämlich auch mittendrin statt nur dabei.
1: Wir wollen über die Longlist des Deutschen Buchpreises sprechen und bei wir heißt das natürlich, eher begrüßen Lale in Pirna, die Buchbloggerin und ab und zu auch Redakteurin bei uns in der Sendung. Hallo Lale.
2: Hallo Ralf.
1: In deinem Post, ich verfolge das ja, Lale liest, dass du offizielle Buchbloggerin zum Buchpreis geworden bist. Wie wird man das denn?
2: Ja, ich kann es, glaube ich, auch immer noch gar nicht so richtig fassen, dass ich das bin. Der Deutsche Buchpreis wird ja mittlerweile auch sehr durch Social Media begleitet und da darf ich eine von 20 Bloggerinnen sein, die dann das Ganze ja eben online mit begleiten. Und ich wurde tatsächlich einfach angefragt. Und genau, jetzt bin ich das einfach.
1: Da sagen wir ein bisschen Glückwunsch und das ist ja auch eine Anerkennung für viele Jahre Rezension und Begleitung des Buchmarktes, der Neuerscheinung der Bücher, die hier eine Rolle spielen. Was macht man denn da?
2: Nach Erscheinen der Longlist wird quasi jedem Buchpreis-Bloggenden ein Buch der Longlist zugelost. Und das sollen wir dann auf unseren Kanälen, aber auch auf dem Kanal vom Deutschen Buchpreis mit begleiten, vorstellen, rezensieren, bisschen Content produzieren, wie man so schön sagt bei Instagram. Ja, und dann dem Buch natürlich ganz doll die Daumen drücken, dass es auch auf die Shortlist wandert und bestenfalls er vielleicht sogar auch den Deutschen Buchpreis gewinnt. Mehr ist es eigentlich auch gar nicht.
1: Am Anfang September, ich glaube am 8. September, wird die sogenannte Shortlist veröffentlicht und von den 6 Büchern wird dann ein Buch am 5. Oktober in Frankfurt am Main zu Beginn der Buchmesse präsentiert als der beste Roman. Wie stehst du überhaupt oder wie steht die Blogger-Community zum Buchpreis? Welche Diskussion gibt's da? Wie wird dort der Buchpreis gesehen? Eher kritisch, liebevoll begleitet?
2: Also ich finde, der Deutsche Buchpreis ist so in der deutschsprachigen Buchbubble auf Instagram schon ein richtiges Event. Also die Verlage feiern das ja auch dann für sich, wenn ihre Bücher das auf die Liste geschafft haben. Und ob man ein Buchpreis-Bloggerin ist oder nicht, es wird sich irgendwie mitgefreut und danach wird ausgerechnet, wie komme ich an die Bücher, welche habe ich vielleicht selber schon gelesen, was sind schon die ersten Favoriten oder natürlich auch diejenigen, die dann sagen, wie zur Hölle kann dieses Buch auf dieser Liste stehen, weil es war, keine Ahnung, nicht gut oder hat es nicht verdient. Und natürlich die große Frage, wo ist Autorin XY auf der Liste, wenn die Favoriten, die man eigentlich hatte, es dann nicht darauf geschafft haben. Das war dieses Jahr bei Heike Geislers neuem Roman Michaela Kohlhaas. Da haben alle gesagt, wenn das nicht auf der Liste landet, dann fressen sie einen Besen. das sind dann natürlich auch so Stimmen, die dann laut werden.
0: Ja, so ist es halt bei Wettbewerben, ne? Einem gefällt's nicht. Ich weiß nicht, ob sie ja dann letztendlich auch einen Besen gefressen haben, bin ich mir gar nicht sicher. Wer jetzt Lust bekommen hat, da noch mehr zu hören von Lale, eine Bloggerin, erfolgreiche Bloggerin, die auch zur zur Frankfurter Buchmesse einen Roman vermarkten, ein bisschen weiter fördern darf und soll, der schaut mal bei uns nach in der Mediathek unter Stichpunkt Literatur oder auch Frankfurter Buchpreis oder Longlist oder wie, so deutet ihr auf alle Fälle zum Erfolg kommen. Die nächste Literatursendung auf alle Fälle gibt's wieder am kommenden Sonntag ab 18 Uhr. Ich freue mich drauf.
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0: Lickeli mit ihrem Song Dance, Dance, Dance. Wir hatten gerade Ralf aus der Literaturredaktion da und der würde euch ganz gerne noch ein paar Tipps mit für die eine literarische Woche mit auf den Weg geben. Haben wir natürlich nicht Nein gesagt.
1: Da ist am Mittwoch, am 26.08. 17 Uhr die Lesebühne Terrenwaag im Erlebnisgarten Weiße Rose in der Südstadt, also an der Endhaltestelle der Straßenbahnlinie 6. Und von da aus wird man wie immer, glaube ich, gut geleitet mit Plakaten. Am Sonntag, den 30.08. 15 Uhr, literarischer Spaziergang Rostock, Main, Arkadien mit Matthias Dettmann. Der Treffpunkt ist am Neuen Markt an der Ecke Rathaus Hotel Sonne. Und am 30.08. 19 Uhr heißt die Frage, ist das noch schon mein Land? Der PEN Berlin lädt zur Diskussionsveranstaltung mit Jana Hensel, die ja erst vor kurzem schon hier war, und Matthias Brotkorb ins Peter-Weiß-Haus.
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0: Ja, auf alle Fälle tolle Veranstaltung, tolle Tipp nochmal von dir, Ralf. Dankeschön. Mehr wie gesagt am nächsten Sonntag, 18 Uhr, hier in der Literaturstunde. Jetzt kommt allein. Hoffentlich seid ihr es nicht. Ich denke vor alle Fälle euch mit Polarkreis 18. Schönen guten Nachmittag.

Immen Radio Loro Homrun-Zeit hier heute Nachmittag. Schönen guten Nachmittag im Studio heute, Ali Biwa. Ja, das hat einem heute Morgen fast die Sprache verschlagen. Tatsächlich das, was sich da an der Rostocker Universitätsmedizin ereignet hat. Ein Oberarzt. Ein Oberarzt soll sich im Internet menschenverachtend über Migranten geäußert haben und auch von Massenmord fantasiert haben. Das Ganze ist entdeckt worden auf einer, ja, im Social-Media-Bereich, auf einer Internetplattform von jungen Menschen, die sich tatsächlich mit genau solchen Ausfällen, verbalen Ausfällen beschäftigten. Die haben es dann hochgestellt und die viele von euch, von uns sind aufmerksam geworden, sicherlich durch einen Post dann heute Morgen der Universitätsmedizin, die sich von entsprechenden Äußerungen klar und deutlich distanzierten. Die Uni hatte eine Stellungnahme auf Instagram veröffentlicht, sehr wenig konkret, muss man sagen, ohne konkrete Fakten, aber eigentlich war klar, dass diese Stellungnahme Bezug nimmt auf eine Meinungsäußerin dieser gewissen Person, dieses ehemaligen Oberarztes der Palliativstation hier in Rostock. Inzwischen hat sich der ganze Fall so schnell entwickelt, dass die Universitätsmedizin Rostock reagierte und den Mediziner mit sofortiger Wirkung freistellte. Intern wurde es auch eine Mail rumgeschickt an die allermeisten Mitarbeiter und Angestellten, sollen informiert worden sein von diesem Fall und von den Konsequenzen. In dieser Mail soll es heißen, der Vorstand der Universitätsmedizin Rostock konfrontierte den Mitarbeiter im Laufe des Vormittags oder des Morgens bereits mit den Vorwürfen und gab ihm Gelegenheit dazu, Stellung zu nehmen. Er nutzte das und bestätigte letztendlich seine krass brutalen Aussagen. Die Universitätsmedizin prüft nun weitere arbeits- und strafrechtliche Schritte. Auf alle Fälle wurde er erstmal mit sofortiger Wirkung freigestellt. Auch die Ärztekammer hat sich zu Wort gemeldet und an die ärztliche Ethik appelliert. Und dass so etwas gar nicht gehen kann, sie prüft nun auch, welche Maßnahmen da noch weiter folgen können. Die Polizei hat auch bestätigt, dass ein Ermittlungsverfahren inzwischen gegen den Mediziner eingeleitet wurde. Und auch das Wissenschaftsministerium in Schwerin hat sich zu Wort gemeldet und umgehend Konsequenzen angekündigt. Sie bedauern das menschenverachtend und absolut inakzeptabel, bezeichnete Ministerin Martin diese Aussagen und diesen Vorfall an der Universitätsmedizin Rostock. Das wird uns sicherlich noch die nächsten Tage beschäftigen, gerade jetzt zu Zeiten der Wahl. Da wird das Thema sicherlich auch überregional nochmal ordentlich hochkochen. Ich glaube, die Tagesschau hat auch schon bereits darüber berichtet. Wir werden sehen, wie das weitergeht. Toll ist, dass die Unimedizin so tatsächlich entschlossen reagiert hat und da dem sofort einen Riegel vorgeschoben hat. Aber zu Ende ist die Geschichte damit sicherlich noch lange nicht. Das war eigentlich so das Thema des Tages, was sich so über die nächsten Stunden immer weiter hochgeschaufelt hat, immer weiter, auch wenn die Informationen daraus doch eher sehr spärlich rufen. Na, so ist es halt in solchen Fällen. Radio Loro, Homrun-Zeit, wir haben es 17:30 Uhr.

0: Schönen Nachmittag. Die Wahlen, das übergreifende Thema, nicht nur bei uns in Mecklenburg-Vorpommern, auch in Sachsen-Anhalt, das ist ja schon in 10 Tagen, ist es soweit, dann wird ein neuer Landtag gewählt. Da sind die Vorzeichen ja relativ deutlich, ob da noch was geht, das wollen wir gucken. Mehr Hoffnung hat man in Mecklenburg-Vorpommern, dass es so, wie es momentan ist, so wie es die Umfragen momentan hergeben, dass es so nicht bleibt. Na gut, es ist noch knapp ein Monat, da kann tatsächlich noch einiges passieren. Und helfen könnte bei der Meinungsbildung, bei der Wahl möglicherweise ein sogenannter Wahllomat. Der wurde am Montag freigeschaltet von der Landeszentrale für politische Bildung und soll dabei helfen, tatsächlich sich im Wirrwarr der ganzen Parteien und der Parteiprogramme so ein bisschen zurechtzufinden. Unsere Kollegin, die Flavia, die hatte bei der Vorstellung genau zugehört und dabei auch Pamela Brandt kennengelernt, lässt sich von ihr erzählen, was es mit dem Wahlomat so auf sich hat. Pamela Brandt ist Projektleiterin des Wahlomats bei der Bundeszentrale für politische Bildung.
1: Frau Brandt, der Wahlomat ist schon ein paar Mal im Einsatz gekommen in den letzten Jahren, aber für diejenigen, die vielleicht noch nicht damit so vertraut sind, was ist das überhaupt?
2: Es ist ein Internet-Tool unter wahlomat.de, kann man es anklicken und es erwarten einen 38 Thesen, die zu dem politischen Wahlkampf Stellung nehmen. Dazu kann man dann antworten mit Stimme zu, neutral, Stimme nicht zu. Wenn man nicht weiter weiß, kann man darüber springen. Und am Ende vergleicht man seine Position mit denen aller zur Wahl zugelassenen Parteien und sieht, welche Partei steht mir am nächsten.
1: Ist der Wahlomat eine Art Wahlempfehlung?
2: Auf gar keinen Fall. Und die meisten Leute nutzen es auch nicht als solche, sondern die nutzen das. Die meisten Menschen schauen einfach, sie sind schon interessiert an Parteien, an der Wahl, wissen ungefähr schon, wen sie wählen wollen, klicken den durch, um sich zu bestätigen zu lassen, ob sie wirklich da sind oder nicht und was die Parteien genau dazu sagen. Und wir wissen von einer Umfrage nach dem Wahlomat, dass die meisten Menschen es nutzen, um sich zu informieren, um sich weiter zu informieren über bestimmte Themen, um zu gucken, was die Parteien sagen. Das ist ja das Besondere. Die Parteien sagen nicht nur Ja und neutral und Nein, sondern sie begründen die Antworten. Und das bedeutet, man hat am Ende des Wahlomats auch so ein klitzekleines Wahlprogramm.
1: 38 Thesen. Wie sind die zusammengekommen? Also man kennt die Parteiprogramme, die sind 100 Seiten lang. Wie war auch der Prozess, das so zu komprimieren oder zusammenzufassen?
2: Ja, 37 Personen haben daran teilgenommen. Das ist die Wahlomat-Redaktion. Die Hälfte davon sind Wissenschaftlerinnen und Wissenschaftler. Die andere Hälfte Erst- und Zweitwählenden zwischen 16 und 26 Jahren aus dem ganzen Land Mecklenburg-Vorpommern. Und wir saßen alle zusammen. Auf der Grundlage hatten wir die Wahlprogramme aller zur Wahl zugelassenen Parteien. Und wir waren 3 Tage am Stück in Rostock und haben darüber gebrütet und diskutiert. Es gibt verschiedene Verfahren. Wir teilen uns auf in 5 große Themengebiete. Wir schauen, welche Themen sind öfter genannt worden, wo sind die Parteien unterschiedlich aufgestellt, weil das ist das Besondere am Wahlomat. Er möchte die Unterschiede darstellen zwischen den Parteien. Und da gucken wir, was wird diskutiert, was ist strittig, wo sind sich die Parteien uneins und warum eigentlich. Und dann versuchen wir daraus Thesen zu entwickeln, die nachher den Parteien zugeschickt werden und damit sie es nochmal beantworten können, weil wer schon mal ein Wahlprogramm gelesen hat, der weiß, ist manchmal nicht ganz so eindeutig, ob eine Partei dafür oder dagegen ist. Wir stellen die Fragen, die Parteien antworten nochmal darauf und am Ende, wenn der Wahlomat online ist, können die Userinnen und User auch nochmal schauen, was haben die Parteien wirklich gesagt dazu.
1: Also neben der Online-Nutzung gibt es auch eine physische Tour durch MV. Wo geht es lang? Was ist auch ein bisschen das Ziel von dieser Tour?
2: Ja, der Wahlomat zum Aufkleben ist der analoge kleine Bruder des Wahlomats. Und da ist es so, dass man die 38 Thesen auf große Planen gedruckt hat. Und man kann sich mit kleinen Aufklebern Stimme zu, Stimme nicht zu positionieren. Und am Ende hat man sowas wie eine Lochkarte dort, wo die Aufkleber fehlten.

0: und ein Scanner kann einem auch das Valomat-Ergebnis aufzeigen am Ende. Aber das Besondere an diesem Tool ist, dass wir sehr viele Menschen das gleichzeitig nutzen können, in Schulen, in Einkaufszentren, in Volkshochschulen, überall draußen, wetterfest, und wir sehen, dass die Menschen in Trauben vor diesen Thesen stehen und ganz viel diskutieren um einzelne Thesen, darum, wie Leute abgestimmt haben, und das Valomat-Ergebnis dann gar nicht mehr so relevant ist, sondern wirklich die Themen dieser Wahl. Die 38 Themen stehen im Fokus, die Menschen kommen darüber ins Gespräch, und das macht die Landeszentrale für Bildung an sehr vielen Standorten in Mecklenburg-Vorpommern, wirklich über das ganze Land verteilt, zusammen mit den Volkshochschulen, aber auch eben mit Schulen, Sekundarschulen, weiterführenden Schulen, und dort kann man den dann spielen.
1: Und wo findet man online die Informationen zur Tour, Valomat selber oder auch weitere Angebote der Landeszentrale für politische Bildung hier in MV?
0: Also im Valomat findet man einfach unter valomat.de, und alle Informationen zur Landtagswahl finden Sie auf der Seite der Landeszentrale für politische Bildung.
1: Frau Brandt, vielen Dank.
2: Ja, wir machen es euch natürlich einfach. Diese Valomat-Tour, die geht dann am kommenden Montag los und stoppt auch in Rostock. Vormerken 10.11. September, Valomat-Tour, wenn ihr Interesse habt, das auch leibhaftig mal oder zu erleben oder dann auch Fragen zu stellen, könnt ihr das an diesen beiden Tagen in Rostock auch tun.
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0: Na, so könnte es noch weitergehen. Ein paar Stündchen geht leider nicht. Der nächste Programmpunkt wartet schon. Umweltkonzentrat hier gleich ab 18 Uhr mit Aldo. Dann auch nochmal zum großen Thema Wahlen und Naturschutz. Wie halten es die Parteien mit diesem Thema? Ist übrigens total interessant und vielleicht auch für viele das Thema des Tages. Möglicherweise Naturkatastrophen sind ja immer so ein Ding. Schön sind sie nicht, vor allem nicht für die Anwohner und Bürger, die davon betroffen sind. Aber wenn so Naturkatastrophen gefilmt werden, wenn die zufällig auf irgendeiner Kamera oder in einem Fotoapparat oder Bilder geschossen werden, dann ist das immer extrem spektakulär. Und genauso ist es heute auch mit den Bildern, die aus Nepal kommen. In diesem Himalaya-Staat, wo sehr viel Gebirge sind, da hat es einen Erdrutsch gegeben. Einen mega, mega, mega Erdrutsch mit haufenweise Schlamm, Geröll, Wassermassen. Und die sind dann irgendwie zu Tal geströmt und das wurde auch von Kameras festgehalten, haben da ein paar Dörfer weggerissen und natürlich auch viele, viele, viele, viele Menschen. Mehr als 400 werden derzeit, und jetzt ist schon fast der ganze Tag um, mehr als 400 werden noch vermisst und da sind mindestens 340 Ausländer darunter, auch aus Deutschland, aus Australien, USA, Südkorea, Spanien, Nepal, einfach ein Land, wo es einfach fantastisch ist, Urlaub zu machen, Aktivurlaub zu machen, fantastische Natur, fantastische Menschen dort, und man kann es verstehen, wenn da so viele Ausländer zugange sind. Dort also eine Naturkatastrophe, ein Erdrutsch, extrem spektakuläre Bilder, nicht schön, man kann sich vorstellen, dass da kaum noch was auf dem Original erhalten geblieben ist. Die Regierung von Nepal hat jetzt auch eine hat das Gebiet drei Monate lang zum Katastrophengebiet erklärt. Es ist Armee im Einsatz, um Menschen zu retten. Absolut spektakulär, auch wenn es natürlich sehr, sehr negativ für die Menschen dort natürlich ist. Mehr Informationen wird es die nächsten Tage, die nächsten Stunden sicherlich geben. Also auf alle Fälle möchte man nicht haben, aber mitreißend sieht das alles aus, auch wenn es nicht gerade schön ist. Das war's dann mit dem Home Run hier heute Nachmittag auf 90,2 mit mir, Ali B. Ich wünsche euch einen schönen Feierabend, einen schönen Mittwochabend. Wir hören uns da wieder so oder so. Und auf alle Fälle, denkt dran, dranbleiben. Hier geht's gleich weiter mit dem Umweltkonzentrat.
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1: Herzlich willkommen zum Umweltkonzentrat auf Radio Loro. Mein Name ist Aldo und wir haben wieder einiges für euch vorbereitet. Heute geht es natürlich um die Landtagswahlen MV. Denn in knapp einem Monat ist ja schon die Wahl. Zuvor gibt es ein aktuelles Thema. Die Stadt hat am 17. August den Satzungsbeschluss für das Wohn- und Sondergebiet am Südring veröffentlicht. Bevor es damit richtig losgeht, aber erstmal Musik.

0: 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Kommen wir jetzt zu unserem ersten Thema. Die Bebauung des Roten Pols in der Südstadt begleitet uns schon seit geraumer Zeit. Jetzt wurde der Satzungsbeschluss zum Wohn- und Sondergebiet veröffentlicht. So heißt die letzte grüne Oase in Innenstadtnähe im Fachjargon. Alles Weitere hört ihr jetzt im Interview mit Juliane. Sie ist auch Teil der Umweltredaktion, Biologin, NABU-Expertin und in der Initiative Pürderweg bleibt aktiv.
1: Es gibt einen neuen Stand am Roten Pol. Das sind die 22 Hektar grüner Freiraum zwischen Südstadtcampus und Hauptbahnhof. Dort waren seit 100 Jahren Kleingartenanlagen, aber vor 10 Jahren begann eine Bebauungsplanung für das gesamte Gebiet. Es soll komplett zerstört und bebaut werden. Die Planung hat sich immer wieder verzögert. Aber dann war Ende 2025 der zweite B-Planentwurf fertig. Da hatten wir das Thema zuletzt im Programm, weil ihr auch zeitgleich eine Petition gestartet habt. Kommen wir jetzt mal zum B-Plan. Der Satzungsbeschluss ist jetzt raus. Was bedeutet das?
2: Wenn ein Satzungsbeschluss für einen B-Plan fertig ist, dann heißt das, dass Bauanträge gestellt werden können und nicht mehr abgelehnt werden, solange die Festsetzungen vom B-Plan einhalten. Wenn ein Satzungsbeschluss für einen B-Plan beschlossen wurde, dann heißt das, dass Bauanträge gestellt werden können und auch nicht mehr abgelehnt werden können, solange dann die Festsetzungen vom B-Plan eingehalten werden. Das heißt, jetzt ist wirklich der allerwichtigste Punkt, an dem die Bürgerschaft ihre abschließende Abwägung trifft. Also sie könnte das auch noch ablehnen. Sie muss dann nämlich abwägen, ob die Bedarfe, die für die Umsetzung von dem B-Plan-Entwurf sprechen, also wirtschaftliche Bedarfe, immer noch die anderen abzuwägenden Bedarfe übertreffen. Das sind dann ökologische, soziale und kulturelle und weitere. Und um diese Abwägung treffen zu können, muss die Bürgerschaft eigentlich selbst in die ganzen Stellungnahmen gucken, die bis Dezember zu dem Entwurf gemacht wurden. Und zwar von allen Ämtern und Trägern öffentlicher Belange und auch vom NABU und von Privatpersonen. Das Amt für Stadtplanung hat da natürlich auch reingeguckt und hat für die Satzungsbeschlussvorlage schon alle Einwände abgewogen und entweder den Satzungsentwurf übernommen oder nicht. Und warum was übernommen wurde oder nicht, ist auch als Anlage in der Beschlussvorlage öffentlich. Und da kann jeder und auch die Bürgerschaft reingucken und auch anders abwägen als das Amt für Stadtplanung. Und das würde ich nämlich dringend empfehlen, weil da sehr viel fehlt oder auch schlecht begründet wurde.
1: Was steht denn genau im Satzungsbeschluss drin?
2: Im Großen und Ganzen wurde nichts geändert zum Entwurf vom Dezember. Ich sag mal, was in Stellungnahmen zum Beispiel gefordert wurde, also in Privat- und in der NABU-Stellungnahme wurde gefordert, den nördlichen Bereich, wo heute die KGA Pütterweg ist, von Bebauung freizuhalten und als Naturausgleichsfläche und für das Regenwasser zur Versickerung vorzuhalten. Da sind aber trotzdem Gewerbeflächen geplant für Wissenschaft, Forschung und Technik. Obwohl wiederum Rostock Business auch eine Stellungnahme geschrieben hat und gesagt hat, dort ist kein Bedarf für diese Nutzung. Das Amt für Stadtplanung hat das trotzdem so gelassen. Andere Beispiele sind, dass die über 1000 geschützten Bäume, die dort stehen, nach wie vor nicht ersetzt werden sollen komplett. Also eigentlich nur die wenigsten, ungefähr 250 Bäume werden ersetzt, obwohl da 1000 stehen. Außerdem gibt es immer noch keine Alternativenprüfung für den Verlauf vom Radschnellweg und generell keine Alternativenprüfung, was anstatt der geplanten Bebauung da besser wäre. Und auch der Klimaschutzfachbeitrag zeigt weiterhin nicht die Klimaschäden durch die Bebauung. Und es wurde auch gar nicht nachgewiesen, dass es der Bedarf für die geplanten teuren Wohnungen, 1000 an der Zahl, da wurde nicht richtig nachgewiesen, dass es diesen Bedarf gibt.
1: Wie geht es denn jetzt weiter? Ihr engagiert euch ja weiter für Bürgerbeteiligung.
2: Genau, also seit November 2025 läuft die Petition für kooperative Bürgerinnenbeteiligung an diesem B-Plan. Weil der Leitfaden für Bürgerbeteiligung in Rostock das eigentlich auch vorsieht und der Beirat für Bürgerbeteiligung das auch empfohlen hat, schon 2020, das wurde auch ignoriert von der Bürgerschaft. Die Petition hat bisher knapp 1000 Unterschriften, das können gerne mehr werden. Und ja, bisher hat leider die Bürgerschaft diese Petition ignoriert und Gesprächsanfragen

0: Kommen wir zu den Landtagswahlen in MV. Da wollen wir mal auf die Wahlprogramme der einzelnen Parteien in Sachen Klima- und Umweltschutz schauen. Die Parteien, die laut Umfrage in den Landtag in Schwerin einziehen könnten. Zuerst lassen wir Dr. Felix Winter von den Grünen zu Wort kommen. Der steht zwar nicht als Kandidat zur Wahl, ist aber Fraktionsgeschäftsführer der Grünen im Landtag, Mitglied der Rostocker Bürgerschaft und Ortsbeiratsvorsitzender der KDV. Wir hören jetzt den ersten Teil des Interviews. Was machst du aktuell bei den Grünen?
1: Im Moment mache ich vor allem Kommunalpolitik. Also meine wichtigste Aufgabe ist tatsächlich hier zusammen mit Anja Eggert, der Fraktionsvorsitz in der Bürgerschaftsfraktion in Rostock. Aber auch beruflich arbeite ich für die Grünen. Ich bin Geschäftsführer der Bündnisgrünen Landtagsfraktion in Schwerin.
0: Am 20. September ist die Wahl in Mecklenburg-Vorpommern. Die Grünen stehen aktuell bei 5% laut einigen Umfragen und könnten damit den Einzug in den Landtag schaffen. Inwieweit überrascht dich das, da ja vor nicht allzu langer Zeit damit nicht zu rechnen war, dass ihr wirklich in den Landtag in MV einziehen würdet?
1: Also ich sag mal, gehofft haben wir natürlich immer, dass es mit dem Wiedereinzug schafft. Wir haben jetzt 5 Jahre lang im Landtag, wie ich sagen würde, konstruktive Oppositionsarbeit gemacht. Das ist nicht einfach, damit ist man immer auch nicht immer sichtbar. Trotzdem ist es natürlich schön, dass wir jetzt wieder bei 5% stehen. Also groß überrascht bin ich nicht, gerade wenn man sich diesen Sommer anguckt. Ich glaube, unsere Themen sind nach wie vor relevant, nicht nur in ganz Deutschland und europaweit, sondern konkret auch in Mecklenburg-Vorpommern.
0: Wie wollt ihr in den letzten Wochen noch die Wähler und Wählerinnen mobilisieren, grün zu wählen? Habt ihr da einen Plan?
1: Was den Wahlkampf angeht, bin ich einfaches Parteimitglied. Und da mache ich das, was wir in anderen Wahlkämpfen auch machen. Also wir versuchen jetzt noch mit möglichst vielen Leuten direkt ins Gespräch zu kommen. Das hat, glaube ich, am meisten Erfolg. Nicht? Man wird auch sieht unsere Plakate, es gibt viele Infostände. Aber ich glaube, das direkte Gespräch, was wir immer wieder suchen, hat am meisten Erfolg. Und da werden wir uns die nächsten Wochen noch drauf konzentrieren.
0: Wenn die Grünen in den Landtag in MV einziehen sollten, wird mit Sicherheit auch eine mögliche AfD-Regierung verhindert. Inwieweit ist das noch zusätzliche Motivation für euch?
1: Also das ist natürlich eine riesige Motivation. Es ist bei weitem nicht die einzige, weil ich glaube, auch ohne uns Grüne im Landtag werden gewisse Themen wie Klimaschutz, wie Umweltschutz einfach keine Rolle spielen. Das hat man auch an der rot-roten Regierung der letzten 5 Jahre gesehen. Aber natürlich, wer sich die Umfragen ansieht, der sieht auch, also uns droht eine Regierung mit der AfD, gerade wenn AfD und BSW in den Landtag einziehen. Und das sicherste Mittel dagegen ist, strategisch die Grünen zu wählen, weil dann hat eine AfD keine Mehrheit.
0: Ja, und dann gibt es ja auch mehrere. Ja, und wenn ihr einzieht, gibt es ja mehrere Koalitionsmöglichkeiten, zum Beispiel SPD und Linke, aber auch SPD und CDU. Welche würdest du bevorzugen?
1: Was genau am Ende rauskommt, müssen wir uns am 20. September angucken. Aktuell würde es für eine rot-rot-grüne Regierung reichen. Ich glaube, für rot-schwarz-grün fehlen aktuell noch 1-2 Prozentpunkte. Wenn man sich die Option anguckt, ich glaube, man muss verhandeln und gucken, wo man am meisten von den eigenen Ideen durchkriegt. Aber ich glaube, wer mich kennt und wer auch sozusagen unsere Politik hier in Rostock verfolgt, der weiß, dass ich eher ein Freund von Rot-Rot-Grün bin.
0: Kommen wir mal zu eurem Wahlprogramm. Ihr wollt den Klimaschutz als Staatsziel in die Landesverfassung mit aufnehmen. Was soll das bringen? Klingt für mich eher wie Symbolpolitik.
1: Ich glaube, Symbolpolitik kann man nur dann sagen, wenn man die Verfassung als Symbol betrachtet. Die Verfassung ist aber viel mehr. Das ist nämlich ein grundlegendes Gesetz, an dem sich alle anderen Gesetze, alle anderen Verordnungen zu orientieren haben. Und wir haben es ja gesehen an der Gesetzgebung des Bundesverfassungsgerichtes, die gesagt haben, also Klimaschutz muss eigentlich drin sein, weil es die Freiheit zukünftiger Generationen sichert. Und wenn wir es schaffen, den Klimaschutz auch in der Landesverfassung zu verankern, dann müssen sich eben alle anderen Gesetzesvorhaben der kommenden Jahre genau daran orientieren, ob Klimaschutz berücksichtigt ist oder nicht.
0: Welche Mehrheit bräuchte man denn, um den Klimaschutz als Staatsziel zu verankern?
1: Also jede Verfassungsänderung braucht eine Zweidrittelmehrheit. Das haben wir ja gerade die letzten Wochen gemerkt, als es darum ging, schaffen wir es, eine Mehrheit im Landtag zu finden, um unsere Verfassung auch, ich sag mal, populistenfest zu machen. Da geht es um die Frage, wie werden Verfassungsrichter, Verfassungsrichterinnen gewählt und andere Fragen. Das ist zuletzt gescheitert noch an der CDU. Es wird also eine große Herausforderung, aber ich halte es trotzdem für das richtige Ziel.
0: Ein wichtiges Thema ist natürlich auch die Wirtschaftspolitik im Land. Da habt ihr euch einiges vorgenommen. Kannst du mal beschreiben, wie die Wirtschaftspolitik aussehen sollte, wenn die Grünen mit in die Regierung kommen würden?
1: Also Wirtschaftspolitik ist für den MV einfach ein ganz wichtiges Thema, weil wir nach wie vor der Lohnkeller der Bundesrepublik sind. Also nirgendwo ist der Durchschnittslohn so gering wie in MV. Und da muss was geschehen, damit wir als Land auch attraktiv und lebenswert bleiben. Unser Ziel ist, die Stärken, die wir als Land haben, auch zu nutzen. Und das in erster Linie die erneuerbaren Energien. Also kaum ein Bundesland hat so ein Potenzial für Windkraft, für Solarenergie und kann davon profitieren. Wir wollen also gezielt Unternehmen ansiedeln, die diese Energie, diese preiswerte erneuerbare Energie brauchen. Wir wollen den Ausbau fördern und wir wollen dafür sorgen, dass die Genehmigungen, die im Land im Moment noch so lange dauern wie in keinem anderen Bundesland, endlich vorangehen.
0: Kurzer Einwand meinerseits. Wir produzieren ja sehr häufig in MV schon erneuerbare Energien, mehr als wir im Land eigentlich brauchen. Macht das Sinn?
1: Das macht Sinn. Denn wir sehen auch immer mehr den Bedarf nach Energie, dass der in verschiedenen Bereichen deutlich wächst. Nicht? Also vor kurzem gab es die Nachricht, dass ich hier südlich von Rostock in der Nähe von Dummersdorf ein großes Rechenzentrum ansiedeln will. Die brauchen ganz stark Energien. Auch andere Industrien werden immer energieintensiver. Wir wollen ja auch die ganze Wirtschaft umstellen. Wir wollen den Verkehr umstellen, weg vom Verbrennen fossiler Kraftstoffe hin zu erneuerbaren Energien, hin zu Strom. Das heißt, wir werden in Zukunft mehr Strom brauchen. Wir sind ja auch vernetzt mit unseren Nachbarn und wir müssen die Vorteile, die wir haben im Land, und das ist nun mal relativ viel Fläche, das müssen wir nutzen. Und wenn wir dann Strom exportieren, ist daran überhaupt nichts falsch.
0: Was braucht es noch, um Strom zu exportieren? Ein Trassenausbau zum Beispiel von Stromleitungen?
1: Genau, es braucht einen Trassenausbau von Stromleitungen. Das ist allerdings gerade, was so die Frage, den Stromtransport über Bundesländer hinweg angeht, das ist eher ein Bundesthema. Aber da ist ja unter der letzten Bundesregierung, sozusagen unter der Ampelregierung, sehr viel angeschoben worden. Das passiert und da werden wir auch in 27, 28, 29 große Fortschritte sehen. Wichtig ist, dass wir jetzt nicht warten darauf, bis die Netze fertig sind, sondern jetzt die Erneuerbaren vorantreiben. Und da können wir im Land wirklich noch viel erreichen.
0: Ein weiterer Punkt in Sachen Energiepolitik stand bei euch im Wahlprogramm, das ist die Förderung von Wasserstoff. Ist das noch ein aktuelles Thema oder ist es schon durch? Weil da schafft man ja so parallel Strukturen mit, zum einen was ich Strom und dann Wasserstoff. Wie sieht's da aus?
1: Ich glaube, Wasserstoff ist ein Thema und bleibt ein Thema und wird auch noch stärker Thema werden. Ich denke, es zeigt sich nach und nach, wo es nicht gebraucht wird. Also ich glaube, Wasserstoff-Pkw können wir vergessen, nicht? Das ist einfach total ineffizient, diesen Wasserstoff, der im Moment wirklich noch selten ist. Also grüner Wasserstoff, das heißt mit erneuerbaren Energien produzierter Wasserstoff, ist wirklich noch selten, ist teuer. Den können wir nicht in Motoren verbrennen. Aber es wird Bereiche geben, gerade in der chemischen Industrie, wo der wirklich gebraucht wird. Und auch deutschlandweit wird er gebraucht werden. Also das ist wirklich eine Chance für Rostock und für MV, die sollten wir nutzen.
0: Welche weiteren Ziele habt ihr in Sachen Wirtschaftspolitik in eurem Wahlprogramm?
1: Also unsere Ziele gehen natürlich deutlich weiter, als preiswerten erneuerbaren Strom anzubieten. Ein wichtiger Punkt für MV ist die maritime Industrie. Da haben wir ja in den letzten Jahren erlebt, was passiert, wenn sozusagen wenn große Bereiche wegbrechen. Wir sehen jetzt, dass es eine Diversifizierung gibt und die wollen wir ganz klar unterstützen. Wir brauchen sozusagen eine Möglichkeit des Schiffsrecyclings. Die gibt es im Moment nicht. Das sieht man ganz konkret in Rostock am Stadthafen, wo kleinere Schiffe rumliegen, die eigentlich längst verschrottet werden müssen, aber wo die Eigner sich das nicht leisten können. Aber auch immer mehr große Schiffe müssen verschrottet werden. Und da gibt es auch in Europa keine günstigen Möglichkeiten. Da ist in Deutschland noch Potenzial vorhanden. Genauso beim Ausbau der maritimen Industrie, was wieder die Erneuerbaren angeht. Also wir haben in Rostock gerade diesen Riesenerfolg gehabt, dass in Rostock so eine Konverterplattform gebaut werden soll. Das ist die erste von hoffentlich vielen, die gebaut werden sollen und gebaut werden können, hier in Mecklenburg-Vorpommern. Aber auch dafür, da muss das Land noch weiter unterstützen.
0: Einen weiteren Aspekt fand ich ganz interessant. In eurem Wahlprogramm in Sachen Wirtschaft, da ging es um sogenanntes Laborfleisch. Was hat es damit auf sich?
1: Also das ist eine der ganz innovativen Industrien, würde ich sagen, wovon wir ja viele haben in Mecklenburg-Vorpommern, ist, dass es Unternehmen gibt, die versuchen, im Labor sogenanntes Ersatzfleisch herzustellen, also was die Struktur hat und auch die Nährstoffeigenschaften von Fleisch, was aber ohne Tierhaltung erfolgt. Das ist sicherlich nicht die Branche, die sozusagen in den nächsten Jahren in MV 10.000 Arbeitsplätze schaffen wird, aber es ist, glaube ich, trotzdem eine der Zukunftsbranchen, gerade wenn wir uns die ganzen Schwierigkeiten, die man mit der Tierhaltung hat, ansieht, auch jetzt im Zusammenhang mit dem Klimawandel, wo die Tiere auch immer mehr unter Hitzestress leiden. Und solche innovativen Ansätze gilt es natürlich auch zu unterstützen, auch wenn es da vielleicht noch ein paar Jahre dauert, bis die wirklich im großen Umfang Wirtschaftskraft entwickeln können.
0: Ja, du hast gerade schon die extremen Hitzewellen angesprochen, die es diesen Sommer gab. Das ist jetzt gerade aktuell ja auch ein Thema in den Medien. Wie sieht denn eure Strategie gegen solche Hitzewellen aus?
1: Also die Strategie gegen Hitzewellen muss sicherlich zweigestaltig sein. Zum einen ist es ganz klar, also Hitze ist erstmal nur Wetter, aber dass wir diese verstärkt auftreten, dahinter steht ganz klar die klimatische Veränderung, da steht der Klimawandel, das muss man so benennen. Und da muss man auch dann sozusagen nach wie vor mehr in den Klimaschutz investieren. Zum anderen braucht es aber ganz klar auch eine Klimafolgenanpassung. Das heißt, wir müssen gucken, wie kriegen wir unsere Städte so umgestellt, dass wir auch mit Hitze klarkommen. Unsere Städte, unsere Dörfer, unsere Straßen. Also wir haben ein Riesenproblem in der Infrastruktur mit diesen hohen Temperaturen. Da entstehen Millionen Schäden jedes Jahr, dieses Jahr noch mal extremer. Und beides braucht es. Also wir brauchen weiter konsequenten Klimaschutz. Das heißt, da muss richtig viel passieren. Und genauso braucht es Klimawandelanpassung. Das heißt, wir brauchen in den Städten Begrünung. Wir brauchen mehr blaue Infrastruktur, also mehr Brunnen und solche Sachen. Umfangreiches Thema.
0: Soweit Felix Winter von den Grünen im Interview. Wir machen jetzt eine kleine musikalische Pause, bevor es mit dem Interview weitergeht.

0: 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Wir machen jetzt mit dem zweiten Teil des Interviews mit Dr. Felix Winter von den Grünen weiter.
1: Ja, was mich gewundert hat, ich habe es ja eben schon gesagt, in den Medien ist es aktuell Thema, diese extremen Hitzewellen. Da wird sehr viel über Anpassungen gegen die Auswirkungen geredet, aber es wird eigentlich fast nie, so ist zumindest meine Wahrnehmung, über die Ursachen geredet. Und das ist natürlich der menschengemachte Klimawandel und dass wir dort noch mehr aktiv werden sein müssen. Ansonsten können die Hitzewellen sogar noch extremer werden, weil jetzt haben wir 1,5 Grad Erwärmung und es gibt Prognosen bis zum Ende des Jahrtausends, die liegen bei 3 Grad oder noch höher. Warum wird darüber nicht diskutiert? Hast du da eine Meinung zu?
2: Das ist eine ziemlich gute Frage, ja. Also weil eigentlich, wenn man sich das Thema anguckt und ein bisschen mit Wissenschaftlern spricht, aber auch einfach so die Zeitungen liest, müsste das Thema viel präsenter sein. Wir sind ja in MV besonders betroffen vom Klimawandel auch, weil die Ostsee sich stärker erhitzt als andere Meere. Das hat riesige Auswirkungen, nicht nur auf die Biosysteme in der Ostsee, sondern auch zum Beispiel auf die Fischer. Und trotzdem wird das Thema nicht mit der Intensität diskutiert, die notwendig wäre. Ich glaube, das ist so ein bisschen das Wissen, dass wenn ich das Thema Klimaschutz ernst nehme und groß mache, dass es doch Veränderungen benötigt. Und keiner hat wirklich Lust auf Veränderungen. Nicht? Veränderungen machen keinen Spaß, niemandem so wirklich. Das ist deswegen eine Herausforderung zu kommunizieren, dass mit besserem Klimaschutz tatsächlich auch sozusagen die Zukunftsaussichten der Menschheit global, aber auch die Zukunftsaussichten der Menschen im MV deutlich besser wären. Es geht darum, auch in MV das Leben so zu gestalten, dass wir hier in 50, in 500 Jahren noch leben können, noch sicher und gut leben können und dass wir hier noch in den Seen baden gehen können, in denen unsere Großeltern baden gegangen sind, dass wir durch die Wälder spazieren können, was wir schon als Kinder getan haben. Ich glaube, man kann das Thema kommunizieren, aber es ist wirklich schwierig.
1: Aber macht es denn Sinn, dass wir als Deutsche jetzt so massiv, wenn es nach den Grünen gehen würde, in den Klimaschutz investieren, während vielleicht, so ist zumindest die landläufige Meinung, in anderen Ländern viel weniger gemacht werden, weil Deutschland allein kann das ja nicht verändern, diesen menschengemachten Klimawandel.
2: Auf jeden Fall macht das Sinn. Und dafür, also jetzt ganz platt könnte ich antworten, naja, als Deutsche, wir produzieren 2% des weltweiten CO2-Ausstoßes, aber haben 1% der weltweiten Bevölkerung. Da wäre es doch erstmal ein Ziel, den zu halbieren und dann sozusagen wären wir vielleicht auf dem Niveau, wo man sozusagen darüber reden könnte, welche Länder als nächstes dran sind. Aber zum einen haben wir einen überdurchschnittlich hohen CO2-Ausstoß. Zum anderen ist es auch eine Frage der Wirtschaftskraft. Denn die grünen Technologien, also CO2-arme Technologien, das werden die Exportschlager der Zukunft werden. Wir sehen gerade, wie die Autoindustrie seit Jahren versucht, am Verbrenner festzuhalten und sich jetzt wundert, dass sie nichts mehr exportieren können, weil andere Länder einfach keine Verbrenner mehr kaufen. Und wenn wir unseren Wohlstand, unsere Lebensqualität hier in Deutschland erhalten wollen, dann müssen wir jetzt diese Zukunftstechnologien, diese grünen Technologien, CO2-freie Technologien fördern.
1: Wir waren eben schon beim Thema Kommunikation. Eigentlich müsste es doch eine Steilvorlage für die Wählerinnen und Wähler sein. Jetzt gibt es diese Hitzewellen, Schlussfolgerung. Jetzt wähle ich also grün. Trotzdem gelingt es euch nicht, sag ich mal, so große Wahlerfolge zu erzielen. Woran liegt das?
2: Ich glaube, da kommen verschiedene Dinge zusammen. Zum einen leben wir hier in Mecklenburg-Vorpommern. Das ist ein ostdeutsches Flächenland und damit immer so ein bisschen grüne Problemzone, sage ich. Nicht? Also tatsächlich feiern die Grünen, wir Grüne, Wahlerfolge häufig noch in urbanen Gebieten, also in Städten. Wenn man sich anguckt, wer uns wählt, das sind häufig Menschen, die in Städten wohnen und heute Menschen mit einem höheren Bildungsabschluss. Das ist schade so. Ich glaube, dass wir auch Angebote für alle anderen Menschen haben, aber das sagen die Wählerstatistiken aus. Zum anderen ist es so, dass es natürlich Menschen gibt, die ein Interesse daran haben, das Thema nicht groß zu machen. Und wenn wir jetzt sehen, wie auf Bundesebene über die Hitzewellen gesprochen wird, wie aber auch hier in der Landespolitik über die Hitzewellen gesprochen wird, da ist das Thema eben nicht Klimawandel, sondern dann gibt es Leute, die sagen, naja, ist halt mal ein besonders heißer Sommer, wird schon nächstes Jahr wieder nicht so schlimm werden. Aber wir sehen in MV, dass die Auswirkungen wirklich krass sind. Also jetzt gibt es vor wenigen Tagen was in den Medien, dass selbst in der Mecklenburgischen Seenplatte es 5 Seen gibt, die relevant Wasser verlieren. Das war vorher die Jahre nicht so. Nicht? Wir haben diese Anzahl von 12.000 bis 14.000, je nachdem, wo man hinguckt, Hitzetoten allein im Sommer diesen Jahres. Ich frage mich sozusagen, wann das mal auf die bundespolitische Ebene so kommt und so debattiert wird, dass man nicht nur mit den Achseln zuckt, sondern da tatsächlich mal ernsthaft was macht. Das ist eine Frage des Bevölkerungsschutzes.
1: Bleiben wir nochmal bei den Grünen und Social Media. Dort seid ihr seit einigen Jahren so ein Objekt des Hasses. Es gibt ganz viele Hasskommentare in Social Media bezüglich der Grünen. Woran liegt das? Eigentlich seid ihr doch ganz nett, zumindest die Grünen, die ich hier in Rostock kenne.
2: Das ist eine lustige Beobachtung. Also auch ich führe ja wirklich mit vielen Leuten Gesprächen und ich habe in den letzten Jahren immer mal wieder gehört, also irgendwie Herr Winter oder Felix, je nachdem wie die Leute mich ansprechen, sie oder du sind irgendwie der einzige Grüne, der irgendwie mit dem man gut reden kann. Also ich glaube, es gibt da so eine wirklich riesige Vorurteile in der Gesellschaft, die aber auch bewusst geschürt wurden. Nicht? Ich glaube, das kann, wenn man nochmal zurückschaut in die Zeit der Ampelregierung, da wurde ja wirklich aller möglicher Dreck über uns als Partei ausgekippt, auch bewusst mit dem Ziel, uns zu schwächen. Und das sehen wir auch jetzt wieder vor der Wahl. Vor kurzem konnte man ja in den Medien lesen über so eine Kampagne, wo gezielt KI-generierte, ich sage jetzt einfach mal, Lügen und Unwahrheiten über Kandidierende verbreitet werden, verschiedener Parteien. Auch da waren wir Grünen wieder betroffen. Also wir machen eine Politik, die, wenn wir erfolgreich sind, dazu führt, dass sich Dinge ändern. Und es gibt Leute, die ein großes Interesse haben, dass die Dinge so bleiben, wie sie sind. Und die haben Geld, die haben Einfluss. Also da muss man jetzt, glaube ich, keine Verschwörungstheorien entwickeln. Es gibt Leute, die Nachteile durch grüne Politik haben. Es ist aber nicht die normale Bevölkerung, sage ich mal, sondern es sind vor allem diejenigen, die vom jetzigen fossilen Wirtschaftssystem profitieren.
1: Kannst du mal die Leute benennen, wenn du sagst, es gibt Leute, welche Leute denn?
2: Also ich würde jetzt keine persönlichen Namen nennen, aber wir sehen ja, welche Vorschläge wir in der Bundes- und auch in der Landespolitik machen und welche Vereine darauf wie reagieren. Nicht? Wenn es um Fragen der Gerechtigkeit geht, dann haben wir Grüne ja auch Erfahrungen gemacht, wie es immer großen Backlash gibt, wenn wir mal ein anderes Steuersystem debattieren. Nicht? Und da gibt es Vereine wie den Verband der Familienunternehmen oder die Stiftung Familienunternehmen, das klingt erstmal nach dem kleinen Bäcker von nebenan, sind aber eigentlich die Großeigentümer wirklich der deutschen Industrie. Und die machen dann regelmäßig Stimmung und sagen, nee, wenn wir hier irgendwie auch nur anfangen, über eine gerechte Erbschaftssteuer oder über die Wiedereinführung der Vermögensteuer nachzudenken, dann geht die deutsche Wirtschaft zugrunde. Das ist alles Unsinn, das ist sozusagen auch fachlich untersucht, aber natürlich ist das ein Bereich, also gerade der Bereich der Erbschaftssteuer, wo viele Leute leicht sich emotional packen lassen. Anderes Beispiel ist vielleicht auch die Frage der fossilen Industrien. Also daran, dass wenn man sieht, was für Gewinne die fossilen Konzerne gemacht haben, jetzt allein in den letzten Monaten, seit die USA den Iran angegriffen haben und die Ölpreise ja wirklich in die Höhe gegangen sind, dann sieht man, es gibt einfach auch Leute, die ein Interesse haben, nämlich die Eigentümer dieser fossilen Unternehmen, dass wir weiter Öl und Gas verbrennen. Und wenn

0: also die wir im Februar 2025 hatten, stand ich auf Platz 2 unserer Landesliste. Und wenn wir als Grüne in MV wieder über 5% kommen, dann wird Claudia Müller, unsere jetzige Bundestagsabgeordnete, nach Schwerin wechseln. Und dann würde ich für sie nachrücken. Das heißt, ich könnte noch mal so knapp über 2 Jahre Bundestagsluft schnuppern, wo ich auch große Lust drauf habe. Das heißt, ich bin auf jeden Fall in Schwerin und hoffe, dass wir dann ein Ergebnis haben mit mindestens einer 5 vor dem Komma.
1: Okay, vielen Dank, Felix Winter, für das Interview.
0: Sehr gerne.
1: Das war Felix Winter von den Grünen im Interview zum Wahlprogramm der Grünen zur anstehenden Landtagswahl am 20. September. Gleich werden auch die anderen Parteien und ihre Ideen zu Klima- und Umweltschutz näher beleuchtet. Davor spielen wir aber wieder mal ein bisschen Musik.

Jetzt möchte ich kurz auf die Wahlprogramme von CDU, SPD und Linke schauen, was die für Klima- und Umweltschutz sich ausgedacht haben. Dazu habe ich die wichtigsten Punkte, aus meiner Sicht, in einem kurzen Beitrag zusammengefasst. Los geht's! Die CDU setzt auf einen pragmatischen und technologieoffenen Umwelt- und Naturschutz, der ökologische, wirtschaftliche und soziale Interessen miteinander verbinden soll. Natur- und Klimaschutz soll gemeinsam mit Landwirten, Forstwirtschaft, Kommunen und anderen Landnutzern umgesetzt werden. Die Schutzmaßnahmen sollen die wirtschaftliche Nutzung möglichst wenig einschränken. Es soll keine pauschalen Verbote geben. Der Wolf soll ins Jagdrecht aufgenommen werden. Nachhaltige Forstwirtschaft und Renaturierung von Mooren soll gefördert werden. Schauen wir mal auf die Energiepolitik. Da bereits mehr erneuerbarer Strom in MV erzeugt wird als verbraucht, soll der weitere Ausbau von Windkraft und großen Freiflächen-Photovoltaikanlagen erstmal begrenzt werden. Die CDU setzt auf die Technologie der CO2-Abscheidung und Speicherung sowie auf E-Fuels als Lösung. Das heißt, aus Strom wird synthetischer Kraftstoff hergestellt. Kurze Anmerkung dazu, das sind Scheinlösungen, da E-Fuels und CO2-Speicherung beides Technologien sind, die noch lange keine Marktreife haben und zudem viel, viel zu teuer sind im Vergleich mit

und anderen Klimaschutzmaßnahmen. Die SPD will Natur- und Klimaschutz gemeinsam mit den Menschen sozialgerecht gestalten. Der Moorschutz und die Wiedervernässung sollen fortgeführt werden, Wälder zu klimastabilen Misch- und Dauerwäldern umgebaut und Baumalleen ergänzt werden. Küsten- und Hochwasserschutz werden weiter finanziert, Geisternetze und Munitionsaltlasten in der Ostsee sollen beseitigt werden. Die SPD setzt auf erneuerbare Energien als Grundlage für Klimaschutz, bezahlbare Energie und wirtschaftliche Entwicklung. Der Ausbau von Stromnetzen, Speichern und grünem Wasserstoff soll beschleunigt werden. Gleichzeitig sollen BürgerInnen und Kommunen stärker finanziell an Wind- und Solarparks beteiligt werden. Geothermie und Biogas werden weiter ausgebaut, ebenso die kommunale Wärmeplanung. Ziel ist eine verlässliche regionale Energieversorgung, bei der in Mecklenburg-Vorpommern erzeugte günstige Strom auch den Menschen und Unternehmen vor Ort zugutekommt. Die Linke will Mecklenburg-Vorpommern bis 2045 klimaneutral machen. Die Kosten der Transformation sollen sozialgerecht verteilt werden, Haushalte und kleine Unternehmen entlastet und Bürgerinnen stärker an den Gewinnen aus erneuerbaren Energien beteiligt werden. Die Moore sollen wieder vernässt, Wälder ausgebaut und Böden geschützt werden. Gleichzeitig soll der Flächenverbrauch, die Erosion und klimaschädliche Landnutzung reduziert werden. Der Naturschutz soll durch neue Schutzgebiete, stärkere Biotopvernetzung und Renaturierung ausgebaut werden. Der Schutz von gefährdeten Arten und das Monitoring soll verbessert werden. Gefordert wird ein Ausbau von Wind- und Photovoltaikanlagen mit stärkerer Bürgerbeteiligung. Gleichzeitig sollen Batteriespeicher und andere Speichertechnologien gefördert werden. Grüner Wasserstoff soll dort gezielt eingesetzt werden, wo es keine klimafreundlichen Alternativen gibt. Zudem werden sozialgerechte Energiepreise und der Abbau ungerechtfertigter Industrierabatte gefordert. Und es soll eine Übergewinnsteuer für Mineralölkonzerne eingeführt werden.

Soweit ein kurzer Beitrag zu den Wahlprogrammen von CDU, SPD und Linke im Hinblick auf Klima- und Umweltschutz. Kurze Anmerkung, ich habe jetzt keine längeren Interviews mit den Kandidaten der anderen Parteien gemacht. Die kommen aber noch zur Genüge bei Radio Loro zu Wort. Jetzt erstmal wieder ein bisschen Musik.

0: 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Zum Schluss wollen wir noch kurz aufs Wahlprogramm der AfD schauen, was die in Sachen Klimaschutz und Energie für Versprechungen machen. Dazu gibt es einen kleinen Beitrag. Der lief übrigens schon in der letzten Sendung im Juli. 94 Seiten hat das Wahlprogramm der AfD. In 8 davon geht es um die Energiepolitik und das wollen wir uns mal genauer anschauen. Hier sehr kurz zusammengefasst.
1: Die AfD fordert eine sichere, bezahlbare und technologieoffene Energieversorgung. Sie lehnt den weiteren Ausbau der Windenergie ab und bezeichnet Windkraft als teuer, landschaftsschädlich und unzuverlässig. Auch großflächige Photovoltaikanlagen auf landwirtschaftlichen Flächen werden kritisch gesehen.
0: Nun, das Wort Klimawandel taucht im Programm gar nicht auf. Einmal wird der Begriff Klimapolitik erwähnt, Zitat, ideologiegetriebene Klimapolitik. Will man mehr zum Thema Klimawandel wissen und wie die AfD dazu steht, sollte man auf ihre Bundestagsseite schauen. Zitat,
1: das Klima lässt sich weder ändern noch schützen.
0: Die AfD leugnet also den menschengemachten Klimawandel und ignoriert wissenschaftliche Fakten, wie sie zum Beispiel im letzten IPCC-Bericht der Vereinigten Nationen stehen. Kein Wunder also, dass die AfD den Ausbau von Windkraft stoppen will. Dabei liegt der Anteil der Windenergie am deutschen Strommix bei über 30%. Und alle erneuerbaren Energien zusammen sind auf rund 60% gestiegen. Das ist also eigentlich eine Erfolgsgeschichte. Da stellt sich die Frage, wie will die AfD Strom erzeugen? Na logisch, mit Atomkraftwerken. Hier sollen vor allem Mini-Atomkraftwerke helfen. Genau die, die Markus Söder auch gerne in Bayern bauen möchte. Die Mini-Atomkraftwerke sollen dann die versprochene bezahlbare Energie liefern. Die kann man nämlich in Serienproduktion am Fließband herstellen, wenn das mal nicht technologieoffen ist. Aber schauen wir mal genauer darauf. Atomkraft war noch nie wirtschaftlich, außer mit staatlichen Subventionen. Auch die niedlichen Mini-Atomkraftwerke werden richtig teuer, denn die Grenzkosten sind viel zu hoch. Das heißt, um diese wirtschaftlich zu produzieren, müssten tausende Mini-Atomkraftwerke hergestellt und verkauft werden. Das ist völlig unrealistisch, denn zurzeit sind nur circa eine Handvoll in Planung, weltweit. Planung und Genehmigung dauern deutlich länger als zum Beispiel bei Windkraftanlagen und sind zudem viel teurer. Und diese vielen Mini-Atommeiler stehen dann in der Landschaft herum. Das bedeutet dann auch ein viel höheres Risiko für atomare Unfälle. Und es gibt immer noch kein Endlager für die tausenden von Tonnen hochgefährlichem radioaktivem Atommüll, der dann entsteht. Immer die alte Leier. Ein weiterer Eckpunkt der Energieversorgung soll klimaschädliches Erdgas sein. Für die AfD kein Problem, denn sie leugnet ja den Klimawandel. Dazu möchte sie die Nord Stream 2 Pipeline wieder in Betrieb nehmen. Was sie aber gar nicht kann, da darüber die Bundesregierung entscheidet. Zudem hat die Europäische Union ab Herbst 2027 den Import von russischem Gas komplett verboten, weil damit die Kriegskasse von Putin gefüllt wird. Was bleibt also vom Versprechen bezahlbare Energie dank AfD? Schauen wir doch mal auf die Kosten der Erzeugung der verschiedenen Stromarten. Die günstigsten Methoden zur Stromerzeugung sind Photovoltaik, Freiflächenanlagen und Windenergieanlagen an Land. Nach Analyse des Fraunhofer Instituts liegen die hier bei etwa 4 bis 10 Cent pro Kilowattstunde. Im AfD-Wahlprogramm wird Windenergie noch als Preistreiber bezeichnet. Atomkraft oder Kohle ist dagegen deutlich teurer. Auch ohne die Einpreisung der Kosten für ein mögliches Endlager oder die Kosten, die durch den menschengemachten Klimawandel entstehen. Aber Strom wird immer teurer, trotz erneuerbarer Energien. Wie kann das sein? Nun, die erneuerbaren Energien sind nicht die Ursache. Weniger als die Hälfte des Strompreises entfällt auf die Stromerzeugung. Das Gros machen Steuern, Abgaben und Netzentgelte aus. Ein Teil davon fließt aber auch in den Ausbau und die Instandhaltung der Stromnetze. Und das ist eine Investition in die Zukunft. Bei der AfD sieht die Zukunft eher wie die Vergangenheit aus.

0: was.
1: Das war's für diesen Monat mit dem Umweltkonzentrat. Vergesst nicht, zur Wahl zu gehen. Das nächste Umweltkonzentrat gibt's dann nach der Wahl am 23. September. Die Wiederholung läuft nächsten Samstag ab 13 Uhr. Und die Sendung könnt ihr auch demnächst auf loro.de in unserer Mediathek nachhören. Soweit erstmal. Bis denn dann und

Ja, hallo und herzlich willkommen bei The Big Chill Out mit Kai auf Radio Loro 90,2. Schön, dass ihr da seid und ich freue mich mal wieder im Studio zu sein und ein paar schöne Chill Out Tracks zu spielen. Die Sendung letzten Monat ist leider ausgefallen, aber das passiert einfach mal. Ich mache das alles in meiner Freizeit und es kann mal Dinge dazwischen kommen. Wir hören heute eine Menge Jazz, eine Menge Soul, der mir in den letzten Wochen so ein bisschen über den Weg gelaufen ist. Vornehmlich älterer Jazz. Das war immer so ein kleiner Teil von mir. Neben der elektronischen Musik ist guter Jazz einfach unentbehrlich für mich. Und er hat auch noch Einflüsse bis heute. Da muss man nur mal an jazzigen House denken oder Jazzy Hip-Hop à la Tribe Called Quest. Diese Musik hat wirklich viele Musiker inspiriert. Und die letzten Sendungen, die ich gemacht habe, hatten wir uns dem Künstler Stan Getz gewidmet. Eine neue Entdeckung von mir. Sicherlich kein Künstler, der irgendwie unter dem Radar ist, aber ein sehr bedeutender. Unter anderem hat er den Bossa Nova groß gemacht und hat schöne Alben produziert, wie zum Beispiel Jazz Samba. Dann das selbstbetitelte Album mit Joao Gilberto, Getz Gilberto. Und dann hatten wir in der letzten Sendung Big Band Bossa Nova. Und wir starten die Sendung jetzt einfach mal mit der Musik von Ella Fitzgerald, eine der ganz, ganz großen schwarzen Sängerinnen aus Amerika, auch schon jetzt etwas länger verstorben, aber ihr Erbe lebt weiter. Viele Leute mögen die Musik von ihr, sie ist wirklich gut. Und wir starten mit dem Track Black Coffee. Wir hören die Tracks heute immer paarweise. Den Start macht Ella mit Black Coffee und der zweite Track ist Noro Morales and his Orchestra, Isla Verde.

Ja, das war Noro Morales and his orchestra mit dem Track Isla Verde. Und der erste Track war Ella Fitzgerald mit dem Track Black Coffee. Ja, wie eben schon erwähnt, sie war eine der bedeutendsten Jazzsängerinnen. Und an der Stelle möchte ich nicht unerwähnt lassen, dass sie die Technik des Scattens unglaublich perfektioniert hat. Ich habe eine schöne Live-Platte von ihr zu Hause, live at Montreux Jazz Festival, wo das wirklich unglaublich gut rüberkommt. Vielleicht habt ihr ja mal Zeit und Lust, einfach mal im Internet zu suchen, Ella Fitzgerald Scatting. Eine wirklich unglaubliche Sing- und Atemtechnik, die auch ein bisschen witzig ist. Ich empfehle es jedem und natürlich eine generelle Empfehlung. Hört euch mal Ellas Musik an. Und wir machen weiter mit den nächsten Tracks. Paul Desmond mit El Condor Pasa und Lalo Schifrin mit Rapaz de Bem.

Ja, das war der Track Rapaz de Bam von Lalo Schifrin und davor hatten wir gehört Paul Desmond mit El Condor Pasa. Ich glaube, so ungefähr ist jetzt so die Richtung klar, wo wir heute hingehen. Es ist wirklich sehr entspannte Jazzmusik, größtenteils instrumental. Später kommen vielleicht noch ein paar Vocal Tracks, aber ich mag diese Sendung im Moment wirklich sehr gerne und ich habe ja auch schon in einer anderen Sendung gesagt, dass ich denke, dass die Welt Chill-Out braucht. Manchmal brauche ich das selber auch. Wir stehen manchmal alle, glaube ich, ganz schön unter Stress, von wo auch immer, auf der Arbeit oder manchmal bereiten uns auch unsere Mitmenschen ein bisschen Kummer und dann kann es nie schaden, ein bisschen Chill-Out zu haben. Und vielleicht trägt man ja mit der Sendung einen kleinen Teil dazu bei, alle mal ein bisschen runterkommen und ein bisschen chillen. Das hilft schon sehr weiter. Ich weiß noch nicht so richtig, wie es mit dieser Sendung weitergeht, ob wir weiter so in diesem jazzigen Bossa Nova Sound bleiben oder elektronisch. Das entscheidet sich manchmal wirklich spontan vor meinem Sendetag. Wenn ich so eine schöne Musik höre, dann werfe ich das eigentliche Konzept über den Haufen und spiele dann einfach das, was ich in dem Moment denke. Und ich folge da meiner Intuition. Und dieser Jazz-Sound gefällt mir sehr, sehr gut. Alles bis jetzt ältere Stücke gewesen und mit älter, da reden wir so von 60er Jahre. Und der nächste Track ist ein Oller Gassenhauer, könnte man sagen. Vielleicht wird der eine oder andere Fußballfan den erkennen. Und zwar reden wir von Les McCann, Guantanamera. Und danach kommt von Culture, der It Didn't End.

Ja, das war der schöne Track It Didn't End von Kyle Chadair. Und davor gab es den ollen Fußballklassiker Les McCann mit Guantanamera. Zwei schöne Tracks. Wenn ihr Bock auf mehr Soul habt oder mehr Jazz habt oder mehr Funk habt, dann seid ihr auch richtig aufgehoben bei den Leuten von Cup of Soul. Das ist eine Sendung, die läuft auch bei Radio Loro. Und zwar jeden Freitag von 18 bis 20 Uhr. Schaltet mal rein, wenn ihr Zeit und Lust habt. Die Jungs haben, glaube ich, auch ziemlich Ahnung von ihrer Musik und gehen da vielleicht noch ein bisschen mehr in die Tiefe, haben auch 2 Stunden Zeit und machen das auch schon sehr, sehr, sehr lange. Und wenn ihr Lust habt, das hier mal zu machen, ja, Radio Loro ist ein Mitmachradio, kann jeder mitmachen, einfach den Führerschein machen, ist ganz unkompliziert, ich habe es auch geschafft und seine eigene Sendung aus dem Boden stampfen, es macht Spaß, es ist eine schöne Herausforderung und ja, man kann was zur Gesellschaft beitragen. 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Aber die Herausforderung ist nicht ohne. Traut euch, kommt vorbei und macht eure Sendung. Und wir machen jetzt weiter mit The Big Chill Out. Mit mir, Kai, auf Radio Loro 90,2. Und die nächsten Tracks kommen von Kenyon Hopkins, Hard Latin und der Baja Marimba Band Flying High.

Ja, das war der Track Flying High von Baja Marimba Band und davor gab es von Canyon Hopkins den Hard Latin. Die nächste The Big Chill Out Sendung wird vermutlich am 23.09. laufen. Und so mein Bauchgefühl sagt mir, dass es wahrscheinlich so mit so ein bisschen Jazz weitergehen wird, aber schauen wir mal. Ja, die Musik gefällt mir im Moment sehr gut und deswegen machen wir da mal weiter. Und die nächsten Tracks kommen von Luis Enrique, A Trip to Brazil. Und der Track darauf ist von Walter Wanderley, Amazonas.

Ja, das war der Track von Walter Wanderley, Amazonas, und davor war es Luis Enrique mit A Trip to Brazil. Und diese Jazzmusik, die wurde vor allem in den 90ern und in den späten 80ern sehr oft gesampled, gecovert, an Tracks mit aufgenommen. Mal mehr, mal weniger subtil. Der meist gesampledste Künstler dürfte wahrscheinlich ein James Brown sein. Aber auch diese Stücke, die wir jetzt in der vergangenen halben Stunde gehört haben, da werden dann so Melodieschnipsel oder kleine Drumparts rausgeschnipselt und in die Hip-Hop- und House-Tracks eingefügt. Und da können großartige Sachen bei rauskommen. Ich bin ein großer Freund davon und sehe das als eine eigenständige Kunstform. Und irgendwo überlebt der Jazz, der heute zumindest in dieser Form nicht mehr allzu oft gehört wird, dann ja weiter. Und vielleicht trägt man ja heute mit dieser Sendung auch ein Stück dazu bei, dass diese Musik nicht irgendwie ausstirbt. Ich vermisse das ehrlich gesagt. Ich habe neulich ein Jazzfestival besucht. Und ich, auch wenn die Musik gut war und die Musiker ihr Zeug richtig gut gemacht haben, habe ich einfach Jazz im ursprünglichen Sinne sehr vermisst. Und ich würde mir wünschen, dass diese Art von Musik einfach mehr gespielt wird. Es würde sich lohnen und es wird den Künstlern auch gerecht. Sie haben mit deutlich einfacheren Mitteln und mit technisch schwierigeren Bedingungen eine Musik geschaffen, die es heute so nicht mehr allzu oft gibt. Und bringt Jazz einfach zurück, haltet ihn in Ehren, er ist es wert. Und wir machen weiter mit dem Track Barra Limpa von Oscar Brown Jr. und Luis Enrique und Senor Blues von El Chicano.

Ja, wir kommen jetzt auch langsam zum Ende dieser Sendung. Das war der Track El Chicano von Senor Blues und davor war es Oscar Brown Jr. und Luis Enriqueo Baralimpa. Wenn ihr Bock auf mehr solche Musik habt, dann checkt Künstler aus wie Joe Pass, Ella Fitzgerald, Culture Dare oder einfach einen der genannten Künstler heute, Billie Holiday, allgemein das Verve Records Label. Es gibt wirklich Tonnen an gutem Jazz, Funk, Soul da draußen, so diese Gemengelage. John Coltrane hat auch sehr schöne Musik gemacht. Oder ich stelle auch einfach in der nächsten Sendung noch mehr dieser Musik vor. Es ist mir eine Freude. Ich hoffe, ja, euch hat die Sendung heute gut gefallen. Hier im Anschluss kommt die Rumpelkammer und der Schwarze Kanal. Wenn ihr Bock habt, schaltet am 23.09. um 19 Uhr wieder ein. Dann kommt die nächste Sendung The Big Chill Out mit Kai auf Radio Loro 90,2. Es würde mich freuen. Ich hoffe, ich bin dann wieder im Studio. Und jetzt kommen die letzten beiden Tracks von Shirley Scott, Blue Bongo. Und dann ein Track, den wollte ich heute wirklich unbedingt mit in die Sendung nehmen. Und zwar I Am The Black Gold Of The Sun von der Rotary Connection featuring Minnie Riperton. Davon gibt es auch eine sehr, sehr schöne Coverversion. Das ist mir neulich aufgefallen von den Masters at Work, die ja im Haus-Olymp ganz, ganz, ganz oben sitzen. Und ich musste da so ein bisschen schmunzeln, als ich gesehen habe, dass sie sich diesem schönen Song bedient haben, I Am The Black Gold Of The Sun. Auch ein Song, der ja pure schwarze Emanzipation ist. Ich wünsche euch damit viel Spaß. Ich hoffe, euch hat die Sendung gefallen. Chillt ein bisschen und bis zum nächsten Mal. Tschüssi.

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0: Einen schönen guten Abend wünsche ich euch. Es läuft die Rumpelkammer auf Radio Loro. Es ist wieder der vierte Mittwoch im Monat. Und ja, ihr kennt mich, mein Name ist Basti. Ich habe hier immer einen bunten Blumenstrauß an Musik vorbereitet für euch. Auch heute wieder 6 verschiedene Musikkategorien, 12 Genres, alles schön durcheinander. Und heute bei mir zu Gast ist, wie im letzten Jahr, Ankes Maul.
1: Ja, moin, liebe Leute. Ja, ich bin endlich mal im hochdeutschen Format hier bei euch, weil ich sonst ja immer Vado-Platten moderiere und freue mich total, Basti, dass du mich wieder eingeladen hast und ich zum zweiten Mal hier bei dir sein kann und wir beide durch, wie wir in der letzten Sendung schon feststellten, unsere sehr schnittmengenintensive gemeinsame Musikrichtung durchschiffen können.
0: Ja, durchschiffen ist ein guter Ausdruck. Schön, dass du da bist und ich glaube, das ist wirklich auch genau ein Jahr her, wenn ich mich nicht täusche. Juli oder August warst du auch hier und ja, wir versuchen mal, ob wir an die letzte Sendung rankommen. Musikalisch ja, bist du schon so ein bisschen mit deinem Starter-Song in einer ähnlichen Kerbe.
1: Ja, genau. Ne? Wir haben ja, wenn ich mich entsinne, in der letzten Sendung schon über die Band Towerblocks diskutiert und weil wir beide Towerblocks-Fans sind und ich glaube, ich hatte, wenn ich mich recht entsinne, so eine Art Sidekick

0: Und zwar von den, ich glaube, mittlerweile 4 oder 5 Alben, die es gibt oder die damals rausgekommen sind, habe ich mich für eins der älteren entschieden. Ich glaube, es war das 3. Album, Having a Laugh and Having a Say. Und darauf der Song jetzt von den echten originalen Tower Blocks, Mr. Important.
1: Okay, dann gibt es jetzt für euch den Opener Tower Blocks mit Mr. Important.

0: Jo, das war die mexikanische Oi-Punk-Band Mess aus der Stadt Guadalajara. Das wollte ich schon immer mal im Radio sagen.
1: Hast du das geübt? Ich kannte die noch nicht.
0: Doch, ich übe das hin und wieder mal. Ja, wenn ich alleine im Auto bin, dann versuche ich immer.
1: Guadalajara.
0: Guadalajara versuche ich dann auszusprechen.
1: Guadalajara.
0: Genau.
1: Mhm.
0: Mexikanische Stadt. Und die Band gibt es seit ein paar Jahren erst, 4, 5 Jahre, haben jetzt ihr zweites Album gerade rausgebracht und machen viel auf Englisch, aber haben auch ein paar spanischsprachige Songs. Einen davon habe ich jetzt ausgewählt gehabt, Traidores heißt der. Und die Band kommt Ende des Jahres ins Peter-Weiß-Haus, wird dort die Vorband von Lion's Law machen. Lion's Law muss ich nicht unbedingt haben, ich werde hauptsächlich dann für die Vorband dahin pilgern.
1: Obwohl Lion's Law ja auch in den letzten, weiß nicht, 6, 7, 8 Jahren unheimlichen Aufstieg. Ich glaube, die sind nur getourt. Die sind einfach so wie Bishop's Green. Die haben irgendwie dreimal in einem Jahr in Rostock gesehen. Oder?
0: Ja, Lion's Law, die sind auch mittlerweile haben einen hohen Bekanntheitsgrad.
1: Ja.
0: Ne? Und
1: die haben sich richtig den Arsch abgespielt, den Arsch abgetourt, um sich hochzuspielen, ja.
0: Ja. Ich sag manchmal, mir fehlt manchmal bei denen so ein bisschen so der dreckige Anteil an der Musik. Bei Lion's Law. Ist mir doch so ein bisschen zu glatt.
1: Ja, ist generell, glaube ich, aktuell schwierig, weil einfach die musikalischen, die Möglichkeiten, technische Musik aufzunehmen und wiederzugeben, so schon allein im Amateurbereich schon so krass gestiegen sind, dass du schon Profi-Aufnahmen machen kannst. Selbst als Punkband kannst du dir für 200 Euro was bestellen und davon geil aufnehmen, ne?
0: Genau, es gibt ja so dieses kleine Wörtchen überproduziert oder so, das würde ich jetzt bei denen zum Beispiel anwenden.
1: Ja, auch wieder möglich,
0: aber, ja. Aber, ja, drauf geschissen. Wir machen weiter mit dem nächsten Genre und das ist Ska und Reggae.
1: Ja, und da wir haben uns ja gerade vorhin darüber unterhalten, über die ja schon alte Ska-Punk-Band Oxo 86 und da habe ich ein Lied mitgebracht, was mich echt total so abholt. Ich bin gar nicht so ein großer Ska-Fan und das Lied aber finde ich, das nimmt mich gefühlsmäßig gut mit. Das ist vom Akustikalbum, heißt Kämpfen oder Gehen. Und gerade durch diesen Akustik-Sound, der natürlich jetzt nicht so typisch Ska-Punk-mäßig klingt, finde ich, aber der geht so echt so unter die Haut. Und habe ich mich gar nicht für den Headliner des Albums auf die Liebe und die Sehnsucht, der natürlich ein Breaker ist, aber Kämpfen oder Gehen, finde ich, der nimmt einen so ein bisschen unter der Haut mit.
0: Ja, also ich bin auch froh, dass du dich für den Song entschieden hast, weil ich den Text sehr gerne mag und ist auf jeden Fall ein gutes Leitbild, um durchs Leben zu kommen. Und außerdem glaube ich auch, dass sie den nicht so häufig live spielen. Sie haben ja so ein sehr festgefahrenes Set, wo zum Beispiel auf die Liebe und die Sehnsucht wird immer.
1: Ja, der kommt immer mit.
0: Ist ein geiler Song, ohne Frage. So, ne? Ja. Auch ein guter Einsteiger oft, glaube ich, auf den Konzerten. Aber Kämpfen oder Gehen, würde ich jetzt behaupten, fällt manchmal aus der Setlist da bei denen. Und
1: genau.
0: Dann bin ich froh, dass du das jetzt nachholst.
1: Ja. Und in dieser Akustikvariante, wenn man mal drauf achtet, so da kommt so die Melodie, diese leichte Melancholie kommt total gut durch, die man ja hat in so einem Moment, in dem man überlegt, gehe ich weiter oder gehe ich zurück, aber dazwischen gibt's nicht. Und ich finde, das holt einen ganz gut durch diese Mollharmonie oder was, ich weiß es nicht. Aber gerade diese Akustikgitarre, die nimmt einen da gut mit.
0: Okay, dann kommt auch ihr gut durch die Mollharmonien und wir hören uns gleich wieder.

0: Die sind schön positiv, was Scar ja hauptsächlich vermittelt. Ein positives Lebensgefühl. Weitermachen, sich nicht unterkriegen lassen, das Anderssein feiern, sich als Minderheit nicht allein fühlen. Man könnte noch mehr zu Batman-S sagen. Vielleicht mache ich das, wenn ich mal zu Gast sein darf. Diesen Text habe ich von Anja bekommen und Anja hat hier quasi den ersten Musikwunsch heute in die Sendung gebracht. Und zwar, wie eben schon gesagt, das waren die Batman-S mit ihrem, ja, man kann schon sagen, Klassiker Special Brew. Und ja.
1: Vielleicht haben sie den ja sogar auch in Rostock, wo der Text ja davon handelt, selber schon gespielt, weil ich kann mich noch dran erinnern, dass Batman-S im Zwischenbau gespielt haben.
0: Ja, auch ich erinnere mich daran. Das wird so 10, 15 Jahre her sein, würde ich sagen. Ne? Genau. Damals ja viele große Ska- und Reggae-Legenden im Zwischenbau zu Gast. Heute ist das leider nicht mehr so, aber wir haben glücklicherweise die Zeit noch mitgenommen. Erlebt,
1: dass der Herr von uns zu Schollenberger sich darum gekümmert hat, hier echte, das sind ja echte Größen, muss man schon so sagen, Herr Gould haben, ne?
0: Ja, auf jeden Fall. Auch so englische Punkrock-Bands aus den 80ern, 90ern, Business, UK Subs, Sham 69 und so.
1: Mega fett, ja.
0: Kann sich Klein Rostock auf jeden Fall schon drüber freuen.
1: Ja, im Grunde kann man dasselbe Kompliment natürlich auch damals an das Force Attack Festival geben, was wir ja hier, mit dem wir alle ja groß geworden sind, als Kiddie Punks damals, vor, weiß ich, mittlerweile ja fast 30 Jahren oder was, und dass man da auch Bands aus UK und USA und überall gesehen hat, was ja damals den Horizont eines, bei mir war es, weiß nicht, 18- oder 19-Jährigen, nein, 17-Jährigen, gesprengt hat, da die ganzen Bands zu sehen und natürlich die ganze Musikrichtung alle querbeet, ne?
0: Ja, ja, gehe ich absolut mit, was du sagst. Hat den Horizont erweitert und das ist ja auch gut so. Und ja, wir machen auch weiter mit Horizonterweiterung und zwar über die Musikkategorie Blues, Folk und Rock'n'Roll.
1: Ja, und da habe ich mitgebracht jemanden, den ich schon eigentlich überlegt hatte für die Kategorie Liedermacher, ist nachher doch ein anderer hingerutscht, weil Chip Hanna, US-amerikanischer Solo-Liedermacher ist, der aber sehr umtriebig ist, in den USA unterwegs ist, hat, glaube ich, vor ewigen Zeit mit den Cherry Bombs in den USA getourt und ist dann irgendwann nach Deutschland und hat sich in Projekte reingehangen und dies gemacht und das gemacht und ist dann an die Berlin Three geraten. Und das sind die drei Musiker von Mad Sin ohne den Sänger. Das heißt, die Combo, die hinter dem Mad Sin-Sänger, ich glaube, Köfte heißt er, wenn ich mich nicht ganz irre.
0: Ja, genau.
1: Haben die dann sich diesem Chip Hanna, der ja auch so eine Frontfigur ist, dem dann zugetan und ihn sozusagen als Band unterstützt. Und so ist es jetzt praktisch so ein Rockabilly-Liedermacher, der sich diese totale Rockabilly-Band dazugeholt hat. Und man achte bei dem Sound auf diesen geilen Steel-Gitar-Sound. Das heißt, es ist so eine Gitarre, die man so wie auf den Schoß legt und die so, oder Slide-Gitarre, ich weiß nicht, sieht aus wie so ein Brett, was auf dem Schoß liegt und dann slidest du mit so einem Bottleneck auf diesen Seiten umher und hast diesen ultra-surfigen Sound, den du sonst, ja, wenn du mit einem Bottleneck oder sonst wie hinkriegst. Aber das wird auf so einem Brett gespielt, ich habe die schon ein paar Mal gesehen und kann man mal drauf achten bei dem Song.
0: Okay, ich kann mir noch nicht wirklich was drunter vorstellen, von daher.
1: In dem Moment, wo du die Slide-Gitarre heißt sie, hörst, wirst du wissen, was ich meine. Dann bist du auf der Welle und surfst mit.
0: Okay, dann mal gucken, ob ich
1: du
0: hier
1: sagst
0: gleich.
1: Du sagst mir hinterher am besten.
0: Ja, du wirst ja sehen, ob ich durchs Studio fliege gleich.
1: Ja, genau.
0: Alles klar, viel Spaß euch.

0: Ja, mit dem Lied gehen meine solidarischen Grüße raus nach Vorpommern. Dort endete heute der dreitägige Warnstreik der nichtärztlichen Beschäftigten am Kreiskrankenhaus Demmin. Diese warten seit mittlerweile 8 Monaten auf die vom Kreistag Mecklenburgische Seenplatte beschlossene Rückkehr zum Tarifvertrag. Aktuell liegen die Entgelte über 7% unterhalb des Tarifvertrags im öffentlichen Dienst. Und der Streik, bei dem die Notfallversorgung weiterhin abgesichert war, zeigt auch schon erste Erfolge. So gab es eine Zusage, dass die Gehälter ab September um 5% steigen. Um eine endgültige Lohnangleichung muss nun weiter gekämpft werden. Insgesamt ist das aber ein gutes Beispiel, dass Arbeitskampf weiterhin ein probates Mittel ist, um seine Forderung geltend zu machen. Jetzt kommst du.
1: Arbeitskampf, ja, also ja, davon singen die Tonsteine Scherben natürlich öfter. Bei mir ist die Tür aufgegangen mit Die letzte Schlacht gewinnen wir, ja auch ein Song, wo sie mit einer wahnsinnig authentischen Inbrunst für ihre Ziele einstehen. Und auch in diesem Song jetzt Maschinenstopp, die Fabriken gehören uns. Ich würde es mal so sagen, weil ich schwank da in zwei absoluten Extremen hin und her. Manchmal denke ich bei den Scherben, das sind echt die deutschen Doors, musikalisch doch irgendwie extravagant und diese wahnsinnige Authentizität, die Rio da rüberbringt. Und dann denke ich auch wieder, so wenn ich jetzt höre hier, uns gehört die Fabrik, denke ich, dass sie da aber auch nicht arbeiten wollen würden, sondern eher in der Kantine rumhängen, weil ich glaube, die haben in ihrem Leben eher von der Musik gelebt als von der Arbeit. Und was würden die Herren mit der Fabrik denn machen, wenn sie ihnen dann gehört? Also so geht das im Hin und Her. Aber ich bin natürlich als Künstler, der ich ja auch bin, natürlich völlig beeindruckt von dieser wahnsinnigen Authentizität, die Rio hat. Und es wird ja bei den Scherben immer kritisiert, ne, dass sie so ein bisschen so einen Werdegang haben ins Kommerzielle. Aber was natürlich nie nachgelassen hat, ist, dass Rio einfach ein super authentischer Sänger ist. Ne?
0: Ja, und ich glaube, also ich stimme dir dazu, ich finde, du hast das sehr gut zusammengefasst, aber sie haben auch viel Musik gemacht für andere, die sich vielleicht nicht so gut ausdrücken konnten, um die dann damit zu unterstützen. Und das ist ja, finde ich, auch durchaus legitim.
1: Ja, total. Sie haben dieses Produkt, nehmen wir die letzte Schlacht, gewinnen wir. Damit haben sie eine Gruppe von Leuten total abgeholt, die gesagt haben, genau so ist es. Wir gehen auf die Barrikaden, wir sagen nein, wir zünden die Fabriken an oder sonst was. Sie haben auf jeden Fall es geschafft, die Leute abzuholen. Die Frage ist, zu welchen Leuten gehörte Tonsteine Scherben denn selbst?
0: Ne? Das hat sich natürlich im Laufe der Jahre, wie bei uns allen, verändert sich das ja auch immer wieder. Am Anfang, glaube ich, waren sie auch so authentisch, wie sie es auch rübergebracht haben.
1: Ich finde, authentisch waren sie immer. Ich finde, sie waren ja auch in der mit Junimond und so, hat Rio, also ich würde sagen, ach, wozu die Scherben? Junimond war ein mega geiles Lied, ne? Also auch da fand ich ihn ja genauso glaubwürdig. Das ist ja das, was ihn, glaube ich, auch so ausmacht, ne? Dass er könnte sagen, wir reißen die Häuser ab und uns gehört die Fabrik. Und dann sagt er Junimond und Liebe und alles. Ich glaube, er könnte alles rüberbringen.
0: Ja, ne? Das eine schließt ja auch das andere nicht aus. Von daher bleiben wir mal dabei, dass wir ihn als authentisch ansehen.
1: Das ist auf jeden Fall, ja genau. Der ist so authentisch wie Lippenherpes, ne? Den kannst du einfach nicht leugnen. Ne?
0: Genau, den kannst du nicht wegdiskutieren. Und trotzdem jetzt zum 30. Todestag dann auch nochmal, also ein kleiner Anstoß nochmal über die Scherben nachzudenken. Und das war ja, wir streiken. Und wir streiken nicht, wir machen weiter. Und zwar mit den Liedermachern.
1: Ja, da komme ich zu der nächsten Rubrik. Und zwar, in der letzten Sendung habe ich ja so ein bisschen das Konzept gehabt, dass der mit Bob heißt. Basti, okay. Sucht jetzt gerade raus, ich muss das kurz erklären. In der letzten Sendung hatte ich ja so ein bisschen das Konzept, dass ich alles auf Platte mitgebracht habe, sondern nur Songs rausgesucht habe, die ich auf Schallplatte auch zu Hause im Schrank habe. Und jetzt habe ich Bands rausgesucht, die ich alle schon live gesehen habe. Und der junge Mann, Bob Locke der Dritte, den glaube ist der Einzige, da bin ich nicht ganz sicher. Alle anderen habe ich auf jeden Fall schon gesehen. Und Bob Locke habe ich, glaube ich, bei uns hier im Dieter gesehen. Das ist so ein Liedermacher, der alleine auftritt mit dem Motorradhelm auf. Und in dem Motorradhelm ist ein Mikrofon drinne. Und er singt irgendwie, also er spielt zugleich Gitarre und Schlagzeug und hat noch irgendwelche Effektgeräte, damit das auch noch nach einem Bass klingt. Und hat in seinem Motorradhelm, Mikrofon drinne. So, und ja, jetzt kommt folgender Song von Bob Lock, und zwar Lock Bomb. Und ja, es ist, man muss sich einfach vorstellen, das macht alles ein Mann gerade zugleich. Und entweder holt einer das ab oder nicht. Viel Spaß.

0: Ja, willkommen zurück bei Radio Loro. Ihr hört die Rumpelkammer und das war das Liedermacher-Genre. Und das waren gleich 4 Liedermacher auf einen Streich.
1: Ja, das musst du mal erklären, Basti.
0: Ja, 1985 haben sich 4 von den ganz großen Alten zusammengetan, nämlich Johnny Cash, Willie Nelson, Kris Kristofferson und Waylon Jennings und haben zusammen ein komplettes Album gestaltet. Und das ist der Titelsong von dem Album, nämlich Highwayman.
1: Ja, mir ist so, als hätte ich davon schon gehört, von dem Album. Bin mir aber auch nicht ganz sicher.
0: Kann gut sein, war bestimmt zu der damaligen Zeit ein ganz schöner Brecher.
1: Ja, eine Supergroup nennt man das heutzutage. Jetzt ist das eher verbreitet, ne? Dass sich irgendwelche Musiker zusammentun.
0: Ja, ich glaube schon, ja. So, wahrscheinlich jetzt so in unseren. Im Punkrock nicht so, oder? Oder kennst du da auch gerade so eine
1: Super... Du tatsächlich, und zwar Universum, wie heißen die noch? Universum, das ist so eine Supergruppe aus Dritte Wahl und, ich lass mich lügen, Skeptiker und sonst wie alle, du kennst sie bestimmt alle, aber Universum 51 oder so, und das ist so eine Supergruppe, wo auf jeden Fall Dritte Wahl drin ist und dann noch einige andere, die man aber auf jeden Fall alle kennt.
0: Ja. Es ist an mir vorbeigegangen.
1: Oh, da. Nächste Einladung, heute in einem Jahr. Dann bringe ich was davon mit.
0: Okay, mal sehen, ob du dich da so lange dran erinnerst.
1: Ich versuche es.
0: Ich wage es zu bezweifeln. Aber wenn nicht, ist auch nicht schlimm. Wir haben jetzt noch 2 Kategorien vor uns. Mhm. Und jetzt kommen wir so zu meiner geheimen Lieblingskategorie, nämlich dem Geballe.
1: Oh, das ist sehr schön, ja. Wie ich ja vorhin schon sagte, ist so ein bisschen meine Idee für die Sendung gewesen. Ich bringe nur Bands mit, die ich schon live gesehen habe. Und die folgende Band heißt Jig Eye. Und die kenne ich vom Obscene Extreme Festival. Das ist so ein tschechisches Grindcore-Festival, was echt mega krass ist. Und ich hatte mit dieser Musikrichtung nicht viel zu tun zu der Zeit und kannte genau genommen keine Band, die Grindcore spielt. Mittlerweile sind das ein paar mehr. Und bin dorthin und bin auf den Parkplatz gegangen und wir sind da angelandet und ich habe nur eine wahnsinnige Wand aus brutalstem Lärm gehört und bin dann zu dem Einlass, zu dem Konzert gegangen und dachte, mein Gott, wer weiß, was wird mich hinter dieser Tür erwarten? Es war wirklich ein Höllenlärm, einfach nur mega krasses Geballe, anders kann man es gar nicht sagen, und gehe dann durch dieses verdeckte Tür da und sehe dann so ein Konzertkessel, wo weiß ich nicht wie viel 100 mega gechillte Leute saßen, die total entspannt waren und sich alle runtergeraucht hatten, alle mega relaxed waren, und auf der Bühne ist eine Band total durchgedreht und vor der Bühne dann irgendwie ungefähr 30, 40, 50 Leute, die ebenso durchgedreht sind zu dieser krassen Musik, aber der Hauptteil der Gäste hat mega abgechillt zu dieser brutalen Musik und hat mich völlig umgehauen, sowas zu sehen, und diese auch durchdrehenden Fans waren alle mega friedlich und waren auch zum großen Teil alkoholabstinent, also kann man sich gar nicht vorstellen, wie zu diesem krassen Geballer diese mega friedlichen Leute passen, und diesen Eindruck bringe ich jetzt mal mit Band Jig Eye mit. Kanntest du sie?
0: Nee, die sagen mir gar nichts. Sind das Asiaten, oder?
1: Nein, das sind Tschechen, und sie machen, ich kann es gar nicht beschreiben, wie dieses textlich zu verstehen ist. Man kann ja mal genau hinhören. Ich finde, es klingt nur nach Gegrunze, aber das gehört, glaube ich, dazu. Es ist, wenn es überhaupt echte Texte gibt, klingt es nach Ninja, Gangbang-Style, China, Anime und alles, was Anime
0: 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Geishas, Sucks, European Cocks.
1: Ja, wir sind hier gerade bei der Playlist, genau, von dem Album Geishas, Sucks, European Cocks. Ja. Und Vogelgrippe habe ich auch schon gelesen, also, aber keine Ahnung, ob es in diesen Songs auch darum geht.
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1: Ja, du, ich weiß es nicht, ja. Also ich würde sagen, man hört einfach mal rein und lässt seine Gefühle, also man gibt seinen Gefühlen Bilder, und die können wir dann mal nach dem Song beschreiben.
0: Ja, und schreibt uns dazu gern auf live@loro.de.
1: Ja, bitte. Das ist jetzt die Ansage an die Hörer. Gebt uns bitte wieder, macht die Augen zu, geht in euch. Also nicht mit dem Finger, sondern gefühlsmäßig einfach, und sagt uns einfach, was euch durch den Kopf geht, wenn ihr die Musik hört.
0: So ist es. Und wehe, da kommen jetzt nicht mindestens 3 E-Mails.
1: Ey, und Geballer, für dich, Basti. Hoffentlich bestätigst du, dass es Geballer ist.
0: Wir testen das.

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1: Ja, liebe Zuhörer, das war die aktuelle Lieblingsband meines dreijährigen Neffen.
2: Ah, krass, wie hieß sie denn?
1: S-Fix. Also sowas wie Sauerstoffmangel heißt es. Und der Song heißt Death Hammer, also der Todeshammer. Und ja, schöne Grüße an den kleinen Friede, falls du zugehört hast. Ich hoffe, du hattest Spaß. Und ich denke, jetzt ab ins Bett, das ist doch die beste Schlafmusik, die es gibt.
2: Ja. Ja, wie ja schon gesagt, auch beim Grindcore, das entspannt die Leute, ne? Also anscheinend. Also.
1: Ja.
2: Ja.
1: Warum nicht? Wir haben noch 10 Minuten.
2: Und die letzte Rubrik. Ich habe auch noch einen in petto, falls wir noch Zeit hin raus haben. Aber wir können erstmal die letzte Rubrik abschließen, ne?
1: Ja, wir schauen mal, wie weit wir kommen. Wir wechseln jetzt in Lokales und Regionales, Rostock und MV.
2: Ja, und da habe ich was von einem alten Rostocker Urgestein. Und zwar der alten Rostocker Band Frogge Offroad. Und zwar das, ich sehe schon den Daumen, das finde ich ja total dufte. Und zwar das Lied Highway of Life. Die gibt es leider nicht mehr, aber die haben hier, ja, das ist glaube ich die Band von allen, die ich heute gespielt habe, von denen ich die meisten Konzerte miterleben durfte. Ja, eine alte Rostocker Band.
1: Und da mit dir.
2: habe ich jetzt extra nicht gesagt. Ja, nee. Ja, genau. Also
1: hatte ich hier sogar schon mal. Und zwar in meiner Jahresrückblicksendung 2025 hatte ich nämlich von diesem Bagel-Sampler Songs gespielt. Und da, ja, das ist auch bestimmt zu dir durchgedrungen, dass Frogge Offroad da auch einen Platz gefunden hat, oder?
2: Ja, genau. Ja, genau. Da war Frogge Offroad drauf in dem Song, ich glaube, Ignore Yourself.
1: Ja, Ignore Yourself.
2: Genau. Und jetzt kommt, ja, Highway of Life auch von Frogge Offroad, dem alten Rostocker. Richtig. Punk-Urgestein. Obwohl der Song klingt ein bisschen Rock'n'Roll-mäßig, aber er ist trotzdem eine Punkband.
1: Geil. Ich freue mich drauf und hoffe, jetzt geht alles gut, denn wir wagen uns in fremde technische Gefilde. Bis gleich.

0: Jupp.
1: Das war Frage Offroth. Ja, oh mein Gott, das habe ich, als hätte ich damals immer nur Whisky getrunken.
0: Meine Stimme. Und das kann gar nicht sein.
1: Ja, man sagt doch, im Alter wird die Stimme tiefer. Aber da klinge ich ja, als hätte ich eine geteerte Lunge gehabt.
0: Ja, hast du die Aufnahmen noch, die hast du bei dir alle irgendwo auf dem Computer oder was?
1: Ja, die liegen irgendwo noch in Archiven und die ja für den Sampler, den du gerade ansprachst, haben wir die letztes Jahr rausgesucht und da bin ich auch auf dieses Schmuckstück gestoßen mit dem Highway und natürlich auch, was auf dem Sampler gelandet ist und noch ein, zwei andere oder so.
0: Ja, du, dann schick mir die doch mal die Tage mal rum.
1: Ja.
0: Dann hab ich wieder mal was Neues, Altes.
1: Ja, ich schicke dir mal was zu und dann kommt das mal in deine persönliche Rotation. Ja, gerne natürlich.
0: Da freue ich mich drauf. Und wir haben noch 4 Minuten. Der Rausschmeißer, der ist schon gewählt und vorher sagen wir noch
1: Tschüssing, sagen wir.
0: Tschüssing.
1: Bassi, war sehr schön. Hat mich sehr gefreut, wieder bei dir zu sein.
0: Ja, Stunde ist schnell rum, ne?
1: Ja, das geht schnell. Vielleicht kriegen wir das im Moment, dass du zu mir in die Sende kommst. Du warst platt.
0: Ja, wenn ich da nicht platt springen, Bro.
1: Ja, und das war's schon, das reicht ja schon. Was meinst du, wie wir angefangen haben? Mein erstes dieses Plattisch und das war irgendwie, ich schnack platt und du schnackst platt und das war da schon der erste Text. Also das reicht schon, was du jetzt hast, drauf ja. hast.
0: Als, wie gesagt, als Grundschüler hätte ich bei dir sitzen können, da hätte ich mitsprechen können.
1: Hätten wir uns mal schon so früh gefunden, aber es hätte vom Alter her, glaube ich, schwer gepasst, du als Schüler und ich als, ja.
0: Ja, kann sein, da sind ja doch ein paar Wochen zwischen uns.
1: Ja, und du hattest ja auch in deiner Sendung ja auch schon was auf Plattdeutsch. Da hattest du von Chor, von dem wirklich echt gelungenen plattdeutschen Album ja auch schon was gespielt.
0: Stimmt, wenn wir tanzen, sind wir früh.
1: Ja, und das Album lohnt sich auf jeden Fall mal durchzuhören. Ich habe neulich gerade bei Vado Platt von denen eins gehabt und dachte auch wieder, es ist einfach total gut, ne? Weil einfach dieser plattdeutsche Slang auch so einen geilen Drive hat, ne?
0: So ist es. Und ihr hört gleich den Schwarzen Kanal und zuvor hört ihr noch so ein bisschen verrückten Rock, auch hier aus Rostock,
1: natürlich.
0: Nämlich die Band Klatsche mit dem Song Breitseite. Den habe ich natürlich nicht ohne Hintergedanken ausgewählt. Und die Band habe ich am Wochenende in Letschow gesehen, beim Letschrock-Festival. Ich war jetzt zum zweiten Mal dieses Jahr in Letschow. Kurz ein paar Wochen vorher lief da Doomstone und ich mag diesen Hof irgendwie. Total entspannte Stimmung dort, super Atmosphäre, nette Leute.
1: Ja, sehr krass, wie sich hier die Kreise schließen. Ich komme nämlich gerade von der Bandprobe und wir haben in der Bandprobe ein bisschen geschnackt gerade ein bisschen. Und da hat unser Schlagzeuger erzählt, ich war am Wochenende in Letschow.
0: Ja, den habe ich auch gesehen.
1: Und genau, den hast du auch gesehen. Und sagt er so, wisst ihr, wie ich da gesehen habe? Die Band, die bei uns im Proberaum vorher mit uns zusammen im Proberaum war, nämlich Klatsche. Und die waren in Letschow und haben da gespielt und die waren total gut. Und er hat die total gelobt. Und krass, dass du sie da auch gesehen hast und natürlich jetzt auch mitbringst.
0: Jo, denn bevor es gleich rum ist, noch 2 Minuten Klatsche und dann Schwarzer Kanal. Ab die Luzi und tschüss.
1: Macht's gut, liebe Lü.

Und damit hallo und herzlich willkommen zu einer neuen Ausgabe des Schwarzen Kanals hier am vierten Mittwoch im Monat. Mixtur Noir, normalerweise mit Carsten und neuerdings ja jetzt mit mir, Frank vom Schwarzen Kanal, sonst ja bei Boneshaker und RIP Radio tätig. Heute Abend bin ich gewissermaßen alleine im Studio, da Carsten kurzfristig passen musste. Ich werde versuchen, die nächsten zwei Stunden mit einer relativ vielfältigen Auswahl an Musik zu gestalten und auch das, was Carsten mir geschickt hat, mit in die Sendung einfließen zu lassen. Es wird überwiegend Neues geben, aber auch ein paar Sachen, die schon ein bisschen angejahrt sind. Und wir sind in die Sendung gestartet mit einem neuen amerikanischen Darkfolk-Projekt namens Hunting Scene. Also Jagdszenen und der Titel hieß Harvest Time, also Erntezeit, und der stammt vom Album Low Country aus dem Jahre 2025. Und um hier so ein bisschen Abwechslung heute in die Sendung zu bringen, habe ich mal ein Stück rausgesucht, das schon ordentlich ein paar Jahre auf dem Buckel hat, nämlich aus dem Jahre 2011 stammt. Das ist die britische Synthpop-Band Hertz. Die tauchten ja damals so ziemlich aus dem, ja, muss man sagen, aus dem Nichts auf und hatten dann mit der Single Wonderful Life einen riesigen Hit, und das dazugehörige Album Happiness lief ja auch richtig gut. Den Song habe ich heute nochmal mit in die Sendung gebracht. Und im Anschluss wird es eine Coverversion davon geben, von einer Leipziger Post-Punk-Band, die ziemlich vielgestaltig unterwegs ist und sich Elende Leiber nennt. Und diese Band hat Wonderful Life von Hertz gecovert. Und ich finde die Coverversion sehr ausgefallen und genießt jetzt zweimal am Stück Wonderful Life, einmal in der Originalversion aus dem Jahre 2011 von dem englischen Synthpop-Duo Hertz und im Anschluss daran in der Coverversion des Leipziger Post-Punk-Darkwave-Industrial-Trios Elende Leiber. Viel Spaß damit!

Das waren Elende Leiber aus Leipzig, eine Postpunk Darkwave Industrial Band mit einer Coverversion des 2011 Songs Wonderful Life der britischen Synthpop-Band Hertz. Und davor gab es das Original zu hören. Da mein Spannemann Carsten, mit dem ich ja zukünftig die Sendung hier versuchen werde, hauptsächlich zu gestalten, heute gewissermaßen kurzfristig passen musste, hat er mir aber noch ein bisschen Musik zukommen lassen. Und wer die Sendung schon länger hört und auch Carsten kennt, weiß, dass er ja zusammen mit zwei anderen sehr netten Menschen mal ein Musikprojekt hatte unter dem Namen Liberté. Und da hat Carsten jetzt vor kurzem, genau gesagt am 14. August, also sprich in diesem Monat, nochmal eine EP mit vier Stücken dieser Band veröffentlicht unter dem Namen Dö 2. Und ich habe entschieden, dann von diesem Album heute mal in der Sendung zwei Titel zu spielen. Den Anfang macht das Stück Pleasures Remain, also Vergnügungen bleiben, wie gesagt von der aktuellen Liberté. Veröffentlichung einer EP mit vier Stücken und im Anschluss gibt es dann nach langer Zeit mal wieder ein bisschen Musik von meiner australischen Lieblingsband namens Icon, das heißt In Trust I Return, und ist schon ein älteres Stück, das die Band im vergangenen Jahr für einen Sampler zur Verfügung gestellt hat. Der wurde veröffentlicht über die Bandcamp-Seite Not For The Masses. Unter dem Titel Cancer is an Asshole, a Tribute to Collie, also Krebs ist ein Arschloch, ein Tribut an einen im Ruhrgebiet sehr bekannten und sehr umtriebigen jungen Mann mit dem Spitznamen Collie, der 2025 an Krebs verstorben ist, den eine Menge Leute kannten und dem zu Ehren dann dieser Sampler veröffentlicht worden ist und alle Gelder, die für diesen Sampler eingenommen wurden, sind natürlich Vereinen zur Verfügung gestellt worden, die sich um Krebskranke bzw. deren Familien kümmern. Also jetzt von Liberté, Pleasures Remains und im Anschluss Icon and Trust I Return.

Das waren jetzt gleich mal drei Titel am Stück. Wir hörten Liberty mit Pleasures Remains, dann Icon mit dem etwas ruhigeren And Trust I Return und im Anschluss aus Manchester in Großbritannien mit dem Song Lost My Shadow. Eine Band, die es ja auch schon seit 2014 gibt, die inzwischen 5 Alben, diverse EPs veröffentlicht hat und sich doch einen Namen in Europa machen konnte und in diesem Jahr auch auf dem Wave Gothic-Treffen aufgetreten ist, was aus meiner Sicht längst überfällig war. Eine weitere neue Band, die demnächst auf einem anderen Festival spielen wird, ist die Schweizer Gruppe Lone Assembly. Die haben auch ein Album veröffentlicht, soweit ich mich erinnere, schon im vergangenen Jahr, das sich musikalisch so ein bisschen zwischen Indie-Rock, Post-Punk, Gothic-Rock mit Anleihen bei Interpol und Editors und anderen Bands bewegt, ohne dass man die kopiert und als Abklatsch daherkommt. Entschuldigung. Und die spielen in 10 Tagen, glaube ich, ungefähr, auf dem NCN, auf dem Nocturnal Cultural Nights Festival in Deutzen bei Altenburg, das dort ja jährlich am 1. September-Wochenende von Freitag bis Sonntag stattfindet und musikalisch die gesamte Bandbreite der schwarzen Szene abbildet. Und von Lone Assembly werden wir den Song Blue Morning hören. Und im Anschluss habe ich mir erlaubt, mal ein Stückchen aktuellen New Waves mitzubringen von einer amerikanischen Band mit dem ungewöhnlichen Namen Hey Thanks. Und die haben in diesem Jahr ihr erstes Album veröffentlicht. Das heißt Avoidance, also eine Zusammensetzung der Wörter Avoid, was vermeiden bedeutet, und Dance. Und davon habe ich mitgebracht House of Substance und ich hoffe, das gefällt euch.

Mexican Radio von Wall of Voodoo, ein ja, musikalischer Beitrag von Carsten, der wie gesagt leider heute Abend hier nicht mit mir im Studio sein kann. Aber wir geloben Besserung und werden im September dann hier wieder gemeinsame Sendung machen und komische Geschichten erzählen, tolle Musik spielen und euch ein wenig an einem Mittwochabend von 21 bis 23 Uhr mit verschiedensten melancholischen Klängen unterhalten. Wall of Voodoo, ja, eine Band, die, glaube ich, so niemand mit der schwarzen Szene im weitesten Sinne in Verbindung bringen würde. Aber Mexican Radio hat sich irgendwie in unsere Herzen geschlichen und wird ja auch immer mal wieder auch in den Clubs gespielt. Von daher passte es hier gut in die Sendung. Davor, wie gesagt, gab es ein bisschen New Wave aus den Vereinigten Staaten. Hey Thanks mit House of Substance und ganz am Anfang dieses Dreierblocks aus der Schweiz. Lone Assembly mit Blue Morning vom aktuellen Album. Ich habe für die heutige Sendung ein weiteres Cover mitgebracht, denn ich habe dieser Tage mal wieder die Alternative Rockband Placebo aus meinem CD-Regal gekramt und mir Black Market Music angehört und dabei fiel mir ein, dass es ja auch ein Album von ihnen mit lauter Coverversionen gibt. Das habe ich dann fix einmal durchgehört und mich entschieden, das inzwischen ja wieder sehr bekannte Stück Running Up That Hill von Kate Bush, das Placebo auf diesem Album gecovert haben, mit in die Sendung zu bringen. Das bekommt ihr jetzt als nächstes zu Gehör und im Anschluss gibt es eine, ja, muss man fast sagen, brandneue, sehr neue Band aus Großbritannien, die nennt sich Mouth Ulcers. Die haben inzwischen zwei EPs und eine Single veröffentlicht. Und von der Silent Pictures EP, die in diesem Jahr erschienen ist, gibt es das Stück Closer to You. Und dann schaue ich mal, was ich an diese beiden Stücken noch hinten dranhänge, um euch ein bisschen zu unterhalten. Bis später.

Wir hörten Running Up That Hill, ein Klassiker von Kate Bush, hier in einer Slow-Motion-Version von Placebo. Im Anschluss eine neue Band aus Großbritannien, genauer gesagt aus London, nämlich die Mouse Alters, die schon so ein bisschen als das nächste große Ding in Sachen schwarzer Szene, zumindest in der britischen Presse und in der dortigen Radiolandschaft, gehandelt werden. Das Stück hieß Closer to You und stammt von der Silent Pictures EP, die enthält 7 Titel und wurde nicht nur digital, sondern auch auf CD und in 3 verschiedenen Vinylversionen veröffentlicht, einmal schwarz, einmal farbig und einmal mit der Möglichkeit, parallel dazu ein T-Shirt der Band zu erwerben, also so eine Art Bündel aus Platte und T-Shirt. Und davor gab es 2 EPs oder Singles. Auf der ersten waren 2 Titel drauf und auf der anderen 3. Und ich habe mir die komplette Musik zunächst mal digital zugelegt, damit ich sie für die Sendung habe. Wir werden auch in der nächsten Woche bei Boneshaker mit Sicherheit noch ein Stück von den Mouse Alters spielen. Und wenn ich mich richtig erinnere, hat mich unsere Mitmacherin und Redaktionskollegin Anne Richter auf die Band gebracht. Dafür vielen lieben Dank, Anne. Großartige Band, die jetzt zumindest schon mal 12 Titel draußen hat. Und da freue ich mich definitiv auf mehr. Das kann ich jetzt schon mal sagen. Und vielleicht hat man ja dann auch das Glück, die Band in den nächsten Jahren mal live zu sehen. Die sind nämlich auch ein echter Augenschmaus. Die 4 aus London, das ist also eine richtige klassische Band. Mal 4 Leute, 2 Damen, 2 Herren. Und das ist so, ja, optisch, wenn man sich das Foto bei Bandcamp anguckt, ein Stil, den wir zuletzt eher im Batcave Club in London Mitte der 80er Jahre erlebt haben. So eine Mischung aus dunkelromantisch eleganter Grufti mit schwarzen Anzügen und weißen Rüschenhemden und dazu teilweise Hippie-Frisuren. Also das ist schon alles sehr schick und gut durchgestylt. Und schauen wir mal, vielleicht ist ja die Band irgendwann in absehbarer Zeit hierzulande unterwegs und dann kann man sie sich live anschauen. Ja, und als drittes an der Runde gab es eine Band aus Stuttgart, die ich bisher auch nicht kannte. Die hatte Carsten mit rausgesucht, nämlich ein Projekt namens Wake Phonique. Von denen gibt es bisher einige Singles und EPs. Und das Stück hieß Stadt unter Wasser und stammt aus diesem Jahr. Nachdem wir es ja jetzt ein bisschen flächiger und darkwaviger hatten, verabschieden wir uns mal ein ganz klein bisschen davon für den Moment, gehen in den hohen Norden, genauer gesagt nach Finnland. Dort gibt es schon seit einigen Jahren eine sehr interessante Band namens The Flatfield, deren Musik so zwischen sperrigem Postpunk und gefälligem Gothrock pendelt. Und von denen habe ich heute mal das Stück Seance mitgebracht. Im Anschluss gibt es dann wieder etwas ruhigere Musik von dem amerikanischen Duo In Ruin, das sich ja irgendwo zwischen Dark Ambient, Neoklassik und Neofolk bewegt. Und die haben einen Titel des Norwegers Sivert Hoyum gecovert. Sivert Hoyum ist für alle die, die sich ein bisschen mit alternativer und Indie-Musik auskennen, der Frontmann von Madrugada gewesen, einer sehr recht populären und auch erfolgreichen norwegischen Indie- und Alternative-Rock-Band, die sich gelegentlich auch in progressive Fahrwasser gewagt hat. Und In Ruin haben sich für einen Song aus dem Soloschaffen von Sivert Hoyum entschieden, der heißt Where is my Mom? Und im Anschluss geht's dann zurück nach Hause, genauer gesagt nach Freiburg im Breisgau, und dort lebt eine Band mit dem Titel One Out, und von denen hören wir dann Holding On.

Wir hörten aus Finnland und The Flatfield Seance aus den Vereinigten Staaten von Amerika in Ruin mit Where is My Moon? Ein Cover, wie gesagt, des Madrugada-Sängers Sievert Hoyam. Also genauer gesagt hat er das geschrieben und in Ruin haben es gecovert und im Anschluss dann als drittes in diesem Bunde die aus Freiburg im Breisgau stammende Band Worn Out mit Holding On. Da wir hier bei Mixture Noir versuchen, immer so uns ein bisschen musikalisch breiter aufzustellen, sprich ein bisschen von allem abzubilden, was wir in unseren anderen Sendungen, als da wären Bone Shaker, Radio Marv und Frank, Sweet Home, Matze und Jan, der Liederreigen, Thilo und Marv und dann Rip Radio, Matze und Frank, so alles spielen, versuchen wir hier bei Mixture Noir immer so ein bisschen von allem etwas zu spielen. Und ich bin auf eine Band gestoßen, deren Namen ich schon längere Zeit kenne, aber mit denen ich mich bisher kaum bis gar nicht befasst habe. Die Rede ist von Bestial Mouth, einer Band aus San Francisco in Kalifornien, die auch schon eine ganze Zeit aktiv ist und die eher so auf der elektronischen Seite unserer Musik ihre Dinge veröffentlicht und die haben im Juli eine Single rausgebracht, die heißt Conjure und die hat erfreulicherweise mein Herz erobert, was bei elektronischer Musik ja eher selten der Fall ist. Und im Anschluss gibt es ein englisches Projekt namens Claustrophobia. Den huldige ich schon längere Zeit, das heißt, da habe ich schon immer mal das ein oder andere Stück auch bei Bone Shaker bzw. Rip Radio gespielt. Und da gibt es diesmal den wundervollen und auch ziemlich langen Song, passend zur späten Stunde, knapp 6 Minuten, Those Precious Nightmares. Also das ist natürlich wirklich, besser geht es eigentlich kaum in einer Sendung mit dunkler Musik für die schwarze Szene. Und im Anschluss daran hören wir dann noch ein Stück von der EP 2 von Liberté, das Carsten rausgesucht hat. Viel Spaß damit.

Liberty mit dem Titel Everlasting im Darken Remix. 6,5 Minuten Zeit, dem Tanz oder Dancefloor zu frönen und sich dort zu den Takten dieser Musik zu bewegen. Hätte ich geahnt, dass das Stück von Claustrophobia, nicht Claustro, sondern Claustrophobia, Those Precious Nightmares, so ruhig und entspannt ist, dann hätte ich es an das Ende der Sendung gestellt. Ich hoffe, ihr seid mir nicht schon weggedämmert, denn vorher gab es ja elektronische Klänge aus San Francisco in Kalifornien von Bestial Mouse. Wir wechseln nach Italien. Dort gibt es ja eine große Stadt namens Neapel im Süden und aus der kommt eine Band, genauer gesagt ein Trio mit dem Namen Silent Ways. Die haben schon mal 2017 ein Album veröffentlicht. Das habe ich mir damals angehört und für, sagen wir mal, solide befunden. Aber ja, wie das manchmal so ist, die Band aus den Augen verloren. Und dann haben die drei aus Neapel still und heimlich 2024 bei Swiss Dark Nights ein zweites Album veröffentlicht. Das ist komplett an mir vorbeigegangen und das habe ich erst Anfang diesen Jahres für mich dann mehr oder minder zufällig entdeckt und war hin und weg von diesem zauberhaften Album mit dem Titel Aeon, von dem wir auch den Titelsong gleich hören werden. Im Anschluss bleibt es ein bisschen elektronischer mit der griechischen Band A Grey Gallows und dem Song Dying Light. Und als drittes dann in dieser Runde, und es ist ja auch schon wieder 22.35 Uhr, gibt es dann ein Stück vom neuen Album der deutschen, ja, Heroen, muss man ja bald sagen, und Uralt-Szene-Mitgliedern Escape with Romeo. Die haben gerade ein neues Album veröffentlicht, das heißt Night After Night, und davon habe ich den Song Fear is a Ghost rausgesucht, also jetzt hintereinander weg. Silent Ways aus Neapel, Grey Gallows aus Griechenland und Escape with Romeo.

Angst ist ein Geist von Escapist Romeo. Die haben, wie gesagt, ein neues Album veröffentlicht, Night After Night. Und wie man unschwer hören konnte, sich doch zumindest mit diesem Stück und vielen anderen auch auf dieser neuen Platte sehr weit in die Vergangenheit zurückentwickelt. Die Gitarre wurde wieder ausgepackt. Es gibt wieder diesen ganz typischen Escapist Romeo Sound. Deutlich weniger Elektronik, wie gesagt, mehr Gitarre, und ich finde das ausgesprochen schön und werde mich in den nächsten Tagen sehr ausführlich mit diesem Album beschäftigen, um es mir dann in Gänze zu erschließen. Wir haben es inzwischen 22.48 Uhr. Diese Mixtur Noir-Sendung neigt sich dem Ende. Und ich habe noch drei Titel für euch hier bereit liegen. Einmal die deutsche Gothic-Rockband Another Tale mit dem Titel Spiders Comes Out at Night. Im Anschluss das amerikanische Projekt Crying Vessel mit Angels of Ruin, und als Rausschmeißer gibt es heute die deutsche Band Days of Sorrow mit dem Song 80s Cry. Im Anschluss unseren Jingle. Ihr hört uns hier wieder in der nächsten Woche. Dann Marv und meine Wenigkeit mit einer neuen Ausgabe von Bone Shaker Radio, und im Anschluss dann eine Woche später, so wie in jedem ungeraden Monat, eine neue Ausgabe des Liederreigen, dann mit Thilo und Marv, und noch eine Woche später dann hoffentlich eine Ausgabe von Ohm Sweet Ohm mit Matze und Jan. Ich wünsche euch alles Gute, träumt was Schönes, möglichst Erfreuliches, und ich verabschiede mich wie immer bei euch mit Good Night and Good Luck.

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